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2: Ich bin Ursula Winkler. Die schwarz-rote Koalition ist seit einem Jahr im Amt. Unionsfraktionschef Spahn sieht sie unter Einigungsdruck bei zentralen Reformen. Er zeigte sich diesbezüglich aber auch zuversichtlich. Wirtschaftswachstum zu erzeugen, wertete Spahn in der ARD-Sendung Maischberger als zentrale Aufgabe. Unheimlich viele Menschen müssten schauen, dass sie über die Runden kommen. Die Kaufkraft sei seit 6-7 Jahren nicht gestiegen, sagte Spahn. Deutschland sei ärmer geworden. Das spürten die Leute beim Einkaufen und an der Tankstelle im Alltag. Wie viele Steuern nimmt der Staat in den kommenden Jahren voraussichtlich ein? Bundesfinanzminister Klingbeil stellt am Nachmittag die Ergebnisse der aktuellen Steuerschätzung vor. Sie prognostiziert die Steuereinnahmen von Bund, Ländern und Kommunen bis 2030.
3: Die Bundesregierung hatte wegen der wirtschaftlichen Folgen des Irankriegs zuletzt ihre Konjunkturprognose halbiert und erwartet in diesem Jahr nur noch ein Mini-Wachstum von 0,5%. Die aktuelle Steuerschätzung ist vor allem auch wichtig für die Planungen des neuen Haushalts. Laut einem ersten Entwurf sind im kommenden Jahr im Kernhaushalt Ausgaben von über 543 Milliarden Euro vorgesehen. Und trotz geplanter Einsparungen und Kürzungen soll die Neuverschuldung auf über 110 Milliarden Euro ansteigen. Derzeit sind die Ministerien dran, um weitere Sparmaßnahmen vorzulegen. Tine Klimach, Berlin.
2: Zwischen dem Vatikan und der US-Regierung brodelt es gewaltig. Vor allem Präsident Trump attackiert Papst Leo nach dessen Kritik am Irankrieg. Nun ist US-Außenminister Rubio auf Mission Schadensbegrenzung. Leo empfängt ihn heute im Vatikan zu einer Audienz.
4: Es gibt viel zu besprechen, sagt Rubio und meint wohl Wogen glätten, auch wenn das Treffen festgezurrt wurde, bevor es krachte Ostern. Trump, total wütend, vergleicht sich mit Jesus, attackiert Leo und unterstellt ihm nun, der fände es okay, wenn der Iran Atomwaffen besitze. Alles Unsinn, meint der Papst hier, lässt sich aber auch nicht den Mund verbieten. Das wird also eine heikle Mission hier für Rubio. Die Beziehungen zwischen beiden Staaten sind auf dem Tiefpunkt. Claudia Wächter, Rom.
2: Zum Fußball. Der FC Bayern hat das Endspiel der Champions League verpasst. Die Münchner kamen im Halbfinalrückspiel gegen Paris Saint-Germain am Abend nicht über ein 1:1 hinaus. Das Hinspiel hatten die Franzosen mit 5:4 gewonnen. Sie treffen im Finale nun auf den FC Arsenal.
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5: Ich bin Ursula Winkler. Bundeskanzler Merz zieht eine gemischte Bilanz seines ersten Amtsjahres und setzt wegen der schwachen Umfragewerte auf wieder wachsende Zustimmung für die schwarz-rote Koalition. Das machte er in der ZDF-Sendung Was nun, Herr Merz, deutlich.
6: Wenn wir jetzt in den Umfragen bei 24% liegen oder sogar noch schlechter, dann ist das völlig inakzeptabel für das Selbstbewusstsein der CDU. Dass viele dann in der Partei auch sagen, was ist da los, geht das nicht besser? Übrigens bei der SPD nicht weniger schwierig. Die SPD steht bei 14%, zum Teil bei 12%. Wir müssen den Anspruch haben, die Mehrheit der Bevölkerung in diesen beiden Parteien oder in der Union und in der SPD gemeinsam auch die Mehrheit wieder zu erreichen.
5: Kanzler Merz im ZDF. US-Präsident Trump sieht die USA nach eigenen Worten kurz vor einer Einigung mit dem Iran. Man sei sehr nah dran, sagte er dem US-Sender PBS. Eine Einigung könne möglicherweise noch vor seiner für kommende Woche geplanten China-Reise zustande kommen. Falls es keinen Deal gäbe, müsse man wieder damit anfangen, den Iran in Grund und Boden zu bombardieren, so Trump. Nach übereinstimmenden US-Medienberichten arbeiten Washington und Teheran mit Vermittlern an einer Absichtserklärung. Das Papier soll einen 30-Tage-Rahmen für Verhandlungen schaffen und den Krieg formell beenden. Die Behörden sind gegen junge Neonazis vorgegangen. Die Polizei durchsuchte Objekte in 12 Bundesländern. 36 Menschen wirft die Bundesanwaltschaft die Bildung oder Mitgliedschaft in den kriminellen Vereinigungen Jung und Stark sowie Deutsche Jugend voran vor.
7: Die meisten der 36 Beschuldigten stammen laut Bundesanwaltschaft aus NRW, gefolgt von Brandenburg und Sachsen. Der Jüngste soll 16 Jahre alt sein. Bundesinnenminister Dobrindt erklärte zu den Durchsuchungen, diese rechtsextremen Jugendgruppen riefen zu Gewalt auf und beteiligten sich an Gewaltaktionen gegenüber politischen Gegnern. Gemeint sind körperliche Angriffe auf Mitglieder der linken Szene oder Störaktionen und Angriffe bei Events wie dem Christopher Street Day. Festnahmen soll es bei den Razzien nicht gegeben haben. Es sei zunächst darum gegangen, Verdachtsmomente aufzuklären. René Tochau, Berlin.
5: Zum Fußball. Der FC Bayern hat das Champions-League-Finale verpasst. Die Münchner kamen im Halbfinal-Rückspiel gegen Paris Saint-Germain daheim nicht über ein 1:1 Unentschieden hinaus. Das Hinspiel hatten die Franzosen mit 5:4 gewonnen. Sie treffen im Finale nun auf den FC Arsenal.
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6: Ich bin Ursula Winkler. Die schwarz-rote Koalition ist seit einem Jahr im Amt. Unionsfraktionschef Spahn sieht sie unter Einigungsdruck bei zentralen Reformen. Er zeigte sich diesbezüglich aber auch zuversichtlich. Wirtschaftswachstum zu erzeugen, wertete Spahn in der ARD-Sendung Maischberger als zentrale Aufgabe. Unheimlich viele Menschen müssten schauen, dass sie über die Runden kommen. Die Kaufkraft sei seit 6-7 Jahren nicht gestiegen, sagte Spahn. Deutschland sei ärmer geworden. Das spürten die Leute beim Einkaufen und an der Tankstelle im Alltag. Wie viele Steuern nimmt der Staat in den kommenden Jahren voraussichtlich ein? Bundesfinanzminister Klingbeil stellt am Nachmittag die Ergebnisse der aktuellen Steuerschätzung vor. Sie prognostiziert die Steuereinnahmen von Bund, Ländern und Kommunen bis 2030.
7: Die Bundesregierung hatte wegen der wirtschaftlichen Folgen des Irankriegs zuletzt ihre Konjunkturprognose halbiert und erwartet in diesem Jahr nur noch ein Mini-Wachstum von 0,5%. Die aktuelle Steuerschätzung ist vor allem auch wichtig für die Planungen des neuen Haushalts. Laut einem ersten Entwurf sind im kommenden Jahr im Kernhaushalt Ausgaben von über 543 Milliarden Euro vorgesehen. Und trotz geplanter Einsparungen und Kürzungen soll die Neuverschuldung auf über 110 Milliarden Euro ansteigen. Derzeit sind die Ministerien dran, um weitere Sparmaßnahmen vorzulegen. Tine Klimach, Berlin.
6: Man bekommt eine Wohnung nicht, weil der Name ausländisch klingt. Oder man wird wegen des Alters bei der Jobsuche aussortiert. Solche Fälle möglicher Diskriminierung gibt es viele. Jetzt sollen Betroffene dagegen bessere rechtliche Möglichkeiten bekommen. An einem neuen Gesetzentwurf der Regierung gibt es aber deutliche Kritik.
8: Das Gesetz soll vor allem die Frist verlängern, in der Diskriminierte Ansprüche geltend machen können, von 2 auf 4 Monate. Das sei immer noch viel zu kurz, sagt die Antidiskriminierungsbeauftragte des Bundes, Ferda Ataman. Andere EU-Staaten ließen da bis zu 5 Jahre Zeit. Und außerdem müsse das Gesetz auch für staatliche Stellen gelten, so Ataman. Es könne nicht sein, dass Menschen beim Einkaufen im Supermarkt besser vor Diskriminierung geschützt seien als im Umgang mit Ämtern, Behörden, Polizei und Justiz. René Thorau, Berlin.
6: Zum Fußball. Der FC Bayern hat das Champions-League-Finale verpasst. Die Münchner kamen im Halbfinal-Rückspiel gegen Paris Saint-Germain daheim nicht über ein 1:1 Unentschieden hinaus. Das Hinspiel hatten die Franzosen mit 5:4 gewonnen. Sie treffen im Finale nun auf den FC Arsenal.
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9: Guten Morgen zusammen. Schönes Wachwerden an diesem Donnerstag. Ein frischer Tag. Wir beginnen ihn gemeinsam jetzt mit einer Frau mit unfassbar viel Energie, aber keinem Führerschein. Sie läuft einfach lieber. Okay. Hier ist Austis jetzt mit Pick Up. Schön, dass ihr mit am Start seid. Guten Morgen.
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Wunderschöne Nummer mit einem tollen Gemeinschaftssinn und gegenseitiger Achtsamkeit. Phil Collins, Another Day in Paradise. Da war er, Mister, mehr Hits als Haare im Morgen hier bei Radio Regenbogen. Ja? Mit der besten Musik starten wir in diesen neuen Mai. Es soll ja mal vorgekommen sein, weil Phil Collins auch nicht so viel jetzt auf sein Aussehen gegeben hat. Der wollte einfach nur gute Musik machen auf der Bühne. Es soll schon mal vorgekommen sein, dass einer während einer Konzertprobe gekrischen hat. Hey, schick mal den Roadie von der Bühne. Gleich kommt Phil Collins. Ja, herzlichen Glückwunsch. Das war Phil Collins. Kommt gut rein in diesen neuen Tag. Es ist Donnerstagmorgen, 7. Mai. Hier ist Ava Max.

0: So, jetzt passt's auch mit dem Puls heute Morgen. Wheatus, toller Wachmacher, Teenage Dirtbag. Die beste Musik zum Starten diesen Donnerstag. Hier bei Radio Regenbogen, guten Morgen zusammen.
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2: Es gibt in der Kirche ein Ritual zu Ostern, da sagt der eine, der Herr ist auferstanden, und der andere antwortet, er ist wahrhaftig auferstanden. Vor einigen Wochen habe ich Ostern in einem Pflegeheim für Menschen mit Behinderung gefeiert. Und als es hieß, Jesus war nicht mehr da, er war auferstanden, da sagte eine Bewohnerin, boah. Sie hat vor kurzem ihren besten Freund und Mitbewohner verloren. Vielleicht kann der auch wieder auferstehen. Ich finde, auf den Gruß, der Herr ist auferstanden, kann man antworten, er ist wahrhaftig auferstanden oder einfach, boah. Pfarrerin Sabrina Arras, Evangelischer Rundfunkdienst Baden.

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2: Ja, guten Morgen.
3: Guten Morgen.
2: Es ist weiterhin April und das mitten im Mai. Es geht hin und her.
3: Der zum Teil am Anfang noch kompakte Morgenregen lässt im Laufe des Vormittags dann überall nach, zieht Richtung Osten ab und dann ist es am Nachmittag weitgehend trocken in der Regenbogenwelt. Die Auflockerungen sind aber noch ein bisschen langsam hinterher und manchmal wird es spät nachmittags und abends, bis mal kurz zumindest ein bisschen die Sonne zu sehen ist. Temperaturen am Nachmittag ziemlich verhalten und drum um die 15 Grad.
2: Es ist Donnerstagmorgen, 7. Mai, 5:30.
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4: Ich bin Yannis Tirakis. Schönen guten Morgen. Aus der Traum vom Triple. Der FC Bayern hat den Einzug ins Finale der Champions League verpasst. Der deutsche Rekordmeister hat am Abend im Rückspiel des Halbfinales gegen Titelverteidiger Paris Saint-Germain nur ein 1:1 geschafft. Nach der 4:5 Niederlage im Hinspiel war das nicht genug. Im Finale am 30. Mai trifft Paris auf den FC Arsenal. KI zu missbrauchen, um mit ihr sexualisierte Deepfakes zu erstellen, soll in der Europäischen Union in Zukunft verboten sein. Das KI-Gesetz soll dementsprechend angepasst werden. Darauf haben sich Vertreter der Mitgliedsländer und des Europäischen Parlaments geeinigt. Das teilte die zyprische EU-Ratspräsidentschaft heute Morgen mit. Die Polizei warnt vor einem möglicherweise gefährlichen Mann, der aus einer Psychiatrie in Emmendingen geflohen ist. Der 26-Jährige, der wegen Totschlags verurteilt wurde, ist am 1. Mai aus der Klinik verschwunden, wie die Beamten jetzt mitgeteilt haben. Auf der Website der Polizei Freiburg gibt es ein Foto des Mannes. Wer ihn sieht, soll die 110 wählen.
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2: Wir haben eine Sperrung auf der A5 gerade von Karlsruhe Richtung Heidelberg zwischen Karlsruhe Nord und Bruchsal. Da laufen Reinigungsarbeiten, deswegen hier Rutschgefahr durch Wasser, Aquaplaning. Die Autobahn ist momentan gesperrt. Ihr werdet bei der Ausfahrt Karlsruhe Nord von der Autobahn runtergeleitet und müsst da eine Umleitung nehmen. Die B3 in Freiburg, Matsuyama Allee zwischen Schallstadt Nord und Einfahrt Rastplatz B3 Freiburg. Hier läuft eine Unfallaufnahme, auch hier Sperrung in beiden Richtungen. Die B317 zwischen Silbersau und Unterkastel, hier ebenfalls Reinigungsarbeiten im Gange und deshalb Sperrung der Bundesstraße in beiden Richtungen. Geblitzt wird in Karlsruhe in der Brauerstraße, in Heidelberg in der Brückenstraße. Und wenn ihr auch noch was seht, dann bitte kurz Bescheid geben. Das Ganze am besten per WhatsApp-Sprachnachricht 08000 34 35 36. Dankeschön, gute Fahrt allerseits.
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0: So, ein bisschen Wumms für den Donnerstagmorgen. Das waren Jax Jones und Zoe Wees. Never be lonely. 5.37 Uhr.
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0: Habt ihr heute Morgen schon gelächelt?
3: Wozu? Es gibt noch keinen Grund.
0: Ja, vielleicht jetzt gerade eben. Macht das so oft es geht. Wissenschaftler haben es gerade wieder bewiesen. Wer öfter die Mundwinkel nach oben zieht, der lebt länger und fühlt sich vor allem auch besser im Leben. Lächeln ist genau wie Gähnen auch eine Geste, die ansteckt unter uns Menschen. Wer andere Menschen anlächelt, löst einen Dominoeffekt aus und sorgt für gute Laune, vor allem für ein noch besseres Miteinander. Und was bringt die Radio Regenbogen Community zum Lächeln?
4: Mein Hund momentan. Und zwar ist es so, dass der so ein bisschen unverträglich ist. Und seitdem ich halt nur noch mir Gedanken mache, was macht er eigentlich jetzt gerade richtig, läuft es auch in Hundebegegnungen besser. Und das ist das, was mir ein Lächeln aufs Gesicht zaubert.
5: Kleinigkeiten. Kinder strahlen sehen, Kinder aufwachsen sehen, Familie. Das ist so das, was mich zum Lächeln bringt.
6: Die Sonne, Humor. Und ja, wenn man irgendwie was Schönes erlebt, meistens hat es mit anderen Menschen zu tun.
0: Okay, das war schon so ein kleiner Stimmungsbooster. Wenn ihr heute noch einen Moment habt, der euch grinsen lässt, merkt ihn euch, sowas trägt einen manchmal auch besser durch den Tag als jeder Kaffee. Guten Morgen!

0: schöner aktueller Ohrwurm von Miley Cyrus, End of the World. Guten Morgen, Donnerstag. Wir starten rein in diesen neuen 7. Mai und machen uns fit für den neuen Tag, auch mit den Infos des Morgens. Jannis Tirak ist heute Morgen im Radio Regenbogen Nachrichtenteam. Jannis, was wird heute zur Phase?
1: Schönen guten Morgen. Mit wie viel Steuergeld kann der Staat in den kommenden Jahren rechnen? Das will Bundesfinanzminister Klingbeil heute bekannt geben. Der stellt am Nachmittag die Steuerschätzung vor. Das ist eine wichtige Grundlage für die nächsten Schritte zum Bundeshaushalt 2027. Die Experten orientieren sich dabei auch daran, wie sich die Wirtschaft in letzter Zeit so entwickelt hat. Und Bahnpendler zwischen Karlsruhe und Wörth müssen sich heute umstellen. Auf der Strecke wird nämlich gebaut. Manche Züge fahren deshalb zu anderen Zeiten. Andere fallen komplett aus. Die Bahn rät deshalb dazu, mehr Zeit einzuplanen und bittet darum, die Aushänge an den Bahnhöfen zu beachten oder eben auf der Homepage nachzuschauen. Und Fußballfans in ganz Südbaden drücken heute dem SC Freiburg fest die Daumen. Der kann in der Europa League heute das Ticket fürs Finale klar machen. Im Rückspiel des Halbfinales hat der SC heute Abend die Portugiesen von Sporting Braga zu Gast. Das Hinspiel hatte Freiburg knapp verloren mit 1:2. Anpfiff heute Abend ist um 21 Uhr. Übrigens, es wird wegen Grenz- und Einlasskontrollen eine Menge Polizei im Einsatz sein und die Beamten raten deshalb dazu, früh zu kommen.
0: Alles klar, Dankeschön, Jannis. Ich muss das übrigens ein bisschen konkretisieren, was du gerade gesagt hast.
1: Och.
0: Es ist nicht nur Südbaden, also ich drücke auch als Baden-Württemberger.
1: Ich werde dich nicht aufhalten.
0: Ich wollte gerade sagen, ich würde mich auch freuen, wenn der SC Freiburg klappt. Das ganze Ländle sagt heute, boah, das wäre doch geil, wenn die das schaffen würden, oder? Euroleague-Finale zum ersten Mal in der Vereinsgeschichte, das wäre schon was wert, oder? Wie andere sagen würden. This could be heaven. Ja.

0: So, einfach mal ganz sanft dahingleiten in diesen Donnerstagmorgen. Nelly Furtado, I'm Like a Bird. Die beste Musik gibt's hier bei Radio Regenbogen. Wir haben gleich nach 6. Ellie Goulding mit dabei. Und Lights gibt's gleich in voller Länge. Guten Morgen.
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1: Guten Morgen, Jörg.
2: Morgen.
1: Es ist jetzt kein Traumwetter heute, aber es wird immerhin deutlich trockener die nächsten Tage.
2: Nach einem vielerorts nassen Morgen lässt der Regen im Laufe des Vormittags allmählich nach, zieht auch nach Osten ab. Und dann ist es so ab Mittag häufig trocken, am Nachmittag dann ganz sicher immer mehr trocken und zwischen Nachmittag und Abend dann auch ein paar Auflockerungen, bevor die Sonne wieder untergeht. Aber es wird nicht der schreiende Tag heute natürlich, aber es ist nicht so wild wie am Morgen. Der Nachmittag wird freundlicher und die Temperaturen immerhin 15 Grad am Nachmittag.
1: Nicht so wild, klingt doch ganz angenehm. Donnerstagmorgen, rein in diesen 7. Mai.
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3: Das sind die Themen um 6 Uhr. Bayern verpasst Champions-League-Finale. Und die gute Nachricht aus Karlsruhe. Im Schlossgarten steht der Firmenlauf B2Run an. Ich bin Janis Tirakis. Schönen guten Morgen. Kein Triple für die Bayern. Die Münchner kamen am Abend im eigenen Stadion im Halbfinal-Rückspiel gegen Paris Saint-Germain nur zu einem 1:1 und haben damit den Einzug ins Finale der Fußball-Champions League verpasst. Das Hinspiel hatten die Franzosen mit 5:4 gewonnen. Bayern-Trainer Vincent Kompany bei DAZN.
4: Das Niveau von beiden Mannschaften war einfach sehr, sehr, sehr, sehr hoch. Wir haben alles versucht und ja, Gratulation PSG und ja, wir werden wieder versuchen. Und leider sind wir jetzt nicht im Finale.
3: Für Ärger bei den Bayern sorgten mehrere ziemlich umstrittene Schiedsrichterentscheidungen. So kassierte der Verteidiger der Franzosen Mendes nach einem klaren Handspiel in der ersten Halbzeit keinen Platzverweis, obwohl er bereits gelb verwarnt war. Im Finale am 30. Mai trifft Titelverteidiger Paris auf den FC Arsenal. Um vor allem Frauen und Kinder zu schützen, will die Europäische Union KI-Programme verbieten, mit denen sexualisierte Deepfakes erstellt werden können, also täuschend echte Sexvideos und Bilder. Vertreter der Mitgliedstaaten und des Parlaments haben sich auf das Verbot geeinigt, teilte die zyprische EU-Ratspräsidentschaft heute Morgen mit. Das Plenum des EU-Parlaments und der Rat der Regierungen der Mitgliedstaaten müssen das Verbot noch bestätigen, meist ist das nur Formsache. Nebenbei will die Europäische Union an anderer Stelle Regeln für KI vereinfachen, um ihr wirtschaftliches Potenzial auszuschöpfen. Nach dem Ausbruch des Hantavirus auf einem Kreuzfahrtschiff im Atlantik ist eine deutsche Reisende in die Uniklinik Düsseldorf gebracht worden. Die 65-Jährige traf am Abend mit einem Spezialtransport ein und soll vorsorglich untersucht werden. Nach bisherigen Angaben hatte sie auf dem Schiff Kontakt zu einem Infizierten, zeigt selbst bislang aber keine Symptome. Bislang sind 3 Passagiere an dem Virus gestorben, darunter eine Frau aus Deutschland. Sie hatte sich offenbar von Mensch zu Mensch angesteckt. Das Kreuzfahrtschiff ist mittlerweile von Kap Verde aus unterwegs Richtung Kanarische Inseln.
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5: Wenn der SC Freiburg heute um 21 Uhr gegen Sporting Braga im Europa-League-Halbfinale spielt, wird auch die Polizei in der Stadt unterwegs sein. Wegen verstärkter Grenz- und Einlasskontrollen empfiehlt die Polizei eine frühe Anreise. Die Gästefans werden ab 18 Uhr vom Karlsplatz mit Shuttlebussen zum Stadion gefahren. Pyrotechnik, Waffen, Glasflaschen und Vermummung sind verboten. Marcel Hiller, Freiburg.
6: Land und Bundeswehr starten ein Pilotprojekt für eine bessere Vorbereitung des Gesundheitswesens für Ernstfälle wie Katastrophen oder Verteidigungsfälle. Erstellt werden gemeinsame digitale Gesundheitslagebilder, etwa über die Auslastung von Krankenhäusern. Damit ließen sich Patientenströme effektiv steuern. Barbara Schlegel, Stuttgart.
3: Und die gute Nachricht aus Karlsruhe.
7: Das wird wieder ein Spektakel heute Abend im und um den Schlossgarten. Rund 10.000 Teilnehmer laufen hier beim Firmenlauf B2Run mit. Sie kommen aus Unternehmen aus der ganzen Region. Ihr Motto: runter vom Bürostuhl, rein in die Laufschuhe. Um 18.30 Uhr geht's los und nach dem Lauf gibt es eine After-One-Party im Wildpark. Lars Brune, Karlsruhe.
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1: So, ist ein bisschen was los auf unseren Straßen schon heute Morgen. Tina aus Spechbach ist für uns am WhatsApp. Guten Morgen, Tina.
8: Ich wollte gerade Starkregen melden und dementsprechend Aquaplaning. Leider zwischen Neckargemünd und Lopenfeld. Und man sollte halt da wirklich vorsichtig fahren. Dankeschön und ich wünsche ja, noch eine schöne Woche trotz allem.
1: Dankeschön, Tina. Dir auch. Außerdem haben wir auf der A5 Karlsruhe Richtung Heidelberg auch gerade ziemlich viel Wasser auf der Autobahn. Das Ganze zwischen Karlsruhe Nord und Bruchsal. Hier ist wegen Reinigungsarbeiten momentan die Autobahn kurzzeitig gesperrt und ihr werdet hier bei Karlsruhe Nord von der Autobahn runtergeleitet. Aber bitte vorsichtig, wie gesagt, wenn ihr da langfahrt. Es ist teilweise durch sehr viel Wasser auf der Fahrbahn sehr rutschig. Die B3 Ettlingen-Baden-Baden auf der B36 und Rastatt, also das Stück von der B3, von der B36 bis nach Rastatt. Hier ist eine Unfallaufnahme im Gange. Außerdem ist die B3 ein bisschen weiter südlich zwischen Schallstadt Nord und der Einfahrt Rastplatz B3 in Freiburg wegen einer Unfallaufnahme momentan in beiden Richtungen gesperrt. Geblitzt wird in Plankstadt, in der Eppelheimer Straße, in Stuttgart in der Hackstraße. Und wir haben noch einen Blitzer-Hit für die bessere Laune auf der Straße. Der kommt aus Monnem.

0: Mannem.
1: Vielen Dank. Und wenn ihr auch noch was seht, dann bitte auch kurz Bescheid geben. WhatsApp-Sprachnachricht 08000 34 35 36. Gute Fahrt.
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1: Wir begrüßen euch in diesem Donnerstag, 7. Mai. Und damit alle heute Morgen erstmal fresh und gut gelaunt sind, gibt's jetzt von uns eine kleine Laola-Welle für diesen neuen Morgen. Oh, wird das doch was. Hier ist Dermot Kennedy.
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0: Wer nur halb so viel Energie in sein Leben steckt wie die Pointer Sisters in ihre Songs, der hat schon viel gewonnen. Guten Morgen mit diesem Wachmacher hier bei Radio Regenbogen. Donnerstagmorgen mit der besten Musik bei uns. Es ist 6.12 Uhr und wir haben was zu lachen, Leute.
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0: Ja. Wir haben uns vorgenommen, in den nächsten Wochen ein bisschen mehr Leichtigkeit in den Alltag reinzuschmuggeln. Ja? Wir sind zum Beispiel mit unserem Bauchladen bei euch draußen unterwegs, verschenken ganz viel tolle Sachen, die einen zum Lächeln bringen. Christina aus dem Vormittag war gerade unterwegs in Karlsruhe, hat mit euch im Schlosspark getanzt. Könnt ihr euch gerne mal anschauen bei uns auf Instagram. Oder ich habe mir ganz bewusst auch Orte rausgesucht, wo sonst eher Durchziehen angesagt ist. Viel los, wenig Zeit, alle im Modus. Und ich teste einfach mal, ob da trotzdem ein Mini-Smile drin ist. Zum Beispiel an einer Tankstelle, wo es zugeht wie im Taubenschlag. Moment, hier schon mal Telefonnummer gewählt und...
2: Ja, hallo?
0: Hallo, bin ich da beim Tankhof Grün?
2: Ja, sind Sie.
0: Hallo, hier ist Schneider, grüß Gott. Ich wollte mal schnell fragen, ich muss später noch ein bisschen mehr tanken mit meinem großen Auto. Was kostet der Liter Super gerade bei Ihnen?
2: Der Super kostet im Moment 2,12 Euro.
0: Oh, okay, das ist ja noch echt machbar, weil ich tanke immer ganz gerne bei Ihnen, weil Sie so freundliches Personal haben.
2: Dankeschön.
0: Ja, gerne. Kann ich bei Ihnen auch Sonne tanken, weil es heute so mau ist?
2: Ja, mal gucken mal, ob was da ist. Wenn es ausverkauft ist, ja.
0: Das wäre super.
2: Okay.
0: Wie war Ihr Name nochmal?
2: Fischer war mein Name.
0: Herr Fischer, hier ist Schneider von Radio Regenbogen. 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Das ist hervorragend. Ich hoffe, Sie tragen es weiter in die Welt. Alles Gute ans Team. 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
2: Ja, das mache ich, gell? Ja? Jo, danke schön.
0: Ciao.
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0: süße Nummer. Guten Morgen mit der besten Musik hier bei Radio Regenbogen. Ellie Goulding und Lights war das um 6.20 Uhr. Ha Lights, hört halt mal hi.
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2: Das ist die Message zu
3: By Your Side
2: von Leonie.
0: Oh Gott, noch gezählt. Wer von uns hat Menschen um sich, die es ganze Leben lang einen begleiten und wo man sich jetzt schon sicher ist, obwohl jo keiner weiß, wie lang das ganze Leben läuft, dass es ab bis zum End mit denen so bleiben wird. Sind meistens nicht viele, aber es sind die richtigen. Und wo man sie mal findet, kann man von denen auch nie genug haben. Die Sängerin singt in dem Lied, in meinem Kopf, in meiner Vorstellung, bleibt ihr drin, bis ich grau und runzlig bin. Wir wären uns nie verlassen. Die Liebe bleibt. Wir gehören zusammen und schreiben Geschichte, halten unsere Erinnerungen fest und werden dadurch immer Seite an Seite bleiben. Jetzt mag man denken, oh, da geht's um ein altes Ehepaar, eine Liebesbeziehung. Ja, das kann möglich sein, kann man auch gut dafür verwenden. Aber, und das ist auch für die Singles wichtig, gibt's ja auch, auf die engsten Freunde trifft das genauso zu. Und das ist es unwahrscheinlich Schöne an Leonie By Your Side.
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1: Die Ersten steigen unter die Dusche. Guten Morgen heute mit Radio Regenbogen. 6.27 Uhr. Gleich zu uns ein toller Song hier von David Guetta, Teddy Swims, Tones and I. Macht uns wach. Gone, gone, gone. Nach unseren Nachrichten um halb.
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1: Jörg, guten Morgen.
12: Schönen guten Morgen.
1: Es wird jetzt erstmal temporär besser Richtung Wochenende, was das Wetter angeht.
12: Freitag und Samstag mehr Sonne, weniger Wolken, trocken und schnell wärmer. Der Freitag schon 20 Grad und drüber und der Samstag auch schon wieder nahe 25 Grad. Der Sonntag ist zunächst mal auch noch warm und sonnig. Aber wie es aussieht, hält das Ganze nicht bis zum Abend durch. Am Nachmittag dann wieder Schauer und Gewitter und der Montag dann wieder deutlich kühler.
1: Es ist Donnerstagmorgen, 7. Mai, 6:30.
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13: Ich bin Janis Tirakis. Schönen guten Morgen. Die Bayern haben den Einzug ins Finale der Fußball-Champions League verpasst. Sie kamen im Halbfinal-Rückspiel gegen Titelverteidiger Paris Saint-Germain nur zu einem 1:1. Das reichte nicht, weil sie das Hinspiel mit 4:5 verloren hatten. Im Finale trifft Paris auf den FC Arsenal am 30. Mai in Budapest. US-Präsident Trump zeigt sich zuversichtlich, dass man sich mit dem Iran bald einig werden könnte. Das sei in den kommenden Tagen möglich, sagte er in einem Interview und betonte gleichzeitig, falls es keinen Deal gäbe, müsse man wieder damit anfangen, den Iran in Grund und Boden zu bombardieren. Der Iran hat dementiert, dass eine Einigung bevorsteht. Der Krieg im Iran belastet auch weiter die angeschlagene Wirtschaft in Deutschland. Das Institut der deutschen Wirtschaft rechnet in diesem Jahr nur noch mit einem Wachstum von 0,4%. Im Dezember, bevor der Konflikt begann, hatte man noch 0,9% erwartet.
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14: Mit Denise Proschek, guten Morgen. Der Traum vom Europa-League-Finale könnte heute wahr werden, denn der SC Freiburg wird am Abend im Europaparkstadion im Halbfinal-Rückspiel gegen Sporting Braga antreten. Das Hinspiel in Portugal hatten die Breisgauer jedoch unglücklich mit 1:2 verloren. SC-Kapitän Christian Günther.
15: Ich werde top vorbereitet sein, hochmotiviert. Ich glaube, da wird es in jedem kitzeln. Ja, wir werden versuchen, diese Energie, glaube ich, die von außen auch kommt, aufzusaugen und ja auf den Platz umzusetzen. Und natürlich gibt es das ganz große Ziel und den ganz großen Traum, dass wir ja, uns da am Ende durchsetzen werden. Und wir werden auf jeden Fall alles dafür tun. Und auch von den Fans. Wir wissen schon, dass sie uns da auf jeden Fall nach vorne peitschen werden.
14: Anpfiff ist heute Abend um 21 Uhr. Im Hochschwarzwälder Staatswald ist erstmals ein Goldschakal nachgewiesen worden, und zwar bei Hammer-Eisenbach teilt der Forstbezirk mit. Der ist hin und her gerissen, denn das seltene Raubtier könnte die seltenen Auerhähne töten, die dort leben. Auch Hühner, Ziegen und Schafe gehören zu seiner Beute. Die Stadtbibliothek Freiburg hat einen neuen Besucherrekord aufgestellt. Fast 480.000 Menschen kamen im letzten Jahr zu den 5 Standorten. Über 1,6 Millionen Medien wurden ausgeliehen. Sehr gut liefen vor allem auch KI-Workshops, Gaming-Angebote und Sprachförderung, so die Stadt. Und Mainnews aus eurer Region gibt's wieder in einer halben Stunde.
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1: Achtung, neuer ungesicherter Unfall gerade auf der A5 Basel-Karlsruhe zwischen Rastatt Nord und Karlsruhe Süd. Das Ganze hier auf dem Standstreifen. Die A5 Karlsruhe Richtung Heidelberg. Zwischen Karlsruhe Nord und Bruchsal laufen Reinigungsarbeiten. Deswegen ist die Fahrbahn hier aktuell gesperrt. Ihr werdet bei Karlsruhe Nord von der Autobahn runtergeleitet und müsst eine kleine Umleitung nehmen. Außerdem im Bereich der Ausfahrt Karlsruhe Nord sehr viel Wasser auf der Straße. Deswegen hier Gefahr durch Aquaplaning. Die B3 Matsuyama-Allee in Freiburg zwischen Schallstadt Nord und der Einfahrt B3 beim Rastplatz dort in Freiburg läuft eine Unfallaufnahme. Hier sind beide Fahrtrichtungen momentan ebenfalls gesperrt. A8 Karlsruhe-Stuttgart zwischen Pforzheim-West und Pforzheim-Ost. Ungesicherter Unfall auf der rechten Spur. Wir haben hier einen 4 Kilometer stockenden Verkehr. Und die neuesten Blitzer heute Morgen in Pforzheim-Zeppelinstraße, Heidelberg-Zähringerstraße. Und die Anni hat auch noch einen gesehen. Anni.
6: Guten Morgen. Und zwar in Barmental nach der Feuerwehr Richtung Neckargemünd. Alle aufpassen.
1: Da geht's ab wie die Feuerwehr. Dankeschön. Wenn ihr auch noch was seht, dann bitte 08000 34 35 36. Schickt uns einfach eine Sprachnachricht. Ich bin Jens Schneider und wünsche euch eine gute Fahrt.
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richtig Spaß. Texas, Summer Sun, die beste Musik zum Wachwerden hier bei Radio Regenbogen. Toller Drive. 6.41 Uhr ist es. Hallo zusammen. Es wird fußballhistorisch heute bei uns in der Region. Wir bereiten uns vor auf einen spannenden Tag. Selbst wer kein Fan des SC Freiburg ist, heute bitte alle in Baden-Württemberg und der Pfalz ein kleines Däumchen drücken für die Jungs. Ich meine, es geht ja im internationalen Wettbewerb, ist man ja auch immer so ein bisschen dann für die deutsche Mannschaft. Da kann man das schon verkraften. Selbst wenn man kein SC

0: FC-Fan ist. Europa League Halbfinalspiel gegen Sporting Braga. Er hier drückt mehr als nur ein Däumchen. Comedian und Freiburg-Fan Kossu ist bei uns. Guten Morgen.
1: So, guten Morgen, Sali zusammen.
0: Auf einer Skala von 0 bis Münster brennt. Wie aufgeregt bist du heute Morgen?
1: Also das Münster steht dann immer, dann ist nur noch Ruß da und Asche.
0: Okay. Ich meine, es ist ja schon ein historischer Fußballmoment für den SC. Du bist, glaube ich, seit Kindesbeinen an im Dreisamstadion damals schon gewesen.
1: Ja.
0: Spürt man das in der Stadt? Spürt man das in deinem Freundeskreis? Wie macht sich das bemerkbar?
1: Also es ist auf jeden Fall so eine Anspannung generell zu merken, auf jeden Fall in der Stadt, egal wo du hingehst, auch wenn du mit beim Arzt bist oder wenn du irgendwie beim Bäcker bist, also es geht echt viel ums Halbfinale, ja.
0: Du bist doch super in Leute nachmachen. Wie klingt das momentan dann?
2: Natürlich, das gesehen, das letzte Gegentor haben wir nicht mehr vorne, mir ist es ganz egal, wir schießen einfach zwei Nähe, so machen wir es.
0: Was ist, wir nehmen uns ein bisschen mit in die Welt, was ist das Geheimnis des SC Freiburg? Was können sich andere Mannschaften bei euch abgucken?
1: Also wir haben jetzt keinen Olise im Team, ohne jetzt irgendjemand zu nahe zu treten, doch mehr ein Vinci Griffo, der ist ungefähr gleichzusetzen, aber das ist so eine Gemeinschaftsleistung. Ja, ja. Ich glaube, darauf kommt es an, so dass die Mannschaft zusammensteht und dass jeder für den anderen kämpft. Und Matthias Ginter siehst, der halt irgendwie in Stuttgart 120 Minuten noch rennt, als wäre es die erste Minute und alles gibt und in jeden Zweikampf reingeht, dann ist das, glaube ich, so das, was uns zusammenhält, so dieser Teamgeist.
0: Letzte Worte noch, bevor es losgeht.
1: Oh, an die Braganer würde ich das mal richten, um bei Christian Streich zu bleiben. Freiburg will die Balle haben.
0: Und den haben sie. Ab 21 Uhr. Danke, Kossu. Und weil wir ja nicht alle ins Europaparkstadion passen, RTL überträgt das Spiel heute Abend im Free TV.
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0: Und mit Robin Schulz hier.

0: 6.48 Uhr ist es. Guten Morgen zusammen. Hier ist der Donnerstagmorgen bei Radio Regenbogen. Titanic trifft TikTok. James Cameron, das ist der Regisseur von Titanic, dreht einen Konzertfilm mit Billie Eilish, die wir gerade gehört haben. Birds of a Feather, ihr erinnert euch. Das Ganze in 3D und warum das aus mehreren Gründen eine Sensation ist, damit wir alle gut informiert sind. Radio Regenbogen Filmexperte Christoph Bajor sagt es uns. Christoph.
1: Ja, denn das ist wirklich spannend. Der Film heißt Hit Me Hard and Soft the Tour, läuft bei uns ab heute im Kino und will, dass wir uns im Kinosessel fühlen wie mittendrin im Billie Eilish-Konzert in Manchester. Und es ist mehr als nur ein abgefilmtes Konzert. Wir kriegen auch den Touralltag, also Aufbau, Abbau, ein bisschen Backstage, Warm-up, das Schminken und auch die Pausen.
0: Jetzt muss man dazu sagen, Billie Eilish ist ja normalerweise eigentlich super privat, ne?
1: Total. Und sie hat ja sogar gesagt, ich will keinen Dokumentarfilm machen, weil sie ja früher jahrelang durchgefilmt wurde. Ja. Aber dann kam ein Anruf von ihrer Mutter und die sagte, James Cameron ist ein Fan deiner Shows und will einen Film mit dir machen.
2: Ich war sehr ehrlich bei unserem ersten Treffen. Ich habe gesagt, schau, wenn das ein Avatar-Film wäre, dann hätte ich das komplette Sagen. Aber bei einem Film über deine Show habe ich eine ganz andere Rolle. Der Deal, den ich eingegangen bin, war, du musst das finale Ergebnis lieben.
0: Und jetzt ist die Frage, überzeugt dieses Ergebnis in 3D, Christoph?
1: Naja, wir reden hier von dem 3D-Film Gott.
0: Okay.
1: Gerade bei den Konzertaufnahmen ist das 3D extrem scharf. Du erkennst wirklich Leute in der ersten Reihe und oben auf dem Rang. Billie hat sogar teilweise selbst gefilmt mit einer kleinen Handkamera auf der Bühne. Und Cameron, der saß bei den Aufnahmen vor 16 Bildschirmen gleichzeitig.
0: Wow, okay. Das heißt aber, für alle, die keine Tickets bekommen haben, die Tour war ja ausverkauft, ist das zumindest eine besondere zweite Chance sozusagen, sich Billie mal live anzugucken.
1: Genau, also näher dran zu sein an einem Billie Eilish-Konzert geht nicht, also ohne da zu sein. Übrigens, für Nicht-Hardcore-Billie Eilish-Fans ist es auch ein echtes Erlebnis.
0: Okay, danke Christoph. Hit Me Hard and Soft, The Tour, ein Billie Eilish-Konzert als 3D-Kinofilm. Ab heute zu sehen, wenn ihr Fans in der Nähe habt, ihr macht bestimmt ein tolles Geschenk.

0: jetzt das Feuerzeug wieder einpacken und hoffen, dass nichts passiert ist. Toller Song. Hat man früher mal so auf den Konzerten so mit links und rechts und links und rechts. Foreigner war das gerade. I Wanna Know What Love Is. Die beste Musik zum Wachwerden. Die macht richtig Spaß. Gleich nach 7. Katy Perry. California Girls in voller Länge.
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0: Lieben Dank an Thorsten, der uns gestern eine tolle WhatsApp geschickt hat. Er hat uns gefilmt, wie er in eine Regenwand rein und wieder aus einer Regenwand rausgefahren ist. Und das Ganze innerhalb von ein paar Sekunden. Man könnte schon sagen, es ist ein bisschen April im Mai, Jörg. Es geht hin und her, auch heute die ganze Zeit.
15: Der zum Teil am Anfang noch kompakte Morgenregen lässt im Laufe des Vormittags dann überall nach, zieht Richtung Osten ab. Und dann ist es am Nachmittag weitgehend trocken in der Regenbogenwelt. Die Auflockerungen sind aber noch ein bisschen langsam hinterher und manchmal wird es spät nachmittags und abends, bis mal kurz zumindest ein bisschen die Sonne zu sehen ist. Temperaturen am Nachmittag ziemlich verhalten und drum um die 15 Grad.
0: Es ist Donnerstagmorgen, 7. Mai.
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16: Das sind die Themen um 7 Uhr. SC Freiburg will Einzug ins Finale der Europa League klarmachen. Und die gute Nachricht aus der Rhein-Neckar-Region. In Heidelberg startet ein wichtiges Antisemitismus-Projekt. Ich bin Yandis Tirakis. Schönen guten Morgen. Während für den FC Bayern am Abend der Traum vom Finale der Champions League geplatzt ist, kann sich der SC Freiburg heute Abend einen anderen Traum erfüllen. Das Finale der Europa League und das zum ersten Mal. Im Halbfinalrückspiel gegen Sporting Braga wollen die Breisgauer den Portugiesen zeigen, wo der Hammer hängt. Das Hinspiel hatte Freiburg knapp mit 1:2 verloren. Aber das muss raus aus den Köpfen, sagt Kapitän Christian Günther.
17: Dass wir zusammenstehen, egal wie es steht, weil im Fußball ist alles möglich und die Kräfte sind absolut da und das wird bei uns nie eine Ausrede sein. Die anderen Mannschaften, die in dem Wettbewerb auch weit kommen sind, haben genauso viele Spiele in der Beine. Da muss einfach der Kopf ausschalten. Aber da kommst du nur hin, wenn du das Spiel überdiszipliniert bist, wenn du eben nicht 2-3-0 hinterlegst, weil du vogelwilde Sachen machst. Und deshalb glaube ich, an der Kräfte wird es auf gar keinen Fall liegen.
16: Anpfiff im Europaparkstadion ist um 21 Uhr. Die Europäische Union geht gegen den Missbrauch von sexualisierten Deepfakes vor. Vertreter der Mitgliedstaaten und des Parlaments haben sich darauf verständigt, das KI-Gesetz anzupassen und Anwendungen zu verbieten, mit denen täuschend echte Videos und Bilder erstellt werden können. Damit sollen vor allem Frauen und Kinder besser vor solchen Inhalten und damit vor Missbrauch geschützt werden, hat die zyprische Ratspräsidentschaft heute Morgen mitgeteilt. Gleichzeitig will die Europäische Union aber andere KI-Regeln Regeln vereinfachen, um das wirtschaftliche Potenzial in Europa auszuschöpfen. Der Großteil der Deutschen macht sich Sorgen darüber, dass im Alter das Geld nicht reichen könnte. 3/4 der 18- bis 29-Jährigen haben in einer aktuellen YouGov-Umfrage für den Verein Lichtblick Seniorenhilfe gesagt, dass sie eher besorgt oder sogar sehr besorgt sind. In der Altersgruppe bis 69 Jahre sagen 70%, dass sie solche Sorgen haben. Fast alle Befragten halten Altersarmut für ein großes Problem und gehen davon aus, dass es in den kommenden Jahren häufiger vorkommen wird. Die Regierung will ab Sommer eine große Rentenreform vorbereiten.
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18: Im Hochschwarzwald ist erstmals ein Goldschakal nachgewiesen worden. Ein Förster konnte das seltene Raubtier bei der Jagd auf ein Reh in einem Wald bei Hammer-Eisenbach beobachten, teilt der Forstbezirk mit. Das Problem? Der Schakal ist jetzt wiederum eine Gefahr für die letzten Auerwildvorkommen in dem Waldgebiet. Tanja Burger, Hammer-Eisenbach.
19: Bahnpendler zwischen Karlsruhe und Wörth müssen sich heute umstellen. Wegen Bauarbeiten auf der Strecke haben manche Züge geänderte Abfahrtzeiten, andere fallen ganz aus. Die Bahn bittet ihre Fahrgäste, mehr Zeit einzuplanen und die Aushänge an den Bahnhöfen zu beachten bzw. sich auf ihrer Homepage zu informieren. Lars Brune, Karlsruhe.
16: Und die gute Nachricht aus der Rhein-Neckar-Region.
20: Die Hochschule für jüdische Studien Heidelberg startet mit dem Leo-Beck-Institut ein Projekt gegen Antisemitismus. Teilnehmende recherchieren zu Büchern, die in der NS-Zeit geraubt wurden und zu den Schicksalen der früheren Besitzer. Es geht darum, sichtbar zu machen, wie Antisemitismus zu Enteignung und Verfolgung führen kann. Gefördert wird das Ganze von der Baden-Württemberg-Stiftung. Nathalie Bender, Heidelberg.
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0: Top-Thema gerade, Sperrung auf der A5 nach wie vor. Und zwar Karlsruhe Richtung Heidelberg. Zwischen Karlsruhe Mitte und Karlsruhe Nord laufen Reinigungsarbeiten. Deswegen ist die Richtungsfahrbahn momentan hier gesperrt. Ihr müsst eine Umleitung nehmen. Und ich gucke gerade mal auch auf der parallel verlaufenden B3. Jawohl, dadurch auch gerade schon mehr Verkehr. Also wenn ihr in diesem Abschnitt unterwegs seid, Karlsruhe Mitte, Karlsruhe Nord in Richtung Heidelberg, Richtung Norden, da bitte mehr Zeit einplanen. Dann haben wir die B3. Da gibt es auch eine Sperrung und zwar zwischen Schallstadt Nord und der Einfahrt Rastplatz B3 bei Freiburg in beiden Richtungen wegen einer Unfallaufnahme. Dann die B3 Ettlingen Richtung Karlsruhe zwischen Ortseingang und A5 Einfahrt Karlsruhe Süd. Hier eine ungesicherte Unfallstelle. Das kommt noch erschwerend hinzu. A8 Karlsruhe Stuttgart zwischen Pforzheim West und Pforzheim Ost. Unfallaufnahme auf der rechten Spur vor dem Tunnel. 4 Kilometer stockender Verkehr. Geblitzt wird in Waldbronn in der Ettlinger Straße und wir haben noch ein Blitzer aus Tuttlingen. Komm, damit vielleicht ein paar heute Morgen jetzt wenigstens ein bisschen was zu lachen haben, machen wir das als Radio Regenbogen Blitzer-Hits.

0: Wenn ihr auch noch was entdeckt, dann bitte kurz Bescheid geben. Sprachnachricht an 08000 34 35 36. Danke. Kommt gut durch.
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0: Guten Morgen, frisch auf ans Werk, rein in diesen neuen Donnerstag, auch wenn einem der Feierabend und die Nacht irgendwie mal wieder so kurz vorkam, ne?
3: Und weg. Ich bin wieder da. Leider.
0: Wir machen das Beste aus diesem neuen Tag. Jetzt mit Nico Santos, All Time High.
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0: Guten Morgen mit London Beat, I've Been Thinking About You. Ein Song, der einem durchaus auch mal ein Lächeln auf die Lippen zaubern kann, oder? Hier ist der Morgen bei Radio Regenbogen. 7.11 Uhr ist es. An einigen Stellen regnet es heute Morgen noch. An anderen Stellen sieht man, dass die Straße oder der Gehweg noch so ein bisschen nass ist. Ja, es ist ein kühler Start in diesen neuen Tag. Und Jörg Kachelmann, unser Wetterexperte, wir haben schon ein bisschen Redebedarf. Es wird noch schöner die Woche. Und wenn ich mir den Regen so angucke, mal nieselt's, mal regnet's voll stark, Platzregen. Wie viele Regenarten gibt's eigentlich bei euch Meteorologen?
1: Also sind, glaube ich, so über 10, 15 Stück, bei denen wir unterscheiden. Grob kann man sagen, wenn man sie jetzt klein runterbrechen möchte, so vielleicht 4 verschiedene Sorten. Die Nieselregensachen, die fallen auch als runde Kugeln, so wie es eigentlich normalerweise gemalt wird. Wobei, was man auch sagen muss, wie es gemalt wird, eigentlich so als Träne, so sieht Regen nie aus, der fällt. Also der Nieselregen, der sieht rund aus, weil er so klein ist, 1-2 Millimeter dick. Die nächste Stufe ist so der leichte bis mäßige, richtige Regen. Der sieht beim Fallen aus wie so ein Burgerbrötchen, also so ein bisschen oval. Ja. Und dann ist der starke Regen, der sieht so aus wie ein Pilzhut, also so ein bisschen wie Toad bei Super Mario, diese Hüte mit den Punkten. Und der tierische Platzregen, weil der einfach so groß ist, gibt es da in der Mitte ein Riesenloch und dann sieht das aus wie ein Kopfhörer. Aber sieht nie aus, wie es gezeichnet wird.
0: Verrückt. Und Samstag dann auch der sonnigste Tag der Woche?
1: Samstag sieht wirklich gut aus, an die 25 Grad. Sonntag ist auch noch so warm und noch ein bisschen wärmer, aber nicht mehr so viel Sonne wie der Samstag. Samstag, wie du gesagt hast, bester und auch einer der wärmeren Tage der Woche.
0: Hervorragend. Radio Regenbogen, guten Morgen.
2: Hallo.

0: Das war ein warmer, freundlicher Song. Neue Musik von Clock Clock, Out of the Dark, im Morgen hier bei Radio Regenbogen. 7.19 Uhr ist es und Wärme und Freundlichkeit ist genau das, was wir wollen.
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0: Was tippt ihr denn? Wie oft lächeln wir Erwachsene eigentlich so am Tag? Ich muss zugeben, ich war echt platt, als ich die Zahl gesehen habe. Erwachsene kommen im Schnitt nur auf 15 bis 20 Mal lächeln pro Tag. Bei Kindern zum Beispiel, die machen es einfach besser, die lachen ungefähr 400 Mal am Tag. 400! Das ist doch komplett irre, oder? Nanni Glück ist Expertin für Glück und positive Psychologie aus Stuttgart. Nanni, warum geht uns das mit dem Lächeln irgendwann so verloren? Und kann ich das wieder zurückholen?
2: Ich glaube, es gehen so diese ersten Male weg. Wir werden so ein bisschen abgeklärt und wir lassen uns nicht mehr so schnell überraschen. Wir lassen uns nicht mehr so schnell faszinieren. Und wenn wir uns wieder auf das Staunen einlassen und uns wieder öffnen für all die kleinen Wunder, die es ja permanent gibt, also wenn wir uns nur jetzt im Frühjahr rausgucken und das Wunder beobachten, meine Hortensie, die bis vor kurzem noch traurig braun dagestanden hat, die kriegt jetzt grüne Blätter, das ist doch ein Wunder, das ist doch toll. Und wenn wir da wieder staunen wie die Kinder, dann kommen wir auch wieder in diesen kindlichen Persönlichkeitsanteil, in der die Welt einfach noch toll ist und wir uns über unser Dasein freuen können.
0: Und am Ende sind es meistens wirklich die kleinen Dinge, ne? Die erste Tasse Kaffee am Morgen, Sonne im Gesicht oder wenn plötzlich so ein Vögelchen auf dem Balkon sitzt und man kurz merkt, okay, eigentlich für den Moment ist das Leben gerade ganz schön. Das ist wichtig, weil...
3: Ja, da geht es einem immer besser, ne? Also wenn man lächelt, dann hat man direkt eine positivere Lebensfreude und irgendwie geht dann alles leichter.
0: Radio Regenbogen, schönen Donnerstag.

0: genauso viel Leidenschaft, nur ein paar Jahre jünger. Gleich die neue Single von Alex Warren, Fever Dream. Die beste Musik zum Start in den Tag hier bei Radio Regenbogen. Gleich weiter nach unseren Nachrichten um halb.
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0: Jörg, es ist jetzt nicht das Traumwetter heute, aber immerhin wird's immer trockener jetzt.
13: Nach einem vielerorts nassen Morgen lässt der Regen im Laufe des Vormittags allmählich nach, zieht auch nach Osten ab und dann ist es so ab Mittag häufig trocken, am Nachmittag dann ganz sicher immer mehr trocken und zwischen Nachmittag und Abend dann auch ein paar Auflockerungen, bevor die Sonne wieder untergeht. Aber es wird nicht der schreiende Tag heute natürlich, aber es ist nicht so wild wie am Morgen. Der Nachmittag wird freundlicher und die Temperaturen immerhin 15 Grad am Nachmittag.
0: Donnerstagmorgen, 7. Mai, es ist 7:30.
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14: Ich bin Yannis Tirakis. Schönen guten Morgen. Für die Bayern ist der Traum vom Champions League Finale und damit auch vom Triple geplatzt. Sie kamen im Halbfinal-Rückspiel gegen Titelverteidiger Paris Saint-Germain nur zu einem 1:1. Das reichte nicht, weil sie das Hinspiel mit 4:5 verloren hatten. Im Finale trifft Paris auf Arsenal. Der SC Freiburg dagegen kann heute Abend das Finale der Europa League erreichen, muss dafür aber gegen Sporting Braga gewinnen. Anpfiff ist um 21 Uhr. Um vor allem Frauen und Kinder besser zu schützen, will die Europäische Union KI-Programme verbieten, mit denen sexualisierte Deepfakes erstellt werden können, also täuschend echte Videos und Bilder. Vertreter der Mitgliedstaaten und des Parlaments haben sich auf das Verbot geeinigt, teilt die zyprische EU-Ratspräsidentschaft heute Morgen mit. Außerdem will die Europäische Union an anderer Stelle Regeln für KI vereinfachen, um ihr wirtschaftliches Potenzial auszuschöpfen. Die AfD in Sachsen-Anhalt kann in einer Umfrage 4 Monate vor der Landtagswahl ihren Vorsprung weiter ausbauen. Laut Infratest kommt die AfD in der Wählergunst aktuell auf 41%, 2 Prozentpunkte mehr als in der letzten Erhebung. Dahinter folgen die CDU mit 26%, die Linke mit 12 und die SPD mit 7%.
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15: Mit Denise Proschek, guten Morgen. Nach dem Bahnhofsputz in Emmendingen startet heute die große Reinigungsaktion in Freiburg. Am Hauptbahnhof kommen dabei auch Roboter zum Einsatz. An dem Frühlingsputz beteiligt sich ein 40-köpfiges Team, aber auch ehrenamtliche Helfer. Bahnmanager Rolf Brandt.
16: Da wird der Busbahnhof gereinigt, oben an der Stadtbahnbrücke die Straßenbahnhaltestelle. Auch im Bahnhofsgebäude die ganzen Glasflächen, Bodenflächen, ganze Sitzmobiliar, die ganze Ausstattung, die wir haben, Vitrinen. Wir bepflanzen Blumenkästen, die wir an den Treppenabgängen anbringen. Also insgesamt ein rundum großes Komplettpaket.
15: Die Putzaktion kostet laut Bahn rund 50.000 Euro. Nach dem Großbrand eines leerstehenden Firmengebäudes Ende April in Lörrach hat die Polizei jetzt zwei Kinder im Verdacht. Sie könnten das Feuer verursacht haben. Weitere Details nennt die Polizei wegen des Persönlichkeitsschutzes aber nicht. Das Gebäude musste bei den Löscharbeiten teilweise eingerissen werden. Verletzt wurde niemand. In Wutach im Kreis Waldshut wundern sich einige Bewohner über hohe Rechnungen für die Nahwärmeversorgung. Jetzt will die Verwaltung die Kosten erklären, und zwar heute bei einem Infoabend in der Wutachhalle Evattingen. Dabei werden laut Gemeinde die Zahlen durchgerechnet. Und mehr News aus der Region gibt's wieder in einer halben Stunde und online auf regenbogen.de.
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0: Nach wie vor Top-Situation gerade auf der A5 Karlsruhe Richtung Heidelberg zwischen Karlsruhe Mitte und Karlsruhe Nord. Laufen Reinigungsarbeiten und eine Unfallaufnahme. Deshalb ist die Autobahn momentan in diesem Bereich gesperrt. Das Ganze zwischen Karlsruhe Mitte und Karlsruhe Nord. Und ihr müsst eine Umleitung nehmen, auch auf der parallel verlaufenden B3. Dadurch momentan mehr Verkehr. Im Bereich Ettlingen Richtung Karlsruhe zwischen Ortseingang Ettlingen und A5 Karlsruhe Süd. Auch hier eine ungesicherte Unfallstelle auf der B3. Bitte Vorsicht. Nochmal die B3 weiter im Süden zwischen Schallstadt Nord und Einfahrt Rastplatz B3 bei Freiburg. Läuft immer noch eine Unfallaufnahme, deswegen momentan die Bundesstraße hier in beiden Richtungen gesperrt. A8 Karlsruhe-Stuttgart zwischen Pforzheim West und Pforzheim Ost. 4 Kilometer stockender Verkehr. Unfallaufnahme auf der rechten Spur hier vor dem Tunnel. Dann die A81 Singen-Stuttgart zwischen Ehningen und Sindelfingen Ost. 7 Kilometer Stau wegen der Baustelle. Und Heilbronn-Stuttgart zwischen Zuffenhausen und Dreieck-Leonberg. 7 Kilometer Stau. Auch hier wird gebaut. Geblitzt wird in Waldbronn, Ettlinger Straße, in Pforzheim in der Zeppelinstraße, in Heidelberg in der Zähringer Straße, und Annette hat auch noch einen Blitzer für uns.
3: Ich möchte einen Blitzer, Hermann-Mietz-Straße, Freiburg, Richtung stadteinwärts, Messe melden. Tschüss.
0: Dankeschön und gute Fahrt. Und wenn ihr auch noch was seht, dann bitte auch kurz Bescheid sagen. 08000 34 35 36. Ich bin Jens Schneider. Kommt gut an.
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0: Toller Song von Natasha Bedingfield, Unwritten. Da geht's ja um ungeschriebene Geschichte. Aber heute, Freunde, heute an diesem Donnerstag, könnte es soweit sein. Da wird vielleicht ein Stück Geschichte geschrieben. Und nicht nur ganz Südbaden, nein, The Land ist voll elektrisiert. Heute Abend kann ein Club aus der Region, nämlich der SC Freiburg, Fußballgeschichte schreiben und ins Finale der Europa League einziehen. Halbfinal-Rückspiel gegen Sporting Braga ist heute. Freiburg vibriert, die Stadt ist im Fieber. Und auch bei ihm hier zeigt das Thermometer über 40 Grad. Freiburg-Fan Nummer 1, Comedian Kossu. Guten Morgen.
1: So, guten Morgen, alle zusammen.
0: Welche Motivationstricks gibt's? Was macht der Breisgauer, um auf voller Leistung zu sein? Was nehme daher?
1: Also ich sag mal so, ein rechter Willi hätte noch nie geschadet vor dem Spiel. Nee, Quatsch. Also ich glaube, ich mache ja immer Videos mit dem SC Freiburg zusammen für die Heimspiele. Da kann man gerne mal reingucken auf meinem Kanal. Und da sind auch sehr viele Motivationsrede drin, wie ich mir das vorstelle, wie es auch in der Kabine abgeht.
0: Gib uns mal ein Beispiel.
1: Also jetzt, so viel verrate ich schon mal, kommt ein Video raus, da bin ich quasi ein Fan, der die Motivationsrede als auf dem Pressetisch hält.
0: Ja.
1: Und da geht es einfach darum, nochmal diese Werte aufzurufen, ne? unsere Tugende, ja, dass wir zusammenstehen, dass wir alle irgendwie aus demselben Holz sind und dass alle nur mit Wasser kochen, um jetzt auch wieder weiterhin bei dir zu sprechen.

0: Worte zu bleiben. Bei allem Understatement ist immer wichtig, dass man trotzdem auch eben stolz ist und sich sagt, pass auf, wir sind jetzt aber da, jetzt müssen wir uns nicht unter Wert verkaufen, sondern jetzt wollen wir halt auch ins Finale.
1: Das Spiel heute Abend guckst du auch im Europaparkstadion?
0: Aber hundertprozentig, das lasse ich mir nicht entgehen. Das ist ja im Endeffekt, größer kann ich es ja gar nicht haben als ein Halbfinale. Das Finale ist ja meistens dann eher nicht daheim.
1: Ja, ja.
0: Deswegen ist das so daheim das Größte, was man erleben kann. Wer weiß, wann das wiederkommt. Deswegen bin ich auf jeden Fall da.
1: Also, vielen Dank. Viel Spaß und viel Erfolg heute Abend.
0: 3-0 tippe ich übrigens. 3-0, mein Lieber.
1: Achso, ich habe dich gar nicht gefragt. 3-0, okay.
0: Genau.
1: Das nehme ich mit. Ey, auf jeden Fall. 3-0 ist super.
0: Oder?
1: Ab 21 Uhr gilt's. Da wird in Freiburg keiner mehr auf der Gast sein. Und für alle, die es nicht ins Europaparkstadion schaffen, RTL überträgt das Spiel live im Free TV. Let's go! 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

7:48 Uhr, tolle Musik von Cat's Eye, oder? Hat einen schönen Schwung. Gabriella war das mit so ein bisschen Latin Beats drunter. Hervorragend, um in diesen Donnerstag reinzustarten. Wir haben eine Info für alle, die unterwegs sind auf der A6. Wenn ihr gerade von Mannheim Richtung Heilbronn fahrt, Achtung bitte, gerade eben bekommen wir die Nachricht, in Höhe Heilbronn unter Eisesheim stehen zwei kaputte Autos auf dem Seitenstreifen. Gute Fahrt! 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

0: Sie strahlt mit ihrer Musik jedes Mal eine unglaubliche Power aus. Das war Lady Gaga, The Edge of Glory. Guten Morgen mit Radio Regenbogen. Hören wir auf mit der besten Musik?
1: Nein, nein, nein, nein, nein. Nein, nein, nein.
2: Okay.
0: Dann gleich nach 8, Michael Patrick Kelly. Tolle Nummer, Traces gibt's in voller Länge.
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0: So, es war eine bisschen durchwachsene Woche, aber jetzt Richtung Wochenende, Jörg, wird's immer schöner.
17: Freitag und Samstag mehr Sonne, weniger Wolken, trocken und schnell wärmer. Der Freitag schon 20 Grad und drüber und der Samstag auch schon wieder nahe 25 Grad. Der Sonntag ist zunächst mal auch noch warm und sonnig, aber wie es aussieht, hält das Ganze nicht bis zum Abend durch. Am Nachmittag dann wieder Schauer und Gewitter und der Montag dann wieder deutlich kühler.
0: Donnerstagmorgen, es ist der 7. Mai.
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18: Das sind die Themen um 8 Uhr. Wegen Iran-Krieg. Wirtschaftsinstitut senkt Konjunkturprognose. Und die gute Nachricht aus Freiburg. Die Stadtbibliothek feiert einen Besucherrekord. Ich bin Yandis Tirakis. Schönen guten Morgen. US-Präsident Trump hat erneut Hoffnungen auf ein baldiges Ende des Iran-Kriegs geweckt. Er sagte in einem Interview, Teheran sei bereit, auf Atomwaffen zu verzichten und ein Abkommen sei schon in den nächsten Tagen möglich. Er hat aber auch wieder gedroht, sollte es keinen Deal geben, müsse man wieder damit beginnen, den Iran dem Erdboden gleichzumachen. Der Iran-Krieg hat massive Auswirkungen auf die deutsche Wirtschaft. Das Institut der deutschen Wirtschaft hat die Konjunkturprognose für dieses Jahr halbiert auf ein Wachstum von nur noch 0,4%. Radio Regenbogen-Reporterin Ursula Winkler.
19: Bei ihrer letzten Prognose, noch vor dem Iran-Krieg, waren die IW-Experten noch vorsichtig optimistisch und hatten immerhin ein Wachstum von 0,9% erwartet. Aber seit Beginn des Konflikts steigen die Energiepreise und es gibt Lieferprobleme. Laut ihrer Auswertung sinkt die Erwerbstätigkeit, Unternehmen zögern bei Investitionen und Privatleute geben weniger Geld aus. Außerdem leidet das Auslandsgeschäft. Während der Welthandel wächst, schrumpfen die deutschen Exporte. Das Institut befürchtet einen gravierenden Verlust an Wettbewerbsfähigkeit.
18: Die jüngste Wirtschaftsentwicklung dürfte auch Folgen für die aktuelle Steuerschätzung haben, die Finanzminister Klingbeil heute vorstellt.
2: Der wegen versuchten Totschlags verurteilte Straftäter, der aus der Psychiatrie in Emmendingen geflohen ist, ist weiter auf der Flucht. Der 26-Jährige war schon Anfang des Monats abgehauen, teilte die Polizei jetzt mit. Der Mann könnte gefährlich sein. Ein Foto von ihm gibt es auf der Internetseite der Polizei Freiburg. Wer ihn sieht, soll die 110 wählen. Für den FC Bayern ist der Traum vom Triple geplatzt. Mit einem 1:1 gegen Titelverteidiger Paris Saint-Germain haben die Münchner den Einzug ins Finale der Champions League verpasst. In der Europa League hat der SC Freiburg heute Abend die Chance, zum ersten Mal ins Finale einzuziehen. Das Heimspiel gegen die Portugiesen von Sporting Braga beginnt um 21 Uhr. Und Borussia Dortmund-Verteidiger Süle beendet jetzt mit 30 Jahren seine Karriere nach der aktuellen Spielzeit. Das gab der frühere Nationalspieler im Podcast Spielmacher bekannt. Er begründet die Entscheidung mit Anfälligkeit für schwere Verletzungen. Süle hatte unter anderem auch mehrere Jahre für die TSG Hoffenheim gespielt.
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6: Mit der offiziellen Abschlussfeier ist die Saison der Adler Mannheim zu Ende gegangen. Am Sonntag hatte das Team die Finalserie gegen die Eisbären Berlin verloren. Gestern Abend verabschiedeten die Fans bei der von Radio Regenbogen präsentierten Party die Mannschaft in den Sommerurlaub. Die Champions League beginnt dann Ende August, die Deutsche Eishockey-Liga Mitte September. Antis Oramies von den Adlern Mannheim.
7: Die Diakonie Baden-Württemberg warnt, Wohnen darf kein Luxus werden. Immer mehr Menschen finden keinen bezahlbaren Wohnraum oder geraten sogar in existenzielle Not. Der Kirchliche Wohlfahrtsverband appelliert an die neue Landesregierung, Wohnarmut wirksam zu bekämpfen. Grün-Schwarz will zumindest mehr Geld in den sozialen Wohnungsbau stecken. Barbara Schlegel, Stuttgart.
2: Und die gute Nachricht aus dem Breisgau.
20: Die Stadtbibliothek Freiburg hat so viele Menschen angezogen wie noch nie. Fast 480.000 Besucher wurden letztes Jahr gezählt. Dazu gab es über 1.100 Veranstaltungen. Besonders gefragt waren laut Stadt Workshops zu KI, Gaming-Angebote und die Bibliothek der Dinge. Und mit der FlexiBib kann man außerhalb der Öffnungszeiten die Stadtteilbibliotheken besuchen. Marcel Hiller, Freiburg.
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0: Achtung auf der A5 Basel Richtung Karlsruhe zwischen Raststätte Weil am Rhein und Dreieck Weil am Rhein. Eine ungesicherte Unfallstelle hier auf dem Standstreifen. Dann die A8 München Richtung Karlsruhe zwischen Stuttgart Flughafen Messe und Kreuz Stuttgart 4 Kilometer Stop and Go. A8 Karlsruhe Stuttgart zwischen Pforzheim West und Pforzheim Ost 4 Kilometer stockender Verkehr. Die A81 Singen Stuttgart zwischen Ehningen und Sindelfingen Ost Baustelle 7 Kilometer Stau. Und Heilbronn Stuttgart zwischen Zuffenhausen und Dreieck Leonberg Baustelle 7 Kilometer. Geblitzt wird in Waldbronn, Ettlinger Straße, in Pforzheim, Zeppelinstraße, Stuttgart, Neckartalstraße. Und wir haben noch einen Blitzer aus Lahr. Für alle, die jetzt vielleicht gerade ein bisschen grumpy sind beim Autofahren, wir bessern die Stimmung auf mit einem Radio Regenbogen Blitzer-Hits.
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0: ein bisschen Coldplay in La, warum nicht? Wenn ihr auch noch was entdeckt, 08000 34 35 36. Danke, gute Fahrt.
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0: Guten Morgen zusammen, kurz nach 8. Einmal ran ans Werk. Viel Erfolg für die Arbeit heute. Wir unterstützen mit der besten Musik hier bei Radio Regenbogen. Lola Young, ganz entspannt und cool mit Messi.
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0: Ein bisschen tanzen und dann kommt die gute Laune von ganz alleine. Schafft dieser Song ganz hervorragend. Lionel Richie, All Night Long. Guten Morgen mit Radio Regenbogen. Willkommen im Donnerstag. Es ist 10 Minuten nach 8. Und heute ein Gesprächsthema unter vielen von uns. Titanic trifft TikTok. Vielleicht auch bei euch in der Familie. Billie Eilish-Fans da, ja? James Cameron, der große Titanic-Regisseur, dreht einen Konzertfilm mit Billie Eilish in 3D. Warum das aus mehreren Gründen eine Sensation ist, Radio Regenbogen Filmexperte Christoph Bajor sagt es uns. Christoph?
1: Ja, denn das ist wirklich spannend. Der Film heißt Hit Me Hard and Soft The Tour, läuft bei uns ab heute im Kino und will, dass wir uns im Kinosessel fühlen wie mittendrin im Billie Eilish-Konzert in Manchester. Und es ist mehr als nur ein abgefilmtes Konzert. Wir kriegen auch den Touralltag, also Aufbau, Abbau, ein bisschen Backstage, Warm-up, das Schminken und auch die Pausen.
0: Und das ist schon ziemlich krass, weil Billie normalerweise sehr, sehr privat ist auch, ja?
1: Total. Und sie hat ja sogar gesagt, ich will keinen Dokumentarfilm machen, weil sie ja früher jahrelang durchgefilmt wurde. Aber dann kam ein Anruf von ihrer Mutter und die sagte, James Cameron ist ein Fan deiner Shows und will einen Film mit dir machen.
2: Ich war sehr ehrlich bei unserem ersten Treffen. Ich habe gesagt, schau, wenn das ein Avatar-Film wäre, dann hätte ich das komplette Sagen. Aber bei einem Film über deine Show habe ich eine ganz andere Rolle. Der Deal, den ich eingegangen bin, war, du musst das finale Ergebnis lieben.
0: So, und als überzeugt dieses finale Ergebnis in 3D, Christoph?
1: Naja, wir reden hier von dem 3D-Film Gott.
0: Okay.
1: Gerade bei den Konzertaufnahmen ist das 3D extrem scharf. Du erkennst wirklich Leute in der ersten Reihe und oben auf dem Rang. Billie hat sogar teilweise selbst gefilmt mit einer kleinen Handkamera auf der Bühne. Und Cameron, der saß bei den Aufnahmen vor 16 Bildschirmen gleichzeitig.
0: Okay, also für alle, die keine Tickets bekommen haben, Tour war ja ausverkauft, ist das zumindest eine ziemlich besondere zweite Chance, oder?
1: Genau, also näher dran zu sein an einem Billie Eilish-Konzert geht nicht, also ohne da zu sein. Übrigens, für Nicht-Hardcore-Billie Eilish-Fans ist es auch ein echtes Erlebnis.
0: Gut, Billie Eilish ab heute als 3D-Konzert-Doku.

0: Ja, das hoffen wir doch, dass ihr happy seid.
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0: Wenn nicht, dann können wir da vielleicht was machen. Ja, wir haben uns vorgenommen, in den nächsten Wochen ein bisschen mehr Leichtigkeit in den Alltag zu schmuggeln. Wir sind zum Beispiel mit unserem Bauchladen bei euch draußen unterwegs und verschenken ganz viele tolle Sachen, die einen zum Lächeln bringen. Christina aus dem Vormittag war gerade unterwegs in Karlsruhe, hat mit euch im Schlosspark getanzt. Und ihr könnt euch gerne das Ganze mal anschauen auf Instagram. Auch das bringt einen schon zum Lächeln, wenn man es nur sieht. Und ich habe mir ganz bewusst Orte rausgesucht, wo sonst eher Durchziehen angesagt ist. Viel los, wenig Zeit, alle im Modus. Und ich teste einfach mal, ob da trotzdem ein Mini-Smile drin ist am Telefon. Zum Beispiel an der Tankstelle, wo es ja momentan auch zugeht wie im Taubenschlag.
2: Ja, hallo.
0: Hallo, bin ich da beim Tankhof Grün?
2: Ja, sind Sie.
0: Hallo, hier ist Schneider, grüß Gott. Ich wollte mal schnell fragen, ich muss später noch ein bisschen mehr tanken mit meinem großen Auto. Was kostet der Liter Super gerade bei Ihnen?
2: Der Super kostet im Moment 2,12 Euro.
0: Oh, okay, das ist ja noch echt machbar, weil ich tanke immer ganz gerne bei Ihnen, weil Sie so freundliches Personal haben.
2: Dankeschön.
0: Ja, gerne. Kann ich bei Ihnen auch Sonne tanken, weil es heute so mau ist?
2: Ja, mal gucken mal, ob was da ist. Wenn es ausverkauft ist, ja.
0: Das wäre super.
2: Okay.
0: Wie war Ihr Name nochmal?
2: Fischer war mein Name.
0: Herr Fischer, hier ist Schneider von Radio Regenbogen. Wir senden momentan ganz viele Lächeln nach Baden-Württemberg und ich habe geschafft, Ihnen auch ein Lächeln zu schenken. Das ist hervorragend. Ich hoffe, Sie tragen es weiter in die Welt. Alles Gute ans Team. Liebe Grüße.
2: Ja, das mache ich, gell?
0: Ja?
2: Jo, danke schön.
0: Ciao.
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0: In 3 Minuten ist es 8:30. Gleich die neuesten Infos des Morgens in den Radio Regenbogen Nachrichten.
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0: Es ist weiterhin aprillig, mitten im Mai, Jörg. Den Regenschirm brauchen wir heute auch, aber nicht die ganze Zeit.
14: Der zum Teil am Anfang noch kompakte Morgenregen lässt im Laufe des Vormittags dann überall nach, zieht Richtung Osten ab und dann ist es am Nachmittag weitgehend trocken in der Regenbogenwelt. Die Auflockerungen sind aber noch ein bisschen langsam hinterher und manchmal wird es spät nachmittags und abends, bis mal kurz zumindest ein bisschen die Sonne zu sehen ist. Temperaturen am Nachmittag ziemlich verhalten und drum um die 15 Grad.
0: Es ist der 7. Mai, Donnerstagmorgen, 8:30.
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15: Ich bin Yannis Tirakis. Schönen guten Morgen. Der Krieg im Iran belastet auch weiter die angeschlagene Wirtschaft in Deutschland. Das Institut der deutschen Wirtschaft rechnet in diesem Jahr nur noch mit einem Wachstum von 0,4%. Im Dezember, bevor der Konflikt begann, hatte man noch 0,9% erwartet. Internationaler Schlag gegen gefälschte Medikamente. Fahnder haben weltweit mehr als 6,4 Millionen Dosen mit einem Wert von über 13 Millionen Euro beschlagnahmt, wie Interpol in Lyon mitgeteilt hat. Rund 269 Verdächtige wurden festgenommen und tausende Online-Seiten hochgenommen. Der frühere Nationalspieler Niklas Süle beendet seine Karriere. Der Ex-Hoffenheimer und aktuelle Verteidiger von Borussia Dortmund macht mit 30 im Sommer Schluss. Das hat er im Podcast Spielmacher bekannt gegeben. Als Grund nennt er seine Anfälligkeit für schwere Verletzungen.
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16: Mit Denise Broschek, guten Morgen. Der Traum vom Europa-League-Finale könnte heute wahr werden, denn der SC Freiburg wird am Abend im Europaparkstadion im Halbfinal-Rückspiel gegen Sporting Braga antreten. Das Hinspiel in Portugal hatten die Breisgauer jedoch unglücklich mit 1:2 verloren. SC-Kapitän Christian Günther.
17: Ich werde top vorbereitet sein, hochmotiviert. Ich glaube, da wird es in jedem kitzeln. Ja, wir werden versuchen, diese Energie, glaube ich, die von außen auch kommt, aufzusaugen und auf den Platz umzusetzen. Und natürlich gibt es das ganz große Ziel und den ganz großen Traum, dass wir uns da am Ende durchsetzen werden. Und wir werden auf jeden Fall alles dafür tun. Und auch von den Fans, wir wissen schon, dass sie uns da auf jeden Fall nach vorne peitschen werden.
16: Anpfiff ist heute Abend um 21 Uhr. Bei einem Unfall mit mehreren Autos auf der B3 zwischen Schallstadt und Freiburg sind 2 Menschen ums Leben gekommen. 2 weitere wurden nach Angaben des Deutschen Roten Kreuzes verletzt. Der Unfall ereignete sich am Abend. Die Bundesstraße war für mehrere Stunden voll gesperrt. Weitere Angaben zu dem Unfall gibt es bisher nicht. Die Stadtbibliothek Freiburg hat einen neuen Besucherrekord aufgestellt. Fast 480.000 Menschen kamen im letzten Jahr zu den 5 Standorten. Über 1,6 Millionen Medien wurden ausgeliehen. Sehr gut liefen vor allem auch KI-Workshops, Gaming-Angebote und Sprachförderung, so die Stadt. Und mehr News gibt's wieder in einer halben Stunde.
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0: Berufsverkehr auf unseren Straßen, das merkt man auch. Achtung bitte auf der A5 Basel-Karlsruhe zwischen Raststätte Weil am Rhein und Dreieck Weil am Rhein, ungesicherter Unfall. Dann die A5 nochmal Basel-Karlsruhe zwischen Freiburg Süd und Freiburg Mitte. Ein Fahrstreifen blockiert, der linke hier, auch hier ein Unfall der Grund. Die B3 Ettlingen Richtung Karlsruhe zwischen Ortseingang Karlsruhe und A5 Einfahrt Karlsruhe Süd. Hier läuft eine Unfallaufnahme. Dann haben wir die A8 München-Stuttgart zwischen Kirchheim-Tech West und Esslingen. 6 Kilometer Stop and Go. Und weiter Richtung Karlsruhe zwischen Stuttgart Flughafen Messe und Kreuz Stuttgart. 5 Kilometer stockender Verkehr. A8 Karlsruhe Richtung Stuttgart zwischen Pforzheim West und Ost. 4 Kilometer stockend. Singen-Stuttgart zwischen Hildritzhausen und Sindelfingen Ost. Baustelle 8 Kilometer Stau. Und Heilbronn-Stuttgart auf der 81 zwischen Ludwigsburg Süd und Dreieck Leonberg, Baustelle 7 Kilometer. Wir haben noch eine Info von der Alex. Guten Morgen, was hast du gesehen?
5: Auf der B294 Waldkirch Richtung Freiburg staute sich ab der Abfahrt Glottertal-Denzlingen.
0: Dankeschön für deine Info. Blitzer haben wir auch in Pforzheim, Zeppelinstraße, Karlsruhe, Stefanienstraße, Heidelberg, Zehringerstraße. Und wenn ihr noch was seht, dann bitte kurz Bescheid sagen. Sprachnachricht an 08000 34 35 36. Dankeschön, ich bin Jens Schneider, wünsche euch eine gute Fahrt.
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1: Ja, so ein bisschen gehörte zu so Songs um die Jahrtausendwende immer irgendwie dazu. Christina Aguilera, Genie in a Bottle, der Morgen hier bei Radio Regenbogen, 20 Minuten vor 9.
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3: Das ist die Message zu By Your Side von Leonie.
1: Wo Gott's noch gezählt, wer von uns hat Menschen um sich, die es ganze Leben lang einen begleiten und wo man sich jetzt schon sicher ist, obwohl jo keiner weiß, wie lang das ganze Leben läuft, dass es ab bis zum End mit denen so bleiben wird. Sind meistens nicht viele, aber es sind die richtigen. Und wenn man sie mal findet, kann man von denen auch nie genug haben. Die Sängerin singt in dem Lied, in meinem Kopf, in meiner Vorstellung, bleibt ihr drin, bis ich grau und runzlig bin. Wir wären uns nie verlassen. Die Liebe bleibt. Wir gehören zusammen und schreiben Geschichte, halten unsere Erinnerungen fest und werden dadurch immer Seite an Seite bleiben. Jetzt mag man denken, oh, da geht's um ein altes Ehepaar, eine Liebesbeziehung. Ja, das kann möglich sein, kann man auch gut dafür verwenden. Aber, und das ist auch für die Singles wichtig, gibt's ja auch, auf die engsten Freunde trifft das genauso zu. Und das ist es unwahrscheinlich Schöne an Leonie by your side.
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0: Tayo Cruz, auch im Stadion immer eine gute Idee, vor allem heute. Hier ist der Morgen bei Radio Regenbogen. Schönen Donnerstag, der Fußball historisch wird vielleicht bei uns in der Region. Selbst wer kein Fan des SC Freiburg ist, sollte heute wenigstens ein bisschen, dafür werben wir, ein bisschen Däumchen drücken für die Jungs aus Freiburg. Heute Europa League, Halbfinal, Rückspiel gegen Sporting Braga. Und wir kennen einen, der mehr als nur ein Däumchen drückt, Comedian und Freiburg-Fan Kossu. Guten Morgen.
1: So, guten Morgen, alle zusammen.
0: Auf einer Skala von 0 bis Münster brennt. Wie aufgeregt bist du heute Morgen?
1: Also das Münster steht dann immer, dann ist nur noch Ruß da und Asche.
0: Okay. Ich meine, es ist ja schon ein historischer Fußballmoment für den SC. Du bist, glaube ich, seit Kindesbeinen an im Dreisamstadion damals schon gewesen.
1: Ja.
0: Spürt man das in der Stadt? Spürt man das in deinem Freundeskreis? Wie macht sich das bemerkbar?
1: Also es ist auf jeden Fall so eine Anspannung generell zu merken, auf jeden Fall in der Stadt, egal wo du hingehst, auch wenn du mit beim Arzt bist oder wenn du irgendwie beim Bäcker bist, also es geht echt viel ums Halbfinale, ja.
0: Du bist doch super in Leute nachmachen. Wie klingt das momentan dann?
2: Natürlich, das gesehen, das letzte Gegentor haben wir nicht mehr vorne, mir ist es ganz egal, wir schießen einfach zwei mehr, so machen wir es.
0: Was ist, wir nehmen uns ein bisschen mit in die Welt, was ist das Geheimnis des SC Freiburg? Was können sich andere Mannschaften bei euch abgucken?
1: Also wir haben jetzt keinen Olise im Team, ohne jetzt irgendjemand zu nahe zu treten, doch mehr ein Vinci Griffo, der ist ungefähr gleichzusetzen, aber also weißt du, das ist so eine Gemeinschaftsleistung. Ich glaube, darauf kommt es an, so dass die Mannschaft zusammensteht und dass jeder für den anderen kämpft. Und Matthias Ginter siehst, der halt irgendwie in Stuttgart 120 Minuten noch rennt, als wäre es die erste Minute und alles gibt und in jeden Zweikampf reingeht, dann ist das, glaube ich, so das, was uns zusammenhält, so dieser Teamgeist.
0: Letzte Worte noch, bevor es losgeht.
1: Oh, an die Braganer würde ich das mal richten, um bei Christian Streich zu bleiben. Freiburg will die Balle haben.
0: Und den haben sie ab 21 Uhr. Danke, Kosso. Und weil wir ja nicht alle ins Europaparkstadion passen, RTL überträgt das Spiel im Free TV. Viel Erfolg, SCF, wünscht Radio Regenbogen.

0: Der Morgen bei Radio Regenbogen gleich nach 9. So wake me up when it's all over. Treiben wir uns ein bisschen an. Gute Stimmung und Energie für die Arbeit. Gleich bei Christina Klee mit Avicii und Wake Me Up. Ich bin Jens Schneider, wünsche euch einen tollen Donnerstag. Bis morgen früh.
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0: Zugegeben, es ist kein Traumwetter heute, Jörg, aber immerhin, es wird jetzt Richtung Wochenende immer trockener.
16: Nach einem vielerorts nassen Morgen lässt der Regen im Laufe des Vormittags allmählich nach, zieht auch nach Osten ab und dann ist es so ab Mittag häufig trocken, am Nachmittag dann ganz sicher immer mehr trocken und zwischen Nachmittag und Abend dann auch ein paar Auflockerungen, bevor die Sonne wieder untergeht. Aber es wird nicht der schreiende Tag heute natürlich, aber es ist nicht so wild wie am Morgen. Der Nachmittag wird freundlicher und die Temperaturen immerhin 15 Grad am Nachmittag.
0: Donnerstag früh, es ist der 7. Mai.
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17: Das sind die Themen um 9 Uhr. Teure Energie und schwierige Zeiten für deutsche Wirtschaft. Und die gute Nachricht aus Friedrichshafen am Bodensee. Beim Fachkongress Holzbau wurden herausragende Projekte ausgezeichnet. Ich bin Janis Tirakis. Schönen guten Morgen. Kraftstoffe sind im März 20% teurer gewesen als ein Jahr zuvor. Bei Heizöl waren es sogar mehr als 44%. Das zeigt eine aktuelle Auswertung des Statistischen Bundesamts. Demnach mussten Verbraucherinnen und Verbraucher fast 30% mehr für Diesel hinblättern und 17% mehr für Superbenzin. Insgesamt ist die Preissteigerung für Energieprodukte ähnlich wie in früheren Öl- und Wirtschaftskrisen. Wegen des Iran-Kriegs hat das Institut der Deutschen Wirtschaft die Konjunkturprognose für dieses Jahr halbiert auf ein Wachstum von nur noch 0,4%. Radio Regenbogen-Reporterin Ursula Winkler.
18: Bei ihrer letzten Prognose, noch vor dem Iran-Krieg, waren die IW-Experten noch vorsichtig optimistisch und hatten immerhin ein Wachstum von 0,9% erwartet. Aber seit Beginn des Konflikts steigen die Energiepreise und es gibt Lieferprobleme. Laut ihrer Auswertung sinkt die Erwerbstätigkeit, Unternehmen zögern bei Investitionen und Privatleute geben weniger Geld aus. Außerdem leidet das Auslandsgeschäft. Während der Welthandel wächst, schrumpfen die deutschen Exporte. Das Institut befürchtet einen gravierenden Verlust an Wettbewerbsfähigkeit.
17: In Lettland sind nach Angaben des Militärs in der Nacht mehrere Drohnen abgestürzt, die aus Richtung Russland kamen. Ob es sich aber um russische oder ukrainische Drohnen handelt, ist noch unklar. Die Ukraine beklagt unterdessen, dass Russland sich nicht an die von Kiew ausgerufene Feuerpause hält, die seit gestern gilt. Präsident Zelensky will ihr aber eine zweite Chance geben, sagte er in seiner abendlichen Videobotschaft. Gleichzeitig machte er klar, dass die Ukraine kein Interesse an der von Russland verkündeten Waffenruhe rund um die Feierlichkeiten zum Tag des Sieges habe, der am Samstag stattfindet. Kurz nach Ausbruch des Hunter-Virus auf einem Kreuzfahrtschiff im Atlantik mit bislang 3 Toten sind mehr als 20 Passagiere von Bord gegangen. Das berichtet die spanische Zeitung El País. Demnach wurden die Reisenden erst vor 3 Tagen wieder kontaktiert. Einer von ihnen wurde positiv getestet und wird derzeit in der Schweiz behandelt. Wo die anderen hingereist seien, sei unklar, heißt es. Eine deutsche Passagierin ist am Abend in der Uniklinik Düsseldorf eingetroffen. Sie zeigt bislang keine Symptome. Das Kreuzfahrtschiff ist mittlerweile von Kap Verde aus unterwegs Richtung Kanarische Inseln.
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19: Es ist ein dunkles Kapitel in der Geschichte der Stadt Offenburg. Kurz vor Kriegsende haben die Nazis hier über 40 Häftlinge ermordet. An dieses Massaker will die Stadt heute erinnern. Um 18 Uhr ist eine Gedenkveranstaltung auf dem Schulgelände am Polizeipräsidium geplant. Danach gibt es hier eine Lesung über Nationalismus. Eintritt frei. Lars Brune, Offenburg.
20: Seit mehr als 9 Monaten gab es im Rhein-Neckar-Kreis keinen neuen Fall der afrikanischen Schweinepest. Im südhessischen Kreis Bergstraße vor kurzem allerdings schon. Damit sich die Seuche nicht weiter ausbreitet, weist das Landratsamt Rhein-Neckar deshalb nochmal auf wichtige Vorsichtsmaßnahmen hin. Dazu zählt, bei Spaziergängen auf den Waldwegen bleiben und die Tore an Schutzzäunen hinter sich schließen. Nathalie Bender, Heidelberg.
17: Und die gute Nachricht aus Friedrichshafen am Bodensee.
21: Holzbau ist ein Schlüssel für Klimaschutz und Wertschöpfung, sagt Forstminister Haug. Er hat auf dem Fachkongress in der Bodenseeregion herausragende Projekte ausgezeichnet mit dem Holzbaupreis. Der ging unter anderem an das Karlsruher Projekt Nordgrün, einer Gebäudeaufstockung in Holzbauweise. Barbara Schlegel, Friedrichshafen.
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22: 9:04 haben wir es. Wir schauen auf die A6 Heilbronn Richtung Mannheim zwischen Kreuzwaldorf und Dreieckhockenheim. Da ist eine Unfallstelle noch nicht abgesichert auf der linken Spur. Die B10 Karlsruhe-Pforzheim Richtung Karlsruhe zwischen B36 Entenfang und Honsellstraße. Da ist eine Unfallstelle noch nicht abgesichert auf der rechten Spur. Und dann sind wir auf der 8 München Richtung Stuttgart zwischen Kirchheim, Tech West und Esslingen 6 Kilometer Stop and Go. Und weiter auf der 8 Richtung Karlsruhe zwischen Stuttgart Flughafen Messe und Kreuz Stuttgart 5 Kilometer Stop and Go. Die A81 Singen Richtung Stuttgart zwischen Hildritzhausen und Sintelfingen Ost bei der Baustelle 8 Kilometer Stau. Und auf der A81 Heilbronn Richtung Stuttgart staut es sich zwischen Ludwigsburg Süd und Dreieck Leonberg bei der Baustelle 7 Kilometer. Lisa, die meldet den Blitzer zwischen Efringen und Holzen. Am Waldrand wird hier geblitzt. Falls ihr noch was gesehen habt, gerne auch eine Sprachnachricht schicken. 08000 34 35 36. Kommt gut an.
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22: So, wir haben heute auf jeden Fall Langärmel an, heute früh, also Ärmel hoch. Wir ziehen diesen langen Donnerstag jetzt zusammen durch. Auf geht's.
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Leute, die Lyrics sind kompletter Unsinn. Ich war bekifft. Ehrlicher geht's nicht. Robbie Williams in Bodies ist ja trotzdem ein Hit geworden. Einer, der seine Texte kennt und weiß, warum, weshalb, wieso, ist Ray Garvey. Mögen wir genauso sehr. Take This Heart jetzt bei Radio Regenbogen. 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
10: Ein paar Sekündchen noch, dann ist es genau 9:30. Wir schauen auf Heidelberg. Da gab es einen Straßenbahnunfall bei der Montpellier-Brücke. Da hat ein Auto die Straßenbahn ignoriert. Das wird gerade geräumt, die Unfallstelle. Falls ihr hier unterwegs seid, das wird noch circa 30 Minuten dauern. Danke auch an Volker für deine WhatsApp. Jetzt zu den Straßen. A5 Basel Richtung Karlsruhe zwischen Freiburg Süd und Freiburg Mitte. Da ist eine Spur blockiert wegen einem Unfall. Die linke Spur ist davon betroffen. Auf der A6 Heilbronn Richtung Mannheim zwischen Dreieck Hockenheim und Schwetzingen-Hockenheim. Da ist eine ungesicherte Unfallstelle auf der linken Spur. Und die B3 Karlsruhe Richtung Ettlingen in Höhe Abzweig nach Grünwettersbach. Hier läuft auch gerade eine Unfallaufnahme. Wir schauen auf die A8 München Richtung Stuttgart zwischen Wendlingen und Esslingen 2 Kilometer Stop and Go und weiter auf der A8 Richtung Karlsruhe zwischen Stuttgart Flughafen Messe und Kreuz Stuttgart 4 Kilometer Stop and Go. Auf der A81 Singen Richtung Stuttgart, hier staut es sich zwischen Kreuzböblingen-Hulb und Sindelfingen-Ost bei der Baustelle 5 Kilometer. Und es gibt noch einen Stau auf der A81 Heilbronn Richtung Stuttgart zwischen Stuttgart-Zuffenhausen und Dreieck-Leonberg bei der Baustelle 5 Kilometer. Die Tanja meldet den Blitzer in Hamburgen bei der Ausfahrt Richtung Forst, direkt vor der Bushaltestelle, dort beim Rewe ist das. Und falls ihr auch was gesehen habt, gerne eine Sprachnachricht schicken, 08000 34 35 36. Ich wünsche euch eine gute Fahrt und einen schönen Donnerstagvormittag. Bin auch dabei. Christina Klee hier, hi.
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0: Es ist jeden Tag Muttertag, so wie jeden Tag Vatertag ist. Weil ich nicht nur einmal im Jahr Mutter, sondern das ganze Jahr über, um halt auch Verantwortung und Verpflichtungen der Kinder gegenüber. Und darum finde ich, es ist schön, dass es Muttertag gibt. Also euch einen schönen Tag. Ciao.
1: Das ist der Ralf. Was sagt ihr zu seiner Meinung? Ist es schön und wichtig, dass es den Muttertag noch gibt? Oder denkt ihr, hey, das soll weg? Denkt sowieso keiner dran. Eure Meinung auf unserem WhatsApp-Kanal ist eindeutig. Bis jetzt 70% sind dafür. 30% sagen unter euch, es soll bitte weg. Es gibt ja jetzt auch wirklich tatsächlich immer mehr Kindergärten.

0: die kein Muttertags- oder Vatertagsgeschenk mehr basteln, weil sie sagen, es sind so viele verschiedene Kulturen unter uns, die das eben nicht feiern. Außerdem hat nicht jedes Kind eine Mutter oder noch einen Vater. Also aus Rücksicht, dann wird nichts gebastelt. Kann ich so schon verstehen, aber ich als Zweifachmama bin da ganz klar dafür. Zumindest an diesem Tag sollen wir mal groß gefeiert werden und daran gedacht werden, was wir alles leisten. Zumindest jetzt innerhalb der Familie. Ich finde auch gerade für die frisch gebackenen Mütter ist es doch eine tolle Überraschung. Ich bin sehr auf eure Meinung gespannt. Was sagt ihr? Muttertag soll weg oder ist schön, dass es das gibt? Kurze Sprachnachricht an 08000 34 35 36.
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0: Aus dem Film Zurück in die Zukunft, Steven Spielberg hat Huey überredet, Huey hat nachgegeben und ist damit in die Musikgeschichte eingegangen. Huey Lewis and the News, The Power of Love. Und manchmal muss man einfach machen. Das machen wir auch jetzt, nach den Nachrichten um 10. Die beste Musik von Imagine Dragons. Für alle, die denken, sie sind nicht gut genug. Doch, das seid ihr. Das ist die Message in Whatever It Takes, in wenigen Momenten.
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1: Aktuell noch ziemlich grau, bewölkt, nass, so um die 11 Grad. Nicht gerade jetzt der Weckruf, den man sich wünscht für den Donnerstag. Aber der Regen, der lässt im Laufe des Vormittags bis zum Mittag nach. Und ab dem frühen Nachmittag gibt es hier und da sogar noch ein bisschen Sonnenschein. Wir kriegen da bis zu 17 Grad ab. Zum Beispiel in Karlsruhe wird es heute so warm. An diesem Donnerstag, der 7. Mai.
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2: Das sind die Themen um 10 Uhr. Abgeordnete wollen neue Organspenderegel. Und die gute Nachricht kommt aus Freiburg. Eine Großspende stärkt die Forschung bei krebskranken Kindern. Ich bin Vio Kostanitz. Schönen guten Tag. Eine Gruppe von Fraktionsmitgliedern im Bundestag macht einen neuen Anlauf zur Änderung der Organspende in Deutschland. Sie stellt in diesen Minuten einen Vorschlag für eine Neuregelung vor unter dem Motto Paradigmenwechsel jetzt. Yannis Tirakis hat die Einzelheiten.
3: Die Antragsteller kommen aus allen Fraktionen außer der AfD und sind Anhänger der sogenannten Widerspruchslösung. Das bedeutet, jeder soll als Organspender gelten, außer man sagt ausdrücklich nein. Hintergrund, trotz ständiger Aufrufe haben viele Menschen bislang keine konkrete Einwilligung für Organspenden gegeben. Dabei werden die dringend gebraucht, um Leben zu retten. Bislang muss man seine Spendebereitschaft aktiv erklären, etwa durch einen Eintrag in ein Register. Gegner der Widerspruchslösung sagen, man müsse die Freiwilligkeit stärken, denn Schweigen sei keine Zustimmung.
2: Hoffnungsschimmer für die angeschlagene deutsche Industrie. Das Statistische Bundesamt meldet für März ein Plus bei den Aufträgen um 5% gegenüber dem Vormonat. Das ist deutlich mehr als von Analysten zuletzt erwartet. Zugleich hat das Bundesamt errechnet, dass die Energiepreise im März wegen des Iran-Kriegs ähnlich stark gestiegen sind wie bei früheren Öl- und Wirtschaftskrisen. Demnach mussten Verbraucherinnen und Verbraucher für Diesel fast 30% mehr zahlen als ein Jahr zuvor. Bei Superbenzin waren es etwas mehr als 17%. Heizöl war im Schnitt über 44% teurer. Die USA sind für Europa kein vertrauenswürdiger Partner mehr. Dieser Meinung ist gerade die Mehrheit der Bürgerinnen und Bürger der Europäischen Union. Konkret haben das 58% der Befragten zwischen 18 und 69 Jahren in einer Umfrage für die Bertelsmann Stiftung gesagt. In Deutschland waren es sogar 73%. Viele Europäer sind demnach der Meinung, dass man unabhängiger von den USA werden sollte. In Sachen Militär könne das innerhalb von 5 bis 10 Jahren erreicht werden, argumentieren mehrere Ökonomen in einem neuen Papier.
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4: Bahnpendler zwischen Karlsruhe und Wörth müssen sich heute umstellen. Wegen Bauarbeiten auf der Strecke haben manche Züge geänderte Abfahrtzeiten, andere fallen ganz aus. Die Bahn bittet ihre Fahrgäste, mehr Zeit einzuplanen und die Aushänge an den Bahnhöfen zu beachten bzw. sich auf ihrer Homepage zu informieren. Lars Brune, Karlsruhe.
2: Und die gute Nachricht aus dem Breisgau. Fast 200.000 Euro hat der Förderverein für krebskranke Kinder an die Uniklinik gespendet, damit die Krebsforschung gestärkt wird. Durch das Geld wird laut Klinikum eine Labormaschine finanziert, mit der Zellprozesse in Echtzeit beobachtet werden können. Das kann dazu beitragen, bessere Therapien für die Behandlung zu entwickeln.
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1: Gleich 4:04 auf der A5 Basel Richtung Karlsruhe zwischen Tieningen und Riegel. Da ist eine ungesicherte Unfallstelle. Bitte seid äußerst vorsichtig. A6 Heilbronn Richtung Mannheim zwischen Dreieck Hockenheim und Schwetzingen-Hockenheim. Auch hier eine ungesicherte Unfallstelle auf der linken Spur. Die A81 Würzburg Richtung Heilbronn zwischen Neuenstadt am Kocher und Kreuz Weinsberg. Die Richtung ist wegen Bergungsarbeiten noch gesperrt. Da liegen noch mehrere Gegenstände auf der linken und mittleren Spur. Auf der A5 Karlsruhe Richtung Heidelberg zwischen Kreuzwaldorf und Waldorf-Wiesloch 2 Kilometer Stau. Die A8 München Richtung Stuttgart zwischen Wendlingen und Esslingen 2 Kilometer Stop and Go. Und weiter auf der A8 Richtung Karlsruhe zwischen Stuttgart Flughafen Messe und Kreuz Stuttgart 4 Kilometer Stop and Go. Die A81 Singen Richtung Stuttgart zwischen Kreuz Böblingen, Hulb und Sindelfingen Ost wegen der Baustelle 5 Kilometer Stau. Liebe Grüße gehen an Monika raus, die meldet den Blitzer in der Ortsdurchfahrt Dürmstein. Hinter einer Hecke wird hier geblitzt. Und falls ihr noch was gesehen habt, ihr wisst Bescheid. Einfach eine Sprachnachricht schicken. 08000 34 35 36. Kommt gut an.
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1: So, und wer jetzt um 9:45 noch gut drauf ist, der hat den schwierigsten Teil schon hinter sich, ne? So müssen wir das sehen. Der Rest erledigt sich von allein. So machen wir das.
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0: Voyage, Voyage Desireless hier bei Radio Regenbogen. Nummer 1 in Deutschland, Spanien, Norwegen, überall in Europa, nur nicht in Frankreich. Die Franzosen selbst haben ihn auf Platz 2 gelassen. Aber warum? Also ich tippe mal darauf, dass sie halt einfach mit anderen Dingen beschäftigt waren, wie zum Beispiel um kurz nach 10, so wie jetzt. Noch an der Schlange in der Boulangerie anstehen, ganz gemütlich, bevor es ins Geschäft geht. Oui, oui, oui, oui. Mir schaffe hier. Das ist so immer gewesen und das machen wir auch so in Zukunft. Ne? Erst einmal aber ein kurzes Meeting. Wir babbeln eine Runde.
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2: Das ist die Message zu Pride von Felix Jan und Jay Hart.
3: Das Lied ist pure Werbung für Nächstenliebe. Habt ihr das schon einmal gehört? Die allermeisten von uns haben schon im Kindesalter die erste Erfahrungen mit Mobbing gemacht. Auch wenn's damals noch nicht so Käse hat oder sich noch nicht so schlimm angefühlt hat, aber das unangenehme Gefühl zu spüren, irgendwas an oder in sich zu haben, was ein Grund dafür wäre, ausgelacht, ausgegrenzt oder abgewertet zu werden, das kann mir keiner sagen, dass man das wolle kann. Wer sagt denn eigentlich, dass es nur den oder den Weg gibt? Das Leben ist halt nicht immer schwarz und weiß. Solange wir uns gegenseitig haben, finden wir immer einen Weg ins Gute. Drehen wir die Worte im Mund rum, versuchen wir die Energie zu nehmen, aber moin Stolz.

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18: Es ist genau 10:30 und hallo auf die A5 Basel Richtung Karlsruhe zwischen Teningen und Riegel. Da läuft gerade noch eine Unfallaufnahme auf der Standspur. Die A81 Stuttgart Richtung Singen zwischen Sindelfingen Ost und Böblingen Sindelfingen. Auch hier eine ungesicherte Unfallstelle auf der linken Spur. Auf der B33 Donaueschingen Richtung Offenburg zwischen Abzweig nach Briegach und Nussbach in beiden Richtungen. Da läuft auch eine Unfallaufnahme. Das ist direkt in der Kurve. Passt also auf, wenn ihr da in Langfahrt. Der Verkehr wird an der Unfallstelle vorbeigeführt. Wir haben die A5 Karlsruhe Richtung Heidelberg zwischen Kreuzwaldorf und Waldorf-Wiesloch 2 Kilometer Stau. Und auf der A8 München Richtung Karlsruhe zwischen Stuttgart Flughafen Messe und Kreuz Stuttgart 4 Kilometer Stop and Go. Die A8 Karlsruhe Richtung Stuttgart zwischen Pforzheim West und Pforzheim Ost 4 Kilometer Stop and Go. Da ist ein Spanngurt auf der linken Spur. Auf der A81 Singen Richtung Stuttgart zwischen Kreuz Böblingen Hulp und Sindelfingen aus 2 Kilometer Stau durch diese Baustelle, die es dort gibt. Lena meldet den Blitzer in Heidersheim in der Johanniterstraße. Direkt bei der Kirche wird hier geblitzt. Und ihr wisst Bescheid, falls ihr auch was gesehen habt, gerne eine Sprachnachricht schicken, die Community vorwarnen. 08000 34 35 36. Habt eine gute Fahrt und einen schönen Donnerstagvormittag. Ich bin auch dabei. Christina Klee hier. Hi.
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0: Nice, nicer Tiffany Aris hier bei Radio Regenbogen. Ihr neuer Song Vertigo macht richtig Spaß. Auch diese Dinge hier.
1: Ich bin so ein schöner Schwamm.
0: Ja, bei SpongeBob bin ich auch gleich dabei. Da bin ich auch am Lächeln.
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0: Folge.
1: Ja, öfters zusammen lachen, das macht einfach den Alltag auch schöner. Das sagt auch Nicole aus Bammental über ihre Kollegin im Kindergarten. Das ist ein richtiger Sonnenschein, Nicole.
2: Einfach ihre Anwesenheit. Also die ist gerade gegenüber von mir und wir lächeln uns gerade schon wieder an. Also sie ist schon ganz über 30 Jahre hier im Kindergarten und weiß alles, kann alles. Dann sagt sie einen lieben Satz oder komm, wir machen durch, wir halten durch. Oder wir haben nur noch eine halbe Stunde, dann ist wieder alles gut, dann sind alle weg. Oder ja.
1: Kannst du sie mir ganz kurz geben?
2: Ja, Moment. Charlotte! Hallo.
1: Hallo, Radio Hallo. Regenbogen hier, Christina Klee am Apparat. Du.
2: Hallo.
1: Die Nicole hat gesagt, du bist ein richtiger Sonnenschein und dass du sie, egal wie stressig der Tag ist, immer zum Lächeln bringst. Und dass ihr immer alles zusammen schafft. Wie machst du das?
2: Na, eigentlich nur positiv durch den Tag gehen. Und in allem irgendwas Gutes finden.
1: Das sagt sich so leicht, gell?
2: Nee, es geht ja auch nicht jeden Tag. Eigentlich sollte man das schon morgens im Spiegel beginnen. Dann steigt die Laune automatisch.
1: Alles klar.
2: Jeden Morgen in den Spiegel lachen.
1: Ab jetzt machen wir das. Vielen lieben Dank, liebe Jeanette. Ja. Viel Spaß euch noch. Bitte, alles, bitte. Alles Gute. Und liebe Grüße auch nochmal an Nicole, gell? Ciao.
2: Die steht hier bei mir.
1: Ciao, ciao, ciao.
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0: 10.56 Uhr, Radio Regenbogen bei der Arbeit. I'm sitting down here, but they, oder hey, you can see me. Ja, der Donnerstag, kurz vor 11. Ich weiß nicht, wie es euch geht, aber unsichtbar sein kenne ich auch. Der stille Stapel da auf dem Schreibtisch, der niemand interessiert, ja. So kann das manchmal sein. Nach den Nachrichten um 11. Klock-Klocks neuer Song. Hier bei Radio Regenbogen die beste Musik. Out of the Dark in wenigen Momenten.
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0: So, und da schauen wir mal auf den Regen, der sich so langsam zurückzieht. Wir haben ihm jetzt freundlich, aber bestimmt zu verstehen gegeben, dass wir genug davon haben. Es wird jetzt so langsam heller. Erste Sonnenstrahlen sind schon unterwegs Richtung Odenwald und im Schwarzwald. Da kann es am Nachmittag nochmal hier und da ein bisschen nass werden. Ansonsten überall freundlicher, trocken. Bis zu 17 Grad heute an diesem Donnerstag, der 7. Mai.
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14: Und das sind die Themen um 11 Uhr. Energiepreise steigen wie in früheren Krisen. Und die gute Nachricht aus Heilbronn, ein neuer Radweg ist fertig. Ich bin Vio Kostanitz. Schönen guten Tag. Die Energiepreise sind durch den Iran-Krieg deutlich gestiegen, ähnlich stark wie in früheren Öl- und Wirtschaftskrisen, aber nicht so extrem wie beim Start des Ukraine-Kriegs 2022. Das zeigen Auswertungen des Statistischen Bundesamts, das die Preisentwicklung von Sprit und Heizöl über die letzten 50 Jahre verglichen hat. Mehr dazu von Uli Reitinger.
15: Ein wirklicher Trost ist es nicht, aber die Energiepreise sind schon mal deutlich stärker angestiegen als zuletzt. Zu Beginn des Ukraine-Kriegs stiegen die Spritpreise explosionsartig an, um fast 47%. Der Heizölpreis hat sich damals mehr als verdoppelt. Dagegen wirken die aktuellen Teuerungsraten durch den Iran-Krieg zwischen 20% und 40% fast schon harmlos. Das sind sie natürlich nicht, denn die Preissprünge sind nur deshalb weniger groß als damals, weil der Ausgangspreis für Energie diesmal schon sehr hoch war, erklären die Statistiker.
14: Eine Gruppe von Fraktionsmitgliedern im Bundestag macht einen neuen Anlauf zur Änderung der Organspende in Deutschland. Sie stellt heute einen Vorschlag für eine Neuregelung vor. Die Antragsteller kommen aus fast allen Fraktionen und sind Anhänger der sogenannten Widerspruchslösung. Das bedeutet, jeder soll als Organspender gelten, außer man sagt ausdrücklich Nein. Hintergrund: Trotz ständiger Aufrufe haben viele Menschen bislang keine konkrete Einwilligung für Organspenden gegeben. Dabei werden diese dringend benötigt, um Leben zu retten. Bislang muss man seine Spendebereitschaft aktiv erklären. Gegner der Widerspruchslösung sagen, man müsse die Freiwilligkeit stärken, denn Schweigen sei keine Zustimmung. Fahnder haben bei einem groß angelegten Schlag gefälschte und nicht zugelassene Medikamente im Millionenwert beschlagnahmt. Mehr als 6,4 Millionen Dosen wurden eingezogen, heißt es von Interpol. Die Stoffe haben demnach einen Wert von mehr als 13 Millionen Euro. In rund 90 Ländern wurden knapp 270 Verdächtige festgenommen. Dabei wurden unter anderem vermeintliche Mittel gegen Rauchen, Beruhigungsmittel und angebliche Arzneien gegen Krebs sichergestellt.
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4: Nach dem Unfall mit zwei Toten und mehreren Schwerverletzten zwischen Freiburg und Schallstadt ermittelt jetzt die Staatsanwaltschaft. Auf der B3 waren gestern Abend zwei Porsche zusammengekracht. Warum, ist noch unklar. In einem der beiden Autos starben der 27-jährige Fahrer und sein 30-jähriger Beifahrer. Tanja Burger, Freiburg.
14: Und die gute Nachricht aus Heilbronn. Es ist zwar nur ein kurzer Radweg mit 700 Metern, aber ein wichtiger für alle im Heilbronner Stadtteil Biberach und die im benachbarten Bad Rappenau-Bohnfeld. Denn durch die neue Strecke zwischen den Orten sind Radfahrer sicherer unterwegs. Finanziert wurde der Radweg vom Landkreis Heilbronn und der Stadt Bad Rappenau.
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0: Wir haben in wenigen Sekunden 11:03 und schauen auf die A5 Basel Richtung Karlsruhe zwischen Teningen und Riegel. Da ist immer noch die Unfallaufnahme auf der Standspur. Die A8 Stuttgart Richtung Karlsruhe in Höhe Pforzheim West. Mehrere Fahrzeugteile und Personen auf der Straße, die dort unterwegs sind. Da ist eine Unfallstelle, die noch nicht abgesichert ist. Die Straße oder die Strecke ist aber schon gesperrt. A81 Stuttgart Richtung Singen zwischen Sindelfingen Ost und Böblingen Sindelfingen. Da ist eine Unfallaufnahme auf der linken Spur auch gesperrt. Und wir schauen noch auf die A5 Karlsruhe Richtung Heidelberg zwischen Kreuzwaldorf und Waldorf-Wiesloch. 2 Kilometer Stau. A8 München Richtung Karlsruhe zwischen Stuttgart Flughafen Messe und Kreuz Stuttgart. 4 Kilometer Stop and Go. Und die Gegenrichtung Karlsruhe Richtung Stuttgart auf der A8 zwischen Pforzheim West und Pforzheim Ost in Spanngurt auf der linken Spur 7 Kilometer Stop and Go. Letzte Meldung kommt von der A81 Singen Richtung Stuttgart zwischen Kreuzböblingen Hulp und Sindelfingen Ost bei der Baustelle. 2 Kilometer Stau. Es wird geblitzt in Rußheim in der Huttenheimer Straße direkt beim Rathaus und die Biene meldet den Blitzer zwischen Östringen und Odenheim im Ulrichsbruch. Habt ihr noch was gesehen? Dann einfach eine Sprachnachricht schicken, die Community vorwarnen. 08000 34 35 36. Kommt gut an.
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0: So, die letzte Stunde bis zum Mittag gehört uns. Wir machen was Vernünftiges draus. Mit richtig guter Musik von Klock Klock.
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haben ihn groß gemacht. Dante Thomas hier bei Radio Regenbogen. Wir hier in Deutschland, nicht Kalifornien. Da war Dante Thomas gar nicht so erfolgreich in den USA. Und Miss California kennt er auch nicht, weil er ist eigentlich aus Utah. Das ist woanders. Aber hey, er hat's einfach gemacht. Gesungen über etwas und jemanden, den er nicht kennt. Und dieses "Ich mach das jetzt einfach" zieht auch Lady Gaga durch. Es gibt kaum einen besseren Song für so einen langen Donnerstag bei der Arbeit. Dance or die. Durchhalten. Abracadabra.

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12: Minütchen noch, dann ist es genau 12:30 auf der A81 Heilbronn Richtung Stuttgart. Bei der Einfahrt Stuttgart-Feuerbach, da ist eine Unfallstelle auf der Beschleunigungsspur. Die ist noch nicht abgesichert. Die rechte Spur ist auch blockiert. Es sind mehrere Fahrzeugteile auf der gesamten Straße verteilt. Auf der A81 Stuttgart Richtung Heilbronn an der Ausfahrt Ludwigsburg Nord, da haben wir eine Ölspur auf der Straße. Stuttgart Richtung Singen die A81 zwischen Sindelfingen Ost und Böbling Sindelfingen. Die Unfallaufnahme auf der linken Spur ist da gerade im Gange, die linke Spur ist noch gesperrt. Die A8 München Richtung Karlsruhe zwischen Stuttgart Flughafen Messe und Kreuz Stuttgart 4 Kilometer Stop and Go. Und wir haben auf der A8 Stuttgart Richtung Karlsruhe zwischen Pforzheim Ost und Pforzheim West in beiden Richtungen eine Unfallaufnahme. Die linke und mittlere Spur sind gesperrt. Richtung Karlsruhe haben wir 7 Kilometer Stop and Go. Es liegt auch noch ein Spanngurt auf der linken Spur. Und Richtung Stuttgart haben wir 7 Kilometer Stop and Go. Dann schauen wir noch auf den Unfall in Heidelberg, in der Speyererstraße, Höhe Abfahrt nach Leimen, wird gerade auch gesperrt, diese Strecke. Die A81 Singen Richtung Stuttgart zwischen Kreuzböblingen-Hulb und Sindelfingen-Ost. Hier gibt es wegen der Baustelle 2 Kilometer Stau. Und liebe Grüße an Ralf, der hat den Blitzer in Mosbach im Hammersweg gesehen. Hier wird beidseitig geblitzt. Habt ihr noch was gesehen? Gerne auch eine Sprachnachricht schicken. 08000 34 35 36. Ich wünsche euch eine gute und sichere Fahrt und einen wunderschönen Donnerstag. Mittag. Ich bin auch dabei. Christina Klee. Hi.
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0: immer noch, was für eine krasse Stimme sie hat. Rihanna, hier bei Radio Regenbogen. Ja, das ist ihre Lache, ja. Lachen ist eigentlich wie so ein Nieser für unsere Seele. Man kann es kaum aufhalten, wenn es kommt.
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0: Ja, weil Lachen ist die eine einfache Sache, die uns sofort besser fühlen lässt. So viele Emotionen und Dinge, die aber jeden Einzelnen unter uns und jeden in der Familie im Bekanntenkreis dann doch tagsüber beschäftigt, ja, das nimmt uns ja auch oft die Freude im Alltag.
2: Da sprichst du das Richtige an. Wir haben hier Autonomiephase, Wackelzahnpubertät und Prämenopause am Start. Also ja, wir haben es echt nötig, öfter mal ein bisschen Leichtigkeit und gute Laune reinzukriegen. Und das ist so mein Alltagssport sozusagen. Und uns hilft, sich selbst und andere nicht so ernst nehmen. Also lass die anderen doch ihren Film fahren. Die dürfen alle ihre Gefühle haben. Und auch immer wieder eine positive Psychologie, sich darauf besinnen, was läuft gut. Und was tut uns gut und was macht uns Freude? Und darüber zu reden und dann zu gucken, wie können wir das noch öfter in unseren Alltag einladen, das bringt echtes Lächeln.
0: Oh, gerade in der Familie ist das, glaube ich, so wichtig. Das sagt Gina Schöler, selbsternannte Glücksministerin aus Laudenbach an der Bergstraße. Den Blick auf die schönen Dinge richten, das klingt simpel, ist auch eine echte Superkraft, die wir haben. Und jetzt mal ehrlich, wer von euch hat gerade beim Autofahren heimlich genickt und mitgelächelt? Aha, erwischt. Genau das ist es.
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14: Da hat sich dieser Donnerstag doch endlich gemausert. Ne? Regen weg, Stimmung aufgehellt. Läuft im Schwarzwald Richtung Odenwald. Da könnte es vereinzelt noch regnen. Sonst läuft der Nachmittag wirklich trocken, freundlich ab. Morgen schauen wir schon mal drauf. Sonne satt, wärmer als heute. Heute 17 Grad zum Beispiel in Karlsruhe an diesem Donnerstag, der 7. Mai.
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15: Das sind die Themen um 13 Uhr. EU erlaubt Milliardenhilfe für Klimaschutz in Industrie. Und die gute Nachricht aus Stuttgart, das Land fördert Popmusikprojekte. Ich bin Vio Kostanitz. Schönen guten Tag. Deutschland darf seine Industrie beim Umstieg auf klimafreundlichere Produktionsweisen mit 5 Milliarden Euro unterstützen. Die Europäische Kommission hat für entsprechende Pläne der Bundesregierung grünes Licht gegeben. Aus Brüssel berichtet Dieter Ebeling.
16: Mehrkosten durch die Umstellung auf klimafreundliche Produktion darf die Regierung vor allem bei besonders energiehungrigen Branchen durch Fördermaßnahmen ausgleichen. Und zwar dann, wenn die Firmen ihre CO2-Emissionen innerhalb von 4 Jahren halbieren und innerhalb von 15 Jahren um 85% senken. Es geht hier um Umstellungen beispielsweise auf Strom oder Wasserstoff. Für manche Firma kann das überlebenswichtig sein. Das Ja der Kommission ist wichtig, weil diese die oberste Wettbewerbshüterin ist.
15: Die Preisanstiege bei Energie wegen des Iran-Kriegs sind ähnlich stark wie in früheren Öl- und Weltwirtschaftskrisen. Das zeigen Daten des Statistischen Bundesamtes, dass die Preisentwicklung unter anderem für Sprit und Heizöl in den letzten 50 Jahren untersucht hat. Demnach sind die Energiepreise schon mal deutlich stärker gestiegen. Zu Beginn des Ukraine-Kriegs sind die Spritpreise um fast 47% angestiegen. Der Heizölpreis hat sich damals mehr als verdoppelt. Aktuell sind es wegen des Iran-Kriegs 20-40%. Allerdings war der Ausgangspreis für Energie diesmal schon sehr hoch, so die Experten. Noch bevor auf dem Kreuzfahrtschiff Hondius das Hunter-Virus entdeckt wurde, hat es Ende April einen Zwischenstopp gemacht, bei dem 29 Passagiere von Bord gegangen sind. Wie der Veranstalter mitgeteilt hat, gut 10 Tage bevor der erste Hunter-Virus-Fall bestätigt wurde. Auch die niederländische Frau, die wenig später an dem Virus gestorben ist, hatte das Schiff verlassen. 2 Wochen davor war bereits ihr Mann an Bord gestorben. Die Passagiere kamen aus etwa 12 Ländern, darunter war auch ein Deutscher. Nach Angaben des niederländischen Außenministeriums leiten nun die Gesundheitsbehörden Großbritanniens gemeinsam mit der Weltgesundheitsorganisation die Untersuchung, ob Passagiere mögliche Symptome aufweisen.
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10: In Bad Rappenau im Kreis Heilbronn ist am Morgen eine tote Frau in einem Auto auf einem Feldweg gefunden worden. Die Polizei schließt ein Verbrechen nicht aus und ist im Großeinsatz. Kriminalpolizei und Spurensicherung sind vor Ort. Der Bereich nahe der Landstraße zwischen Fürfeld und Bonnfeld ist großräumig abgesperrt. Stefan Gebert, Bad Rappenau.
15: Und die gute Nachricht aus Stuttgart, das Popland-Programm des Landes geht weiter. 25 Popmusikprojekte erhalten insgesamt 345.000 Euro. Gefördert werden mit dem Geld Debütalben, Clubkonzerte und Festivals, unter anderem in Heidelberg, Heilbronn und Mannheim.
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14: 13:02 auf der A61 Ludwigshafen Richtung Koblenz am Kreuz Alzey ist die Überleitung zur A63 Richtung Kaiserslautern wegen der Baustelle noch gesperrt. Dann schauen wir auf die A8 Stuttgart Richtung Karlsruhe zwischen Pforzheim Ost und Pforzheim West. Einmal 7 Kilometer Stop and Go in Richtung Karlsruhe. Da ist die linke und mittlere Spur wegen einer Unfallaufnahme noch gesperrt in Richtung Stuttgart. Hier haben wir ein defektes Auto auf der rechten Spur. Und wir haben noch jemand bei uns im Verkehrsteam. Hallo.
17: Hallo, hier ist Heike. Ich bin gerade an einem Fotoapparat vorbeigefahren in Schwetzingen auf der Lindenstraße. In der Mitte ungefähr aus einem Transporter, der hinten die Tür auf hat. Und da gibt es teure Bilder.
14: Danke dir. Ja, danke dir, liebe Heike. Gute Fahrt noch. Und falls ihr auch was gesehen habt, gerne auch eine Sprachnachricht schicken. 08000 34 35 36. Kommt gut an.
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14: Es ist doch so, wer jetzt noch Gas gibt, der schläft heute Abend entspannter ein. Das ist Biologie, das ist einfach so.
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1: Das ist die Message zu Stay von Miles Smith.
2: Alter! Was war denn das? Da kommt er auch geschossen, der Schmidt Miles mit dem Affenzahn und einem Lied, was ihn einfach mitnimmt. Brauchst du mal eine Dosis, brutal egal. Brauchst du mal ein Fenster frischen Wind? Dann pfeift er das neu da. Der gibt dir was Wunderschönes, einen Ausweg aus einer festgefahrenen Situation oder im Umfeld, was dich vielleicht ein bisschen runterzieht und festhält. Reich mal die Hand, singt er und tanz. Was du geplant hast, sag's ab. Wer weiß, was in der Zukunft passiert, wie das für immer aussieht. Aber was man definitiv beeinflussen könne, das ist heit Nacht. Das haben wir in der Hand. Und wenn die Nacht, den Moment, die paar Augenblicke hoscht, dann bleib. Für den Anfang zu was Neuem oder gerade paar Sekunden gedanklicher Urlaub, es super Kraftpaket. Miles Smith, Stay.
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3: Schönen Donnerstagmittag euch, es ist 13.28 Uhr, Radio Regenbogen hier.
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3: Es ist genau 13:30 auf der A5 Karlsruhe Richtung Heidelberg zwischen Kronau und Kreuzwaldorf. Da ist eine Unfallstelle auf der Standspur noch nicht abgesichert. Auf der A8 Stuttgart-München zwischen Kirchheim-Tech-Ost und Eichelberg in beiden Richtungen. Hier sind Personen auf der Straße. Und die A8 Stuttgart Richtung Karlsruhe zwischen Pforzheim-Ost und Pforzheim-West. Einmal 7 Kilometer Stop-and-Go Richtung Karlsruhe. Da ist ein defektes Auto auf der rechten Spur und verursacht die Sperrung der rechten Spur. Richtung Stuttgart haben wir ebenfalls 7 Kilometer Stop and Go. Und wir haben noch jemand im Verkehrsteam. Hallo.
19: Hallo. Blitzer zwischen Kehl und Honau an der NATO-Straße auf der Strecke zwischen Schwimmbad und Abzweigung nach Leutesheim.
3: Alles klar, danke dir, mein Lieber. Gute Fahrt noch. Und falls ihr auch was gesehen habt, auch eine Sprachnachricht schicken gerne. 08000 34 35 36. Kommt gut an und habt einen schönen Donnerstag, frühen Nachmittag. Christina Klee hier, hi.
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0: Partykette Katy Perry hier bei Radio Regenbogen bei der Arbeit und gleich ein Schmeichler von Ed Sheeran. Ah, Sesam. Aber erstmal schauen wir auf den Donnerstag. Wir brauchen Ideen fürs Wochenende. Kleine Bonusinfo jetzt schon mal von mir. Sonntag ist Muttertag, falls ihr noch was Kleines besorgen wollt. Wobei, Zeit ist das schönste Geschenk. Also bitte einmal was zum Rausgehen, was zum Genießen, was für Familien. Bianca Seib aus der Radio Regenbogen Redaktion. Leg los!
1: Also wenn ihr Bock auf laut, live, auf Klassiker habt, dann geht's an den Hockenheimring. Da sind die ADAC Hockenheim Historik. 3 Tage lang fahren Oldtimer-Rennwagen. Dazu Fahrerlager zum Rumlaufen und wer kann auch ein bisschen fachsimpeln.
0: Und Muttertag, was ist die sichere Genussnummer?
1: Da kommen wir zum Beispiel nach Heilbronn, da ist morgen Weinmesse. Über 40 Winzer aus Europa, probierst dich da schön durch und ich würde sagen, findest auch garantiert einen neuen Favoriten. Oder auch am Wochenende ist in Weinsberg das Weibertreufest. Draußen rumlaufen, was essen, was trinken, schönen Blick zur Burgruine. Zack, fertig ist der Muttertagsplan.
0: Klingt herrlich. Was nehmen wir für Familien mit kleineren Kids, wo man wirklich was machen kann?
1: Da habe ich 2 starke Sachen in der Pfalz. Landau mit dem Mindmach-Pass. Einmal als Kinderuni am Wasser. Tiere fangen, bestimmen, checken, was das über die Wasserqualität sagt. Und am nächsten Tag im Zoo geht es um Bionik, also was Technik von Tieren abguckt. Zum Beispiel, wie Flügelformen beim Fliegen helfen oder warum Pfoten und Oberflächen so viel Grip haben. Richtig cool, weil es Experimente sind und nicht nur irgendwie, dass jemand einem was erzählt oder so.
0: Auf jeden Fall. Was nehmen wir, wenn kein Tagesausflug, wenn es keins sein soll, eher so ein guter 2-Stunden-Move?
1: Dann 2 Optionen im Süden. In Mülheim ist am Samstag ein internationales Fest mit Bühnenprogramm, Musik, Tanz, Essen aus verschiedenen Ländern. Und in Offenburg, da läuft die Tattoo und Shine. Tattoo und Body Culture, Messe mit Artist, Show mit Beratung. Können wir schön gucken, können uns Ideen holen. Auch vielleicht einfach nur mal schauen.
0: Ah, absolut, ja. Also Hockenheim für Motoren, Heilbronn-Weinsberg für Genuss, Landau für Kids entdecken, Mülheim-Offenburg fürs Wochenende bummeln. Damit habt ihr den Muttertag gleich mit erledigt.
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17: Warum ist jemandem eine Laus über die Leber gelaufen, wenn die besagte Person schlechte Laune hat? Oft reicht eine Kleinigkeit, um uns besonders heftig auf die Palme zu bringen. Sei es der kleine Zeh, den wir uns gerade mal wieder an der Tür gestoßen haben, oder der verschüttete Kaffee auf der frisch gewaschenen Bluse. Früher dachten die Menschen, dass unsere Gefühle in der Leber entstehen. Man sagte zu einer schlecht gelaunten Person, etwas ist ihm über die Leber gelaufen. Später ersetzte man noch das Etwas mit der Laus, da es so ein winzig kleines Tier ist. Und fertig ist die Redewendung.
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19: Mit ein bisschen Glück erwischt ihr heute Nachmittag ein paar Sonnenstrahlen. Ansonsten ist es bewölkt, kann auch mal regnen. Bis zu 17 Grad sind drin. Morgen seht ihr auf jeden Fall öfter die Sonne. Und der Samstag, der wird richtig nice bei 25 Grad in der Spitze.
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20: Und das sind die Themen um 14 Uhr. EU erlaubt Milliardenhilfe für Klimaschutz in Industrie. Und die gute Nachricht aus Karlsruhe. KSC-Fans haben wieder eine Anlaufstelle. Ich bin Vio Kostanitz. Schönen guten Tag. Deutschland darf seine Industrie beim Umstieg auf klimafreundlichere Produktionsweisen mit 5 Milliarden Euro unterstützen. Die Europäische Kommission hat für entsprechende Pläne der Bundesregierung grünes Licht gegeben. Aus Brüssel berichtet Dieter Ebeling.
21: Mehr Kosten durch die Umstellung auf klimafreundliche Produktion darf die Regierung vor allem bei besonders energiehungrigen Branchen durch Fördermaßnahmen ausgleichen. Und zwar dann, wenn die Firmen ihre CO2-Emissionen innerhalb von 4 Jahren halbieren und innerhalb von 15 Jahren um 85% senken. Es geht hier um Umstellungen beispielsweise auf Strom oder Wasserstoff. Für manche Firma kann das überlebenswichtig sein. Das Ja der Kommission ist wichtig, weil diese die oberste Wettbewerbshüterin ist.
20: Die Deutsche Bahn hat ihre Pünktlichkeitsquote im Fernverkehr im Vergleich zum Jahresanfang deutlich verbessert. Allerdings war auch im April mehr als jeder dritte Zug unpünktlich. Im Fernverkehr lag die Pünktlichkeitsquote laut Bahn bei 64,4%. Begründet wurden die schlechten Zahlen mit der maroden Infrastruktur, den vielen Baustellen und dem Winterwetter. In diesem Jahr sollen im Fernverkehr mehr als 60% der Züge pünktlich sein. Als verspätet gilt ein Zug ab einer Verzögerung von 6 Minuten. Darf eine Reha-Klinik eine blinde Patientin abweisen? Der Bundesgerichtshof muss entscheiden, ob das Gleichbehandlungsgesetz auch im Gesundheitsbereich gilt. Geklagt hat eine blinde Patientin aus Nordrhein-Westfalen, der die Aufnahme in einer Reha-Klinik verweigert wurde. Im Verfahren geht es unter anderem darum, wie individuell eine solche Behandlung ist und ob Betroffene einen höheren Betreuungsaufwand verlangen können. Der BGH will seine Entscheidung dazu am 21. Mai verkünden.
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3: Nach dem Unfall mit 2 Toten auf der B3 zwischen Freiburg und Schallstadt gibt es weitere Einzelheiten. Die beiden Verstorbenen im Alter von 27 und 30 Jahren sollen Teil einer Gruppe gewesen sein, die mit 10 Porsche unterwegs war, so die Polizei. Kurz vor einer Ausfahrt krachten 2 von ihnen zusammen. Tanja Burger, Freiburg.
20: Und die gute Nachricht aus Nordbaden. KSC-Fans eröffnen heute das neue Fanprojekt am Otto-Dullenkopf-Park. Hier können sich KSC-Anhänger vor Heimspielen treffen. Aber auch unter der Woche sind Veranstaltungen geplant, wie zum Beispiel Diskussionsrunden oder Interviews. Zum Auswärtsspiel morgen in Paderborn gibt es ein Public Viewing.
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19: Plant ein bisschen mehr Zeit ein auf der A8 Stuttgart-Karlsruhe. Zwischen Pforzheim-Ost und Pforzheim-West 7 Kilometer stockender Verkehr. In der Gegenrichtung braucht ihr auch momentan ein bisschen länger. Auch hier 7 Kilometer stockend. Geblitzt werdet ihr in Gaggenau in der Zeppelinstraße und in Heidelberg in der Römerstraße. Wenn ihr noch was gesehen habt, schickt gerne eine Sprachnachricht an die 08000 34 35 36. Ich bin der Münch. Hello.
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19: Ob bei der Arbeit, unterwegs im Auto oder daheim, einfach mal kurz durchatmen zwischendurch, bevor ihr wieder Gas gibt. Joe liefert den perfekten Hit dazu. Hier ist End of Beginning.
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0: Achtung, wenn ihr mal in Enzklößele im Landkreis Calw unterwegs seid und ihr seht da eine Frau, die von einem Lamm begleitet wird, das ist die Bürgermeisterin. Das Lämmchen wurde nämlich von der Mutter verstoßen und jetzt kümmert sich die Bürgermeisterin drum. Vielleicht gibt's ja auch schon Rucksäcke für Lämmchen, für Hunde. Gibt's da schon welche? Habt ihr bestimmt schon gesehen. Videos auf Insta, Leute sind mit dem Rucksack, mit dem Hund drin, auf dem Fahrrad unterwegs. Christina Klee, die euch immer bei der Arbeit begleitet, hier bei Radio Regenbogen. Du hast die Steigerung, was Tiere im Rucksack betrifft, im Italienurlaub entdeckt.
1: Ja, haltet euch fest. Wir waren in Venaza, das ist so ligurisches Meer. Dann saßen wir da an der Terrasse, haben unser Aperolchen getrunken und ich gucke nach rechts und sehe da so ein Pärchen. Und der Mann hat einen Rucksack aufgehabt.
0: Okay.
1: Und dann sehe ich, dieser Rucksack ist transparent und guck so näher hin. Hey, was ist denn da drin? Ist das eine Katze? Es war ein Vogel.
0: Nicht wirklich.
1: Es war ein Rucksack mit einem Vogel drin. Ich glaube, so ein Papagei, weil es war ein bunter Vogel, etwas größerer Vogel. Aber Leute, ich habe da mal geschaut. So ein Rucksack, gute Qualität, so ab 50 Euro. Mit so einer Vogelstange noch drin und so Luftlöcher.
0: Ja, der Vogel war echt, der hat sich bewegt.
1: Echt, ja. Also, das gibt's wirklich. Ich würde mal sagen, das ist ein neuer Trend, Leute.
0: Ja, richtig geiler Scheiß. Jetzt gibt's einen Rucksack für den eigenen Vogel, ne?
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17: Plant mehr Zeit ein auf der 8 Stuttgart-Karlsruhe zwischen Pforzheim Ost und Pforzheim West. 7 Kilometer stockender Verkehr. Geblitzt werdet in Offenburg in der Otto-Hahn-Straße und in Ettlingen in der Goethe-Straße. Wenn ihr unterwegs noch was gesehen habt, schickt uns gerne eine Sprachnachricht an die 08000 34 35 36. Ich bin der Mönch. Einen schönen Nachmittag euch.
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0: Hey, macht mal den Test, wenn die Kollegen, die euch gerade gegenüber sitzen, langes Gesicht machen, lächelt doch einfach mal rüber. Das könnt ihr natürlich in sämtlichen Situationen ausprobieren. Lächeln ist nämlich ansteckend, haben Wissenschaftler gerade wieder bewiesen, ist wie Gähnen. Wenn einer gähnt, gähnen ja alle mit. Und so ist es eben auch mit dem Lächeln. Und weil das so eine tolle Sache ist, supporten wir von Radio Regenbogen das Lächeln zusammen mit euch. Ihr habt auch wirklich gute Ideen, wie man für Grinsegesichter sorgen kann.
1: Mal so ein Kompliment geben, wenn ich jemanden sehe, irgendwas gefällt mir an denen, finde ich, kann man immer machen. Ich glaube, wenn man selber mit einem Lächeln durchläuft, dass die Leute dann noch zurücklächeln.
2: Ja, wiederum indem man selber auch lächelt, aber das ist dann so mal so ein Hin und Her. Ja, einfach positive Vibes verteilen und nicht nur das Negative sehen.
0: Guter Plan. Und hier noch ein ganz besonderer Feel-Good-Tipp.
3: Wenn man so 30 Sekunden lang so tut, als ob man lächelt, wird man automatisch fröhlich. Deswegen, wenn man das sehr oft macht und das jeder macht, dann sind wir alle fröhlich und es gibt keine Probleme mehr.
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Das Radio Regenbogen Verkehrsupdate fährt vorsichtig auf der A5 Heidelberg-Darmstadt. Zwischen dem Kreuz Heidelberg und Dossenheim gibt es eine ungesicherte Unfallstelle. Die Staus und Blitze haben wir dann gleich um kurz nach 3.

0: Gleich geht's weiter mit der besten Musik bei Radio Regenbogen und einem der chilligsten Hits ever für einen entspannten Nachmittag. Na, super geschmeidig. Birdie, People Help the People. Ich bin der Münch, das und noch viel mehr gleich für euch bei Radio Regenbogen.
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2: Warum sagen wir eigentlich, da wird ja der Hund in der Pfanne verrückt? Klar, das Sprichwort beschreibt großes Erstaunen, wenn etwas Außergewöhnliches passiert. Zum Beispiel, wenn der Mann tatsächlich mal die Spülmaschine ausräumt. Seinen Ursprung hat dieses Sprichwort in einem ziemlich bedeutenden literarischen Werk. Till Eulenspiegel. In einem Schwank streunt Till durch die Weltgeschichte umher und heuert bei einem Braumeister an. Der beauftragte ihn während seiner Abwesenheit, den Hopfen sorgfältig zu sieden. Das versucht Till gewissenhaft umzusetzen. Problem? Der Bierbrauer hat einen Hund namens Hopf, welcher halt verrückt zuckend in der Braupfanne sein jähes Ende fand. Ihr könnt euch sicher vorstellen, dass das Erstaunen des Meisters groß war, als er bei seiner Rückkehr nicht nur den Hopfen, sondern auch seinen gut garen Hund Hopf in der Pfanne gefunden hat. Zugegeben, nicht gerade schön, aber es ist ja zum Glück nur eine erfundene Erzählung.
0: Und gleich bei Radio Regenbogen auch mit dabei die aktuelle von Michael Patrick Kelly, The One.
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0: Ist die meiste Zeit bewölkt. Heute kann zwischendurch auch mal regnen. Bis zu 17 Grad sind heute Nachmittag drin. Morgen seht ihr auf jeden Fall öfter die Sonne. Und der Samstag, der wird richtig schön bei 25 Grad in der Spitze.
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17: Das sind die Themen um 15 Uhr. EU will KI für Missbrauch Deepfakes verbieten. Und die gute Nachricht aus Künzelsau. Der Handelskonzern Wirth steigert seinen Umsatz.
5: Ich bin Vio Kostanitz. Schönen guten Tag. In der EU sollen täuschend echte KI-Fälschungen von Menschen künftig stärker eingeschränkt werden. Die Mitgliedstaaten und das Europäische Parlament haben sich auf neue Regeln gegen sexualisierte Deepfakes geeinigt. Damit rücken auch die Anbieter von KI-Tools stärker in die Verantwortung. Zoita Sovali berichtet.
18: Aus der Politik kommt viel Zustimmung für die neuen EU-Pläne. Politiker aus mehreren Fraktionen sagen, KI dürfe kein Werkzeug für sexualisierte Gewalt oder Missbrauch werden. Auch Bundesjustizministerin Hubig fordert, dass Anbieter von KI-Programmen stärker Verantwortung übernehmen. Aus der Industrie kommt dagegen auch Kritik. Unternehmen warnen vor zu vielen Einzelregeln und mehr Bürokratie. Gefordert werden einfachere und einheitlichere Vorgaben für KI in Europa.
5: Deutschland darf seine Industrie beim Umstieg auf klimafreundlichere Produktionsweisen mit 5 Milliarden Euro unterstützen. Die Europäische Kommission hat für entsprechende Pläne der Bundesregierung grünes Licht gegeben. Das Geld soll über CO2-Differenzverträge die Mehrkosten der Umstellung abfedern. Geförderte Projekte müssen ihre Emissionen deutlich senken, mindestens 50% in 4 Jahren und 85% bis zum Ende der 15-jährigen Laufzeit. Der Ausbruch des Hunter-Virus bei einer Kreuzfahrt löst in immer mehr Ländern Sorgen aus. Nach dem ersten Todesfall sind bei einem Zwischenstopp 29 Passagiere aus rund 12 Ländern, darunter auch Deutschland, von Bord gegangen. Unter ihnen Infizierte und spätere Todesopfer. Alle wurden informiert und sollen nun von Gesundheitsbehörden kontrolliert werden. Die WHO betont, dass die Infektionsgefahr klein sei und dass dies nicht mit dem Coronavirus zu vergleichen sei. Nur bei direktem und längerem Kontakt mit infizierten Menschen sei eine Ansteckung möglich.
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19: Aus der Psychiatrie in Emdingen im Breisgau ist ein gefährlicher Straftäter geflohen. Die Polizei fahndet aktuell mit Hochdruck nach dem 26-Jährigen und hat dazu Fotos des Mannes veröffentlicht. Er war wegen versuchten Totschlags verurteilt worden. Wer den Mann sieht, soll sofort die 110 anrufen, so die Polizei. Tanja Burger, Emmendingen.
5: Und die gute Nachricht aus dem Hohenlohe-Kreis. Der Handelskonzern Würth in Künzelsau ist mit einem leichten Umsatzplus ins Jahr gestartet. Das Betriebsergebnis wächst noch stärker. Der Umsatz stieg um mehr als 3%, das Betriebsergebnis sogar um 8% im Vergleich zum Vorjahreszeitraum. Man sei bei der Produktivität einen Schritt nach vorn gekommen, hieß es.
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0: Plant mehr Zeit ein auf der A6 Heilbronn-Nürnberg zwischen dem Kreuz Weinsberg und dem Rastplatz Bretzfeld. 5 Kilometer Stau. Länger braucht ihr auch auf der A8 Stuttgart-Karlsruhe zwischen Pforzheim-Ost und Pforzheim-West. 7 Kilometer stockend. Geblitzt werdet ihr in Mannheim am Friedensplatz und in Muggensturm in der Vogesenstraße. Wenn ihr noch was habt, schickt uns einfach eine Sprachnachricht an die 08000 34 35 36. Ich bin der Münch. Hallo.
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0: Und es gibt einen Artist, sobald der singt, fängt Baden-Württemberg an zu lächeln. Er sorgt halt einfach für viel Freude mit seiner Mucke. Hier ist Michael Patrick Kelly mit seinem aktuellen The One.
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0: Das Radio Regenbogen Verkehrsupdate fährt vorsichtig auf der 8 Stuttgart-München zwischen Stuttgart Flughafen Messe und Stuttgart Pliningen. Da gibt's eine ungesicherte Unfallstelle. Einen schönen Donnerstag euch. Das Wochenende naht. Vor allem könnt ihr euch auf den Samstag jetzt schon freuen. Der wird nämlich sonnig und mit bis zu 25 Grad auch super warm. Die Katrin hat sich gerade über die Radio Regenbogen App reingemeldet. Sie hat schon einen Tipp fürs Wochenende für euch.
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14: Kann heute Nachmittag ein bisschen regnen. Die Nachmittagswerte liegen bei 17 Grad in der Spitze. Morgen seht ihr auf jeden Fall öfter die Sonne. Und der Samstag, der wird richtig nice bei 25 Grad in der Spitze.
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15: Ich bin Vio Kostanic. Schönen guten Tag. Deepfake-Skandale wie auf der Plattform X soll es in der EU künftig nicht mehr geben. Deshalb nimmt Brüssel jetzt auch die KI-Anbieter ins Visier. Die Mitgliedstaaten und das Europäische Parlament haben sich darauf geeinigt, KI-Anwendungen zum missbräuchlichen Erstellen von sexualisierten Deepfakes zu verbieten. Laut Statistischem Bundesamt sind die Energiepreissprünge durch den Iran-Krieg etwa so stark wie in früheren Ölkrisen, aber schwächer als zu Beginn des Ukraine-Kriegs vor 4 Jahren gestiegen. Im März lag Superbenzin im Schnitt 17,3% über dem Vorjahr, Diesel 29,7%. Heizöl war sogar 44,4% teurer als letztes Jahr im März. Internationaler Schlag gegen gefälschte Medikamente. Fahnder haben weltweit mehr als 6,4 Millionen Dosen mit einem Wert von über 13 Millionen Euro beschlagnahmt, wie Interpol mitgeteilt hat. Rund 269 Verdächtige wurden festgenommen und tausende Online-Seiten hochgenommen.
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16: Ich bin Marcel Hiller, guten Tag. Nach seiner Flucht aus der Emmendinger Psychiatrie am 1. Mai läuft die Fahndung nach dem gefährlichen Straftäter weiter auf Hochtouren. Der Mann hatte im vergangenen Juli in einer Flüchtlingsunterkunft auf einen Bewohner eingestochen und einen Polizisten verletzt. Ein Bild des 26-jährigen Gesuchten gibt's auf der Homepage der Polizei. Der SC Freiburg will heute Abend ins Finale der Europa League einziehen. Dafür drücken die Fans in ganz Südbaden alle Daumen. Beim Halbfinalrückspiel im Europaparkstadion wollen die Breisgauer den portugiesischen Club Sporting Braga besiegen. So SC-Profi Philipp Lienhardt.
17: Nein, nervös bin ich nicht, aber mit unglaublicher Vorfreude. Wie die ganze Mannschaft, wie der ganze Club und die ganze Stadt, glaube ich. Da spürt man einfach, dass es ein Riesenspiel wird für alle. Und auf jeden Fall brauchen wir einen Top-Tag. Braga ist eine sehr spielstarke Mannschaft, das haben wir ja erlebt. Aber ich bin guter Dinge, dass wir das schaffen, eben auch hier mit unseren Fans sind wir sehr, sehr schwer zu schlagen und ich bin fest davon überzeugt, dass wir den Schritt ins Finale machen.
16: Im Hochschwarzwald ist heute ein neues Angebot für gesellige Naturliebhaber gestartet. Bei den sogenannten Hüttennachmittagen bis Anfang Juli lädt immer eine Hütte am Feldberg zu Live-Musik ein. Die Wirte geben außerdem Einblicke in ihr Leben. Ein Bus bringt die Besucher direkt zur Hütte und zurück. Für das Event kann man sich über die Hochschwarzwald Tourismus GmbH anmelden. Und mehr News gibt's auf regenbogen.de.
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14: Länger braucht ihr auf der A6 Heilbronn-Nürnberg. Zwischen dem Kreuz Weinsberg und dem Rastplatz Bretzfeld 5 Kilometer Stau. A8 Stuttgart-Karlsruhe. Zwischen Pforzheim-Ost und Pforzheim-West 7 Kilometer stockend. A81 Singen-Stuttgart. Zwischen Böblingen-Sindelfingen und Sindelfingen-Ost 3 Kilometer Stau. Und A81 Heilbronn-Stuttgart. Zwischen Stuttgart-Feuerbach und dem Dreieck Leonberg 2 Kilometer Stau. Grund ist die Baustelle da. Geblitzt werdet ihr in Pforzheim in der Kanzlerstraße und in Bad Krozingen in der Staufener Straße. Wenn ihr unterwegs noch was gesehen habt, einfach eine Sprachnachricht reinschicken an die 08000 34 35 36. Ich bin der Münch, einen schönen Donnerstag.
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0: Einen schönen Donnerstag, den 7. Mai, euch mit Radio Regenbogen. Und heute ist der Tag, an dem Geschichte geschrieben werden kann. Der SC Freiburg kann nämlich ins Finale in der Europa League einziehen. In ganz Freiburg sind heute natürlich Party-Vibes angesagt. Auf dem Münsterplatz, die Prager Fans sind da und feiern schon mal ein bisschen. Rund 2000 Fans sollen es noch werden. Ab 18 Uhr könnte es dann am Karlsplatz noch einen Fanmarsch der Portugiesen geben. 21 Uhr dann Halbfinale in der Europa League. SC Freiburg empfängt Sporting Braga. Und heute kann eben der Sportclub Geschichte schreiben. Die 1:2 Niederlage aus dem Hinspiel wettmachen. Trainer Julian Schuster im Radio Regenbogen-Interview.
1: Das ist so, wenn man in Europa League Halbfinale spielt, dass da ein Gegner gegenüber ist. Das war auch in den letzten Runden so, die vielleicht mal dann die eine oder andere Phase dann den Ball hat. Das zu akzeptieren, wird von unserer Seite auf dem Platz wichtig sein. Wird wichtig sein, auch auf den Rängen, aber da mache ich mir keine Gedanken. Das hat man schon gesehen und vor allem eben auch gehört, zu was die Fans bereit sind zu investieren. Und das muss in allen Phasen sein. Es wäre naiv und vermessen zu glauben, dass wir von Minute 1 ein großes Powerplay spielen. Wenn sich das so hinentwickelt, dann soll es so sein, aber davon ausgehen darf man nicht.
0: Also Daumen drücken, damit mit dem Finale in

Das Radio Regenbogen Verkehrsupdate fährt vorsichtig auf der 8 Stuttgart-München zwischen Stuttgart Flughafenmesse und Stuttgart Pliningen. Da ist eine ungesicherte Unfallstelle. Die Staus und Blitzer haben wir dann gleich um kurz nach 4 für euch.

0: Einen schönen Start in Richtung Feierabend euch mit Radio Regenbogen und mit der besten Musik. Gleich ein Smasher von Lady Gaga. Kommt fett, Born This Way. Ich bin der Münch, das und noch viel mehr gleich für euch.
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0: Ist meist bewölkt heute. Ein bisschen Regen kann es heute noch geben. Morgen seht ihr auf jeden Fall öfter was von der Sonne bei 23 Grad in der Spitze.
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15: Und das sind die Themen um 16 Uhr. Weniger Steuereinnahmen für den Staat als erwartet. Und die gute Nachricht kommt aus Freiburg. Eine Großspende stärkt hier die Forschung bei krebskranken Kindern. Ich bin Vio Kostanitz. Schönen guten Tag. Bundesfinanzminister Lars Klingbeil kann angesichts schwächerer Konjunkturaussichten wegen des Iran-Kriegs in den nächsten Jahren mit weniger Steuereinnahmen rechnen, als noch im Herbst angenommen. Wie der gesamte Staat, auch mit Ländern und Kommunen. Für 2027 ergibt die aktuelle Steuerschätzung allein für den Bund 10,1 Milliarden Euro weniger als bisher erwartet. Auch in den folgenden Jahren bis 2030 dürfte weniger Steuergeld hereinkommen. Klingbeil sagt, die neue Schätzung zeige, wie sehr uns der Iran-Krieg wirtschaftlich schadet.
16: Seit knapp 2 Monaten sehen wir allerdings, dass der Iran-Krieg, der durch Donald Trump ausgelöst wurde, dass dieser verantwortungslose Krieg und die daraus resultierende Energiepreisschocksituation, dass das unsere wirtschaftliche positive Dynamik vorerst ausbremst.
15: Die Lage bleibe von großen Unsicherheiten geprägt und erfordere permanentes Krisenmanagement. In der EU sollen täuschende echte KI-Fälschungen von Menschen künftig stärker eingeschränkt werden. Die Mitgliedstaaten und das Europäische Parlament haben sich auf neue Regeln gegen sexualisierte Deepfakes geeinigt. Damit rücken auch die Anbieter von KI-Tools stärker in die Verantwortung, Zoita Sovali berichtet.
17: Aus der Politik kommt viel Zustimmung für die neuen EU-Pläne. Politiker aus mehreren Fraktionen sagen, KI dürfe kein Werkzeug für sexualisierte Gewalt oder Missbrauch werden. Auch Bundesjustizministerin Hubig fordert, dass Anbieter von KI-Programmen stärker Verantwortung übernehmen. Aus der Industrie kommt dagegen auch Kritik. Unternehmen warnen vor zu vielen Einzelregeln und mehr Bürokratie. Gefordert werden einfachere und einheitlichere Vorgaben für KI in Europa.
15: Die Deutsche Bahn hat ihre Pünktlichkeitsquote im Fernverkehr im Vergleich zum Jahresanfang deutlich verbessert. Allerdings war auch im April mehr als jeder dritte Zug unpünktlich. Im Fernverkehr lag die Pünktlichkeitsquote laut Bahn bei 64,4%. Begründet wurden die schlechten Zahlen mit der maroden Infrastruktur, den vielen Baustellen und dem Winterwetter.
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2: Nach der TV-Sendung Aktenzeichen XY ungelöst sind im Fall des in Lahr getöteten Arztes Bernhard Benz mehrere neue Hinweise eingegangen. Laut Polizei kamen bislang rund 25 Meldungen über das Hinweistelefon und weitere Kanäle zusammen. Diese umfassen unter anderem Hinweise auf Personen, die möglicherweise zur Klärung der Tat beitragen könnten. Sascha Baumann, Offenburg.
15: Und die gute Nachricht: Aus dem Breisgau, fast 200.000 Euro hat der Förderverein für krebskranke Kinder an die Uniklinik Freiburg gespendet, damit die Krebsforschung gestärkt wird. Durch das Geld wird laut Klinikum eine Labormaschine finanziert, mit der Zellprozesse in Echtzeit beobachtet werden können. Das kann dazu beitragen, bessere Therapien für die Behandlung zu entwickeln.
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0: Bisschen länger braucht ihr auf der A8 Stuttgart-Karlsruhe zwischen Heimsheim und Pforzheim-West. 10 Kilometer stockender Verkehr. A81 Singen-Stuttgart zwischen Böblingen-Sindelfingen und Sindelfingen-Ost 3 Kilometer Stau. Und A81 Heilbronn-Stuttgart zwischen Stuttgart-Feuerbach und dem Dreieck Leonberg 2 Kilometer Stau. Geblitzt werdet ihr in Herbolzheim in der Maria-Sand-Straße und in Stuttgart in der Robert-Koch-Straße. Wenn ihr noch was habt, schickt uns gerne eine Sprachnachricht an die 08 34 35 36.
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0: Ich bin der Mönch und das wird mega, das steht jetzt schon fest. Samstag und Sonntag, viel Sonnenschein bei 25 Grad in der Spitze. Wir freuen uns schon aufs sommerliche Wochenende mit euch und mit Good Vibes von Cat's Eye. Das ist ihre aktuelle Gabriella.
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0: All-Time-High. Oh, er hat morgen große News für uns. Nico Santos mit seiner aktuellen All-Time-High bei Radio Regenbogen. Ja, Nico hat jetzt ein Video auf Insta gepostet und geschrieben, am Freitag erfahrt ihr mehr. Also morgen. Sind mal gespannt, was da Neues auf uns zukommt von ihm.
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0: Und das im Radio und auch direkt in eurer Stadt für ein noch freundlicheres Miteinander und weil es halt einfach auch gut tut. Wir sind unterwegs mit einem richtig schicken Bauchladen, vollgepackt mit kleinen Sachen, die sofort gute Laune machen. Süßigkeiten gehören natürlich dazu, nette Sprüche, kleine Überraschungen. Haltet also auch bei euch mal die Augen offen. Vielleicht trefft ihr ja eine oder einen von uns irgendwo in der Fußgängerzone oder auf dem Marktplatz. Unsere Kollegin Kerstin Zeug war zum Beispiel in Mannheim unterwegs.
2: Ja, und ich war richtig aufgeregt, ob das so funktioniert, wie ich mir das alles vorgestellt hatte. Aber ich bin dann einfach los, Bauchladen umgeschnallt und habe die Leute auf der Straße einfach mit einem Lächeln angesprochen und habe ihnen dann zum Beispiel eine Karte mit einem Kompliment geschenkt.
3: Das ist ja lieb. Dankeschön.
2: Hat super funktioniert mit dem Lächeln. Am besten kam übrigens unsere kleine Überraschungsbox an. Da steht vorne drauf, gleich siehst du das Wertvollste der Welt. Ja, und dann schiebst du die auf und...
3: Wie toll. Schön, ja.
2: Was drin ist, verrate ich jetzt natürlich nicht. Sonst ist es ja keine Überraschung mehr, wenn wir mit dem Bauchladen zu euch kommen. Und das werden wir garantiert. Es macht nämlich super viel Spaß, Lächeln zu verschenken. Das fühlt sich so toll an. Ich selbst bin mit einem breiten Grinsen gestern zurück an den Schreibtisch gekommen. Also es war richtig schön.
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19: Ist jetzt die meiste Zeit trocken, lockert stellenweise auch auf. Morgen erwischt er öfter die Sonne und das Wochenende, das wird richtig geil mit bis zu 25 Grad.
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20: Ich bin Vio Kostanic. Schönen guten Tag. Der Iran-Krieg belastet die deutsche Wirtschaft offenbar stärker als bislang gedacht. Allein dem Bund fehlen laut einer Steuerschätzung im Jahr 2027 rund 10 Milliarden Euro. Bundesfinanzminister Lars Klingbeil spricht von großen wirtschaftlichen Schäden durch den Konflikt. Laut Statistischem Bundesamt sind die Energiepreissprünge durch den Iran-Krieg etwa so stark wie in früheren Ölkrisen, aber schwächer als zu Beginn des Ukraine-Kriegs vor 4 Jahren. Im März lag Superbenzin im Schnitt 17,3% über dem Vorjahr, Diesel 29,7%. Heizöl war sogar 44% teurer als letztes Jahr im März. Internationaler Schlag gegen gefälschte Medikamente. Fahnder haben weltweit mehr als 6,4 Millionen Dosen mit einem Wert von über 13 Millionen Euro beschlagnahmt, wie Interpol mitgeteilt hat. Rund 269 Verdächtige wurden festgenommen und tausende Online-Seiten hochgenommen.
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21: Ich bin Tanja Burger. Guten Tag. Es war ein einziges Trümmerfeld auf der B3 zwischen Freiburg und Schallstadt. Nach dem Porsche-Crash mit 2 Toten und 2 Verletzten gestern Abend ermittelt jetzt die Staatsanwaltschaft. Baden-Württemberg-Reporterin Ruth Engelhardt.
22: Die beiden Verstorbenen im Alter von 27 und 30 Jahren gehörten zu einer Gruppe, die mit 10 Porsche auf Tour war, teilt die Polizei mit. Kurz vor der Ausfahrt Thiengener Straße, wo es keine Geschwindigkeitsbegrenzung gibt, krachten 2 der Sportwagen zusammen. Warum, ist noch unklar. Ein illegales Rennen wird laut Polizei nicht ausgeschlossen. Bei dem Unfall entstand ein Sachschaden von mehreren 100.000 Euro.
21: Die Stadt Emmendingen warnt vor Phishing-E-Mails, in denen sich der Absender fälschlicherweise als Oberbürgermeister Stefan Schlatterer ausgibt. Diese Nachrichten werden unter anderem von einer Adresse mit der Domain offices@gmail.com versendet. Bürger sollen die Mails sofort löschen, so die Stadt. An der Fridolin-Schule in Lörrachstetten sind Schieferplatten vom neu gedeckten Dach gefallen. Warum, ist noch unklar, so die Stadt. Aus Sicherheitsgründen wurden einzelne Bereiche des Schulgeländes vorübergehend abgesperrt. Außerdem werden Fangzäune installiert. Der Schulbetrieb kann aber regulär stattfinden. Und mehr News gibt's auf regenbogen.de.
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19: Feierabendverkehr. Länger braucht er auf der A6 Heilbronn-Nürnberg zwischen dem Kreuz Weinsberg und dem Rastplatz Bretzfeld. 5 Kilometer Stau. A6 Heilbronn-Kaiserslautern zwischen dem Viernheimer Dreieck und Mannheim-Sandhofen. 6 Kilometer Stau. A8 Stuttgart-Karlsruhe zwischen Heimsheim und Pforzheim-West. 10 Kilometer stockender Verkehr. In der Gegenrichtung zwischen Pforzheim-West und Pforzheim-Ost. 5 Kilometer stockend. Und A67 Mannheim-Darmstadt zwischen Gernsheim und Funkstadt. 7 Kilometer Stau. Geblitzt werdet ihr in Oberwolfach, in der Wolftalstraße und in Leimen in der Schwetzinger Straße. Wenn ihr noch was habt, schickt uns gerne eine Sprachnachricht an die 08000 34 35 36. Ich bin der Münch, einen schönen Nachmittag.
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0: Achtung, die Nina hat sich gerade über die Radio Regenbogen App mit einer Info für euch reingemeldet.
1: Auf der B3 Richtung Heidelberg Höhe Abfahrt Nussloch-Waldorf steht ein Blitzer, da ist 70 erlaubt.
0: Danke dir. Und apropos Heidelberg, da hat Khalid lange als Kind gelebt. Erinnert sich immer wieder gerne ans Schloss. Ich war als Kind am Neckar häufig die Vögel füttern und im Zoo, sagt er. Inzwischen wohnt er in den USA, schickt aber regelmäßig frische Musik rüber. Und für euren Feierabend in Heidelberg und in ganz Baden-Württemberg hat er was extrem Feines gemacht, zusammen mit Kaigo. Das matcht total, genau das Richtige nach einem langen Tag. Das baut wieder auf. Neu dabei, hier sind Kaigo und Khalid mit Save My Love bei Radio Regenbogen.

0: Es geht in und durch den Feierabend mit Radio Regenbogen und mit der besten Musik. Gleich für euch am Start die aktuelle von Austies. Geht sowas von steil. Pick up. Ich bin der Münch. Das und noch viel mehr gleich für euch bei Radio Regenbogen.
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0: Mit ein bisschen Glück erwischte noch ein paar Sonnenstrahlen im Feierabend. Ansonsten ist es bewölkt, bleibt aber die meiste Zeit über trocken. Morgen wird es auf jeden Fall sonniger und richtig nice wird das Wochenende. Mit viel Sonnenschein bei bis zu 25 Grad.
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13: Das sind die Themen um 17 Uhr. Weniger Steuereinnahmen für den Staat als erwartet. Und die gute Nachricht aus Freiburg: Im Hauptbahnhof wird durchgeputzt. Ich bin Vio Kostanitsch. Schönen guten Tag. Der Iran-Krieg belastet die deutsche Wirtschaft offenbar stärker als bislang gedacht. Allein dem Bund fehlen laut einer neuen Steuerschätzung im Jahr 2027 rund 10 Milliarden Euro. Bundesfinanzminister Lars Klingbeil spricht von großen wirtschaftlichen Schäden durch den Konflikt. Surita Sovali berichtet.
14: Klingbeil macht vor allem die hohen Energiepreise und die wirtschaftlichen Folgen des Iran-Kriegs verantwortlich. Die Unsicherheit bleibe groß, sagt er. Deshalb müsse die Regierung ständig nachsteuern. Gleichzeitig will er an Entlastungen wie dem Tankrabatt festhalten und weiter investieren, damit die Wirtschaft stabil bleibt. Klar ist aber auch, für den Bundeshaushalt wird das Ganze deutlich schwieriger, denn bis 2030 rechnen die Steuerschätzer insgesamt mit deutlich weniger Einnahmen als noch im Herbst erwartet.
13: Nach dem Hantavirus-Ausbruch bei einer Kreuzfahrt hat die Weltgesundheitsorganisation inzwischen 5 von 8 Verdachtsfällen als offizielle Hantavirus-Fälle bestätigt. Bei den übrigen 3 handelt es sich weiter um Verdachtsfälle. Wegen der bis zu 6 Wochen langen Inkubationszeit könnten noch weitere Fälle dazukommen, so WHO-Chef Tedros Ghebreyesus. Obwohl es sich bei dem Ausbruch um einen ernsthaften Vorfall handle, stufe die WHO das Gesundheitsrisiko für die Öffentlichkeit als gering ein. Das Schiff mit knapp 150 Menschen an Bord fährt nun nach Teneriffa und soll am Wochenende ankommen. Weil noch immer unklar ist, wo der abtransportierte Buckelwal ist und wie es ihm geht, fordert das Umweltministerium in Schwerin von der privaten Initiative die GPS-Daten. Laut einer Sprecherin wurde schriftlich darum gebeten, sonst würde das Ministerium rechtliche Schritte prüfen. Der Wal wurde am Samstag in der Nordsee freigelassen. Sein aktueller Standort ist unklar.
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2: In Bad Rappenau im Kreis Heilbronn ist am Morgen eine tote Frau in einem Auto auf einem Feldweg gefunden worden. Die Polizei schließt ein Verbrechen nicht aus und ist im Großeinsatz. Kriminalpolizei und Spurensicherung sind vor Ort. Der Bereich nahe der Landstraße zwischen Fürfeld und Bonnfeld ist großräumig abgesperrt. Stefan Gebert, Bad Rappenau.
13: Und die gute Nachricht aus dem Breisgau. Der Freiburger Hauptbahnhof bekommt heute einen großen Frühjahrsputz verpasst. Mit einem 40-köpfigen Team und Reinigungsrobotern macht die Bahn unter anderem Treppen, Aufzüge, Unterführungen, Bahnsteigeautomaten und Sitzgelegenheiten wieder blitzblank sauber. Laut Bahn kostet die Aktion rund 50.000 Euro.
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15: Die Preisanstiege bei Energie wegen des Iran-Kriegs sind stark, aber laut Bundesstatistik weniger heftig als im Ukraine-Krieg 2022. Im März verteuerten sich Kraftstoffe im Vergleich zum Vorjahr im Schnitt um etwa 20%, leichtes Heizöl um fast die Hälfte. Zu Beginn des Ukraine-Kriegs waren die Preise aber noch stärker nach oben gegangen. Im März 2022 zahlten Verbraucher für Diesel und Benzin im Schnitt fast die Hälfte mehr, für leichtes Heizöl sogar fast 2,5-mal so viel wie vor dem Ukraine-Krieg. Und noch der Blick auf den DAX, der stand zuletzt bei 24.802 Punkten. Tanja Wagner für Radio Regenbogen.
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0: Plant mehr Zeit ein auf der A6 Heilbronn-Nürnberg. Zwischen dem Kreuz Weinsberg und dem Rastplatz Bretzfeld hat es einen Unfall gegeben. 5 Kilometer Stau deswegen. A6 Heilbronn-Kaiserslautern. Zwischen dem Viernheimer Dreieck und Mannheim-Sandhofen auch jetzt einen Unfall gegeben. 6 Kilometer Stau. A8 München-Karlsruhe. Zwischen Stuttgart-Flughafen-Messe und Stuttgart-Möhringen 4 Kilometer stockend. Und A8 Karlsruhe-Stuttgart. Zwischen Pforzheim-West und Pforzheim-Ost hier 5 Kilometer stockender Verkehr. Geblitzt werdet ihr in Mannheim in der Seckenheimer Landstraße und in Ölbronn-Dürn in der Friedenstraße. Wenn ihr noch was gesehen habt, schickt uns gerne eine Sprachnachricht an die 08000 34 35 36.
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0: Ich bin der Münch. Hallo. Und gleich haben wir 3 Good News aus Baden-Württemberg für euren Feierabend zum Weitererzählen. Erstmal einen der hottesten Dreier-Kombis-Hits zurzeit, den es gibt. David Guetta, Teddy Swims und Tones and I. Hier sind sie mit ihrer aktuellen Gone, Gone, Gone.
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0: Ein geretteter Schwan. Heavy Metal in der Kirche und das Freiburger Münster ist wieder da. Jetzt drei Good News für euren Feierabend zum Weitererzählen von Maike Schale aus dem Radio Regenbogen-Team.
1: Absolut. Wir sind zwischen Neckargemünd und Heidelberg. Autos rauschen vorbei und am Straßenrand steht ein geschwächter Schwan. Den muss ich retten, sagt eine engagierte Mückenlocherin. Ruft zur Unterstützung die Polizei. Die Wildtierrettung der Stadt Heidelberg kommt auch noch. Inzwischen ist der Schwan wieder aufgepäppelt und in Freiheit.
0: Also Daumen nach oben für diese Aktion und es geht weiter nach Bruchsal.
1: Hier gibt es immer mal wieder Heavy Metal in der Kirche, also richtige Heavy Metal Gottesdienste mit der Band Headbangers Church, kommen alle aus Nordbaden und der Pfalz und treten nächste Woche sogar beim Katholikentag in Würzburg auf.
0: Cool. Nach Freiburg gehen wir jetzt. Wer war warum weg und ist wieder da?
1: Das Freiburger Münster aus, und jetzt wird es ein bisschen wild, zerschnittenen Getränkedosen. Das ist ein Kunstwerk, wurde vor 10 Jahren auf einer Messe gestohlen, seitdem verschollen, ist jetzt wieder da, denn ein Förster aus Plön in Schleswig-Holstein hatte es auf einem Flohmarkt gekauft, ohne zu wissen, dass es A, geklaut war und B, ohne zu wissen, was das eigentlich für eine große Kirche ist da auf diesem Bild. Fand das raus, meldete sich beim Künstler, alle happy in Freiburg.
0: Ja, mega. Und hoffentlich auch heute Abend,
1: oh,
0: ne?
1: Ja.
0: Halbfinale der Europa League. Toi, toi, toi!
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9: Es ist die meiste Zeit über trocken, stellenweise lockert sogar noch ein bisschen auf. Morgen seht ihr auf jeden Fall viel von der Sonne und aufs Wochenende könnt ihr euch schon freuen. Es wird nämlich richtig geil bei bis zu 25 Grad.
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10: Mit Noah Theiss, hallo. Die Steuereinnahmen von Bund, Ländern und Kommunen brechen in diesem Jahr um fast 18 Milliarden Euro ein. Das hat Finanzminister Klingbeil heute erklärt. Das liegt vor allem an schwächeren Konjunkturaussichten wegen des Iran-Krieges. Demnach rechnet der Staat für die kommenden 5 Jahre mit weniger Steuereinnahmen. Nach dem Ausbruch des Hunter-Virus auf einem Kreuzfahrtschiff im Atlantik hat die Weltgesundheitsorganisation inzwischen 5 Fälle bestätigt. Außerdem gibt es noch 3 Verdachtsfälle, sagt die WHO. Das Risiko für die Öffentlichkeit stuft sie als gering ein. Das Hunter-Virus sei nicht so leicht übertragbar wie beispielsweise Coronaviren. Der Reifenhersteller Continental will bei seiner Tochter ContiTech 1600 Stellen in Deutschland abbauen. Der Abbau ist Teil eines Sparprogramms, das Continental im November angekündigt hatte. Weltweit sollen demnach 3000 Stellen wegfallen.
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11: Ich bin Marcel Hiller, guten Tag. Nach seiner Flucht aus der Emmendinger Psychiatrie am 1. Mai läuft die Fahndung nach dem gefährlichen Straftäter weiter auf Hochtouren. Der Mann hatte im vergangenen Juli in einer Flüchtlingsunterkunft auf einen Bewohner eingestochen und einen Polizisten verletzt. Ein Bild des 26-jährigen Gesuchten gibt's auf der Homepage der Polizei. Der SC Freiburg will heute Abend ins Finale der Europa League einziehen. Dafür drücken die Fans in ganz Südbaden alle Daumen. Beim Halbfinalrückspiel im Europaparkstadion wollen die Breisgauer den portugiesischen Club Sporting Braga besiegen. So SC-Profi Philipp Lienhardt.
12: Nein, nervös bin ich nicht, aber mit unglaublicher Vorfreude. Wie die ganze Mannschaft, wie der ganze Club und die ganze Stadt, glaube ich. Da spürt man einfach, dass es ein Riesenspiel wird für alle. Und auf jeden Fall brauchen wir einen Top-Tag. Braga ist eine sehr spielstarke Mannschaft, das haben wir ja erlebt. Aber ich bin guter Dinge, dass wir das schaffen, eben auch hier mit unseren Fans sind wir sehr, sehr schwer zu schlagen und ich bin fest davon überzeugt, dass wir den Schritt ins Finale machen.
11: Im Hochschwarzwald ist heute ein neues Angebot für gesellige Naturliebhaber gestartet. Bei den sogenannten Hüttennachmittagen bis Anfang Juli lädt immer eine Hütte am Feldberg zu Live-Musik ein. Die Wirte geben außerdem Einblicke in ihr Leben. Ein Bus bringt die Besucher direkt zur Hütte und zurück. Für das Event kann man sich über die Hochschwarzwald Tourismus GmbH anmelden. Und mehr News gibt's auf regenbogen.de.
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9: Plant mehr Zeit ein auf der A6 Heilbronn-Nürnberg. Zwischen dem Kreuz Weinsberg und dem Rastplatz Bretzfeld 5 Kilometer Stau. A6 Heilbronn-Kaiserslautern. Zwischen dem Viernheimer Dreieck und Mannheim-Sandhofen 6 Kilometer Stau. Da hat es einen Unfall gegeben. A8 München-Karlsruhe. Zwischen Stuttgart-Flughafen-Messe und Stuttgart-Möhringen 4 Kilometer Stau. Und dann haben wir noch die A81 Stuttgart-Karlsruhe. Zwischen dem Kreuz Stuttgart und dem Dreieck Leonberg 3 Kilometer stockend. Geblitzt werdet ihr in Bad Friedrichshall, in der Heuchlinger Straße und in Karlsruhe in der Teutsch-Neureuther Straße. Wenn ihr noch was habt, schickt gerne eine Sprachnachricht rein an die 08000 34 35 36. Ich bin der Münch, einen schönen Feierabend.
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0: Daumen drücken. Dieser Tag, dieser 7. Mai 2026, könnte nämlich in die Geschichte gehen. Schönen Feierabend euch mit Radio Regenbogen. Der SC Freiburg könnte nämlich zum ersten Mal in ein Europapokal-Endspiel einziehen. Kurz nochmal die Fakten. Hinspiel vor einer Woche 1:2 Niederlage in Portugal gegen Braga. Heißt, es muss einen Vorsprung von mindestens 2 Toren geben. Und dann wäre das Finale in Istanbul eingetütet. Also, der SC Freiburg steht vor dem größten Spiel seiner Vereinsgeschichte. Kapitän Christian Günther.
1: Es können Dinge passieren, die man nicht beeinflussen kann. Und da geht es dann darum, dass wir den Matchplan im Kopf haben, dass wir zusammenstehen. Egal wie es steht, weil im Fußball ist alles möglich und die Kräfte sind absolut da und das wird bei uns nie eine Ausrede sein. Die anderen Mannschaften, die in dem Wettbewerb auch weit kommen sind, haben genauso viele Spiele in der Beine. Da muss einfach der Kopf ausschalten und einfach laufen, solange ich die Beine trage. Aber da kommst du nur hin, wenn du das Spiel überdiszipliniert bist, wenn du eben nicht 2-3-0 hinterlegst, weil du vogelwilde Sachen machst. Und deshalb glaube ich, an der Kräfte wird es auf gar keinen Fall liegen.
0: Das Lampenfieber steigt in unserer Breisgau-Metropole. Der Traum vom Finale in Istanbul zum Greifen nah. 21 Uhr ist Anpfiff. RTL überträgt im Free-TV. Und unsere Radio-Regenbogen-Sportreporter sind natürlich auch im Stadion. Wir drücken ganz, ganz, ganz fest die Daumen. 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

0: Einen schönen Feierabend euch mit Radio Regenbogen und mit der besten Musik. Gleich mit dabei, Mega-Hit von Michael Patrick Kelly. Und die Nummer kommt immer noch richtig gut. Roundabout. Ich bin der Münch, das oder viel mehr gleich für euch.
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0: Gibt gebietsweise noch ein bisschen Sonnenschein gerade. Ist ein Vorgeschmack auf morgen. Morgen sieht ihr nämlich öfter die Sonne. Wochenende wird richtig geil bei bis zu 25 Grad.
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18: Die Themen um 18 Uhr. Die Steuereinnahmen brechen um fast 18 Milliarden Euro ein. Und die gute Nachricht aus Stuttgart. Das Land fördert Projekte in der Popmusik. Mit Noah Theiss, hallo. Die Steuereinnahmen von Bund, Ländern und Kommunen brechen in diesem Jahr um fast 18 Milliarden Euro ein. Das hat Finanzminister Klingbeil heute erklärt. Grund dafür sind die schwächeren Konjunkturaussichten wegen des Iran-Kriegs. Besonders hart treffe das die Gemeinden, sagt Klingbeil.
19: Weil sie insgesamt ja auch deutlich geringere Einnahmen haben. Das liegt vor allem daran, dass man mit höheren Gewerbesteuereinnahmen gerechnet hatte und jetzt sie niedriger ausfallen, als das noch im Herbst der Fall war. Die wirtschaftliche Eintrübung schlägt also gerade bei den Gemeinden voll durch.
18: Die AfD liegt im neuen ARD-Deutschland-Rennen zum ersten Mal vor der Union. Sie kommt in der Sonntagsfrage auf 27%, die Union auf 24. Die Grünen erreichen 15, die SPD 12, die Linke 10 und die FDP 4%. Auch in anderen Umfragen hatte die AfD die Union in letzter Zeit als stärkste Kraft überholt. Das Internationale Olympische Komitee hebt die Sanktionen gegen Sportler aus Belarus auf. Belarussische Athleten dürfen in Zukunft wieder unter eigener Flagge und mit eigener Hymne an internationalen Events teilnehmen, hat das IOC heute erklärt. Die Sanktionen waren verhängt worden, weil Belarus Russland im Krieg gegen die Ukraine unterstützt. Jetzt sagt das IOC, dass Athleten nicht durch das Handeln ihrer Regierungen eingeschränkt werden sollten.
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14: Nach dem Unfall mit zwei Toten auf der B3 zwischen Freiburg und Schallstadt gibt es weitere Einzelheiten. Die beiden Verstorbenen im Alter von 27 und 30 Jahren sollen Teil einer Gruppe gewesen sein, die mit 10 Porsche unterwegs war, so die Polizei. Kurz vor einer Ausfahrt krachten zwei von ihnen zusammen. Tanja Burger, Freiburg.
18: Und die gute Nachricht aus Stuttgart, das Popland-Programm des Landes geht weiter. 25 Projekte in der Popmusik bekommen insgesamt 345.000 Euro, wie jetzt bekannt wurde. Gefördert werden damit zum Beispiel Debütalben und Clubkonzerte und Festivals, zum Beispiel in Heidelberg, Heilbronn und Mannheim.
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0: Länger braucht ihr auf der A6 Heilbronn-Nürnberg. Zwischen dem Kreuz Weinsberg und dem Rastplatz Pretzfeld 5 Kilometer Stau. A6 Heilbronn-Kaiserslautern. Zwischen dem Viernheimer Dreieck und Mannheim-Sandhofen hat es einen Unfall gegeben. 6 Kilometer Stau. A8 Stuttgart-Karlsruhe. Zwischen Heimsheim und Pforzheim-West 10 Kilometer stockend. Und A8 München-Karlsruhe zwischen Stuttgart-Flughafen-Messe und Stuttgart-Möhringen 4 Kilometer stockender Verkehr. Und der Vincent hat noch eine Info für euch.
20: In Mannheim auf dem Parkring auf Höhe der Uni-Bibliothek ist ein größerer Einsatz mit Rettungsdienst und Feuerwehr und der Parkring ist in Fahrtrichtung Stadt vollkommen gesperrt.
0: Danke dir für die Info. Geblitzt werdet ihr in Hambrücken in der Schoferstraße und in Oberwolfach in der Wolftal. Straße. Wenn ihr noch was gesehen habt, schickt uns gerne eine Sprachnachricht an die 08000 34 35 36.
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0: Da ist viel los. Gruß an alle, die im Feierabendverkehr länger auf den Straßen brauchen. Für euch und alle anderen jetzt gute Laune-Support von Michael Patrick Kelly. Hier ist seine aktuelle Tracy's. Ich bin der Münch. Einen schönen Abend euch.
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0: Der Bernd hat sich mit einer Info für euch reingemeldet.
1: Geblitzt wird heute in Rastatt in der Wilhelm-Busch-Straße am Daimler-Benz-Werk. Tor 3, gute Fahrt, wünscht euch Bernd.
0: Ja, danke dir fürs Melden. Und damit zu Radio Regenbogen-Wetterexperte Jörg Kachelmann. Sommervibes stehen an.
2: Freitag und Samstag mehr Sonne, weniger Wolken, trocken und schnell wärmer. Der Freitag schon 20 Grad und drüber und der Samstag auch schon wieder nahe 25 Grad. Der Sonntag ist zunächst mal auch noch warm und sonnig, aber wie es aussieht, hält das Ganze nicht bis zum Abend durch. Am Nachmittag dann wieder Schauer und Gewitter und der Montag dann wieder deutlich kühler.
0: Also freuen wir uns auf ein Wochenende mit viel Sonnenschein bei bis zu 25 Grad. Geil.
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4: Plant ein bisschen mehr Zeit ein auf der 8 München-Karlsruhe zwischen Stuttgart Flughafen Messe und Stuttgart Möhringen. 4 Kilometer stockender Verkehr. Dann haben wir die A8 Stuttgart-Karlsruhe zwischen Pforzheim-Süd und Pforzheim-Ost 5 Kilometer stockend. In der Gegenrichtung zwischen Pforzheim-West und Pforzheim-Ost 5 Kilometer stockender Verkehr ebenfalls. Und A67 Mannheim-Darmstadt zwischen Gernsheim und Pfungstadt 7 Kilometer Stau. Da hat es einen Unfall gegeben. Geblitzt werdet ihr in Kornwestheim in der Bogenstraße und in Badenweiler in der Klemmbachstraße. Wenn ihr noch was gesehen habt unterwegs, schickt einfach eine Sprachnachricht rein an die 08000 34 35 36. Ich bin der Münch. Einen schönen Feierabend.
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0: Viertel vor sieben und jetzt alle mal tschüss, bitte lächeln. Ja, weil es nämlich im Alltag immer weniger wird, wie Wissenschaftler festgestellt haben, kümmern wir uns darum, dass mehr gelächelt wird.
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0: Und die gute Nachricht, lächeln können wir sogar trainieren. Also ich meine, wir trainieren ja im Fitnessstudio jede Muskelgruppe. Warum nicht also auch die im Gesicht? Vor allem tut das dem eigenen Mindset gut und auch dem Miteinander. Monika Roth aus Abt Steinach von der Lachschule Odenwald. Wie trainieren wir Lächeln?
2: Wir alle haben so oft das Handy in der Hand, dass wenn wir das Handy in die Hand nehmen, so sagen so, Lächelmoment, ich habe mein Handy in der Hand. Also einfach Rituale schaffen, zu bestimmten Situationen, bei bestimmten Aktivitäten da zu lächeln.
0: Und vielleicht kennt ihr ja auch so jemanden, der das einfach perfekt drauf hat. So ein echter Sonnenschein im Kollegenkreis, in der Family oder bei den Friends. Meldet euch gerne mal bei uns. 08000 34 35 36. Vielleicht hat er ein paar Tipps auf Lager. Geht auch gerne per WhatsApp. 08000 34 35 36. Wer um euch herum ist und echter Sonnenschein, der immer lächeln muss.
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0: Für euren Feierabend spielen wir die beste Musik bei Radio Regenbogen. Gleich was ganz Großes von Lena. Damit hat sie ihre Fanbase noch größer gemacht. Wild and Free. Ich bin der Münch. Das und noch viel mehr gleich für euch bei Radio Regenbogen.
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1: Gibt noch ein bisschen Sonnenschein gebietsweise heute Abend. Morgen wird's dann richtig schön sonnig und das Wochenende, da könnt ihr euch auch jetzt schon drauf freuen. Das wird sehr nice mit bis zu 25 Grad.
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2: Mit Noah Theiss, hallo. Der Iran-Krieg belastet die deutsche Wirtschaft stärker als gedacht. Die Steuereinnahmen brechen in diesem Jahr um fast 18 Milliarden Euro ein, wie Finanzminister Klingbeil heute erklärt hat. Der Grund dafür, die hohen Energiepreise und die wirtschaftlichen Folgen des Iran-Kriegs. Weniger Wirtschaftswachstum bedeutet weniger Steuereinnahmen. Zoe Tassovali.
3: Für Verbraucher könnte das bedeuten, der finanzielle Spielraum des Staates wird kleiner, also weniger Geld für neue Entlastungen wie den Tankrabatt oder zusätzliche Hilfen. Gleichzeitig wird die Diskussion über Einsparungen wohl wieder lauter, etwa bei Zuschüssen oder Förderprogrammen. Klingbeil sagt trotzdem, die Regierung wolle weiter investieren, Jobs schaffen und Arbeitsplätze sichern. Klar ist aber auch, solange Energie teuer bleibt und die Wirtschaft schwächelt, bleibt die Lage ziemlich unsicher.
2: Der Iran prüft immer noch einen Verhandlungsvorschlag aus den USA zum Ende des Kriegs. Das iranische Außenamt sagt, dass die Beratungen noch liefen und man Washington noch nicht geantwortet habe. Die USA hatten dem Iran einen Vorschlag mit 14 Punkten unterbreitet, der unter anderem die Lockerung von Sanktionen gegen den Iran und eine Vereinbarung über die Straße von Hormuz vorsieht. US-Präsident Trump war vor kurzem noch sehr zuversichtlich, dass man sich bald einig wird. Seit einem Jahr ist die schwarz-rote Bundesregierung im Amt und die Unzufriedenheit mit Bundeskanzler Merz ist inzwischen so groß wie nie. Im neuen ARD-Deutschland-Trend sind 83% der Befragten unzufrieden mit der Arbeit von Merz, der bisher schlechteste Wert für ihn. Viele Befragte sind auch der Meinung, dass vor allem die Kommunikation des Kanzlers nicht gut ankommt. Da hatte Merz auch schon eingeräumt, dass er besser werden könnte.
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4: Ich bin Barbara Schlegel, guten Abend. Cem Özdemir, designierter grüner Ministerpräsident und sein künftiger Vize von der CDU, Manuel Hagel, im Wahlkampf harte Konkurrenten, haben in wochenlangen Koalitionsverhandlungen durchaus Gemeinsamkeiten entdeckt, verrät Hagel.
5: Dass sowohl Cem Özdemir wie auch ich sehr viel Wert darauf legen, regional zu essen und zu trinken. Das gilt Bier, Wein, Brezeln und Wasser.
4: Und mit Niederlagen gehen Baden-Württemberger anders um als die rheinland-pfälzischen Nachbarn. SPD-Ministerpräsident Alexander Schweizer flog nach der verlorenen Wahl erstmal nach Irland, um Bier zu trinken. Und Manuel Hagel?
5: Ja, ich habe was geschafft. Montag war CDU-Bundesvorstand, am Montagabend CDU-Landesvorstand, Dienstag war bei uns CDU-Landtagsfraktion, dann war Funktionsmandatsträgerkonferenz und am Samstag haben Cem Özdemir und ich mit der Arbeit begonnen und waren jetzt kein Bier trinken, sondern wir waren im Wald zusammen unterwegs, an der frischen Luft, in Bewegung. Also so wie es sich halt für Baden-Württemberg gehört. Mein Tag geschafft.
6: So sind wir hier. Bei uns wird immer erst mal geschafft.
5: Dann haben wir Bier getrunken.
4: Natürlich aus The Land.
2: Das waren die Nachrichten um 19 Uhr.
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1: Bisschen länger braucht ihr auf der A8 Stuttgart-Karlsruhe zwischen Pforzheim Süd und Pforzheim Ost 5 Kilometer stockend. In der Gegenrichtung auch 5 Kilometer stockender Verkehr zwischen Pforzheim West und Pforzheim Ost. Und A67 Mannheim-Darmstadt zwischen Gernsheim und Funkstadt 7 Kilometer Stau, da hat es einen Unfall gegeben. Geblitzt werdet ihr in Kieselbronn in der Pforzheimer Straße und in Freiburg in der Padua-Allee. Wenn ihr noch was habt, schickt gerne eine Sprachnachricht rein an die 08000 34 35 36.
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1: Der Münch hier. Hello. Wir haben alles für euren Feierabend mit dabei, was gerade voll durch die Decke geht. Die Mädels von Cat's Eye zum Beispiel werden mega abgefeiert. Passt auch perfekt in den Feierabend. Ist nämlich richtig schön geschmeidig. Hier ist Gabriella.
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2: Guten Abend Deutschland, mein Name ist Daniel Kaiser. Willkommen zur Night Lounge heute am Freitag, den 8. Mai 2026. Kurz nach 12 haben wir es. Wir starten in die letzte Folge Night Lounge für diese Woche. Und es ist heute Abend ein Beziehungsthema. Dieses Beziehungsthema hat sich im Laufe des Tages heute ergeben, denn heute Mittag hatte ich das Vergnügen, mit Ina aus Netzbach zu sprechen. Die hat sich getrennt und nach ihrer Trennung beschlossen, ich muss was verändern. Deswegen ist unser Thema heute Abend, was war dein Trennungsneustart? Nach so einer Trennung bleibt ja oft nichts, wie es war. Manche verändern sofort alles, ne? Vor allem Frauen sind dafür bekannt, ihre Frisur dann sofort zu verändern, den Kleiderschrank irgendwie neu zu bestücken. Die Jungs gehen ins Fitnessstudio plötzlich wieder oder lassen sich irgendwo ein krasses Tattoo machen, ziehen vielleicht aber auch weg. Ähnlich war es bei Ina, die ist jetzt nicht weggezogen, aber hört mal selbst.
3: Ich habe nach der Trennung mir den Wunsch erfüllt und habe mir mein Prinzessinnenzimmer gestaltet. Egal wie der Tag war, wenn er noch so bescheiden war, sobald ich in meinem Zimmer liege, in meinem Bettchen, geht es mir wieder gut. Ich habe auch Glitzer in den Wänden und wenn es dunkel ist, ist natürlich auch alles rosa beleuchtet.
2: Die Ina hat sich also zu Hause ein Prinzessinnenzimmer eingerichtet und sagt, das ist der Raum, an dem ich mich wohlfühle. So richtig schön, alles meins. Und ich kann mir das richtig gut vorstellen, dass das einem gut tut. Also ruft mich an vom Handy und vom Festnetz und verratet mir, was ist denn bei euch nach der Trennung so passiert? Ich meine, der Schmerz war noch da, aber auch der Wunsch, jetzt muss sich was ändern. Was genau hat sich denn verändert? Wie lange hat das gedauert, bis diese Veränderung kam? Manche wollen ja sofort eine Veränderung, bei anderen dauert das dann vielleicht ein halbes Jahr, ein Jahr oder so. Lasst uns darüber heute Abend reden.
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2: Vom Handy und vom Festnetz. Die erste Nachricht hat mich schon vor der Sendung erreicht und die möchte ich euch gerne vorlesen, und zwar von Lisa, die mir geschrieben hat, hey, bei mir war es nach der Trennung die Wohnung. Mein Ex war zwar schon ausgezogen, aber überall war noch dieses Wir. Das heißt, es gab ganz viele gemeinsame Bilder, die mussten erstmal weg. Möbel, die mir nicht gefallen haben, die von ihm waren, mussten weg. Die Farben mussten verändert werden. Selbst die Deko. Ich habe an einem Wochenende alles umgestellt, hat sie geschrieben. Sie hat selbst die Wände gestrichen, hat ausgemistet, ihr Schlafzimmer komplett neu eingerichtet. Und sie sagt, die beste Freundin hat dabei noch geholfen. Wie schön, klingt super. Und sie schreibt noch zum Schluss hier, erst als die Wohnung wieder nach mir aussah, hatte ich dann das Gefühl, mein Kopf kommt langsam hinterher. Schöne Geschichte. Also ich bin gespannt, ob wir das heute auch in der Sendung zu hören bekommen. Wir haben in der ersten Leitung jemanden mit der Endziffer 83. Guten Abend, wer da woher?
4: Hallöchen.
2: Hi.
4: Hallöchen.
2: Wer ist denn da?
4: Hier ist der Marco.
2: Marco, grüß dich, woher bist du?
4: Ich komme aus dem Raum Heidelberg.
2: Aus dem Raum Heidelberg, freue mich. Schön, dass du da bist.
4: Ja. Ihr habt das Thema heute Beziehung und Trennung.
2: Der Trennungsneustart, leider, das ist das Thema, genau.
4: Ja, das konnte ich leider für mich persönlich leider noch nicht durchführen, da der Schmerz einfach noch viel zu groß ist und für mich noch einfach nicht ergreifbar ist.
2: Kannst du das Radio bitte runterdrehen? Ich hab dich doppelt auf dem Ohr und mich auch. Das ist irritierend.
4: Okay. Also ich habe jetzt, ich habe ihn ausgemacht.
2: Du bist noch in diesem Trennungsschmerz und das liegt jetzt wie lange zurück? Ja. Wie viele Monate nochmal?
4: Jetzt genau 4,5 Monate.
2: 4,5 Monate, ja, es ist noch relativ frisch. Die Beziehung ging wie lang?
4: Ich glaube, jetzt insgesamt waren wir jetzt fast 8 Jahre zusammen mit zwischendurch Trennung. Meine Partnerin kam zurück mit einer Hochschwanger. Und wir haben das Kind jetzt gemeinsam großgezogen, fast 3 Jahre. Mhm. Und dann ist sie von heute auf morgen einfach gegangen.
2: Das ist hart. Aber das Kind habt ihr immer noch und aufgrund dessen auch noch Kontakt, oder?
4: Nein, leider nicht. Leider nicht. Sie entzieht es mir komplett. Ich habe keinerlei Chancen, an das Kind ranzukommen. Mhm. Ich habe meine Wohnung umgestaltet, um den Neustart zu beginnen. Habe mir persönlich neue Möbel geholt, neues Sofa, neue Schränke. Aber das Wir ist immer noch da und vor allem das Kind.
2: Gut, das ist bei ihr aber, ne? Du kriegst es ja nicht zu sehen, hast du gesagt. Ja.
4: Nee.
2: Du hast aber direkt nach der Trennung schon angefangen, die Wohnung umzugestalten. Das heißt, ihr habt vorher zusammen gewohnt, oder wie?
4: Wir haben zusammen gelebt. Sie hat erst eine eigene Wohnung gehabt, kam dann zu mir und ich habe meine Wohnung umgebaut so, dass es für uns drei passte und gerecht war und habe das Kind auch voll als meines angenommen. Es ist leider unser leibliches Kind, also nicht mein leibliches Kind. Habe es aber komplett als meines angenommen.
2: Ja.
4: Und lieb sie über alles.
2: Aber dieses Kind, das war noch bevor ihr euch kennengelernt habt, oder ist das während eurer 8 Jahre entstanden? Bei wem anders?
4: Während unserer 8 Jahre, ja, waren wir ein Jahr mal getrennt.
2: Und in dieser Zeit hatte sie wen anders?
4: Ja, genau, ja.
2: Oh, okay, verstehe. Mhm. Gut, aber für dich war das nicht relevant. Für dich war das wie dein eigenes.
4: Null.
2: Und deswegen umso größer dann dieser Schmerz auch. Verstehe.
4: Ja, genau.
2: Warum dann überhaupt dieses Umgestalten? Hast du die Hoffnung gehabt, danach wird es vielleicht ein bisschen besser vom Gefühl her? Ich meine, sowas ist ja auch mit vielen Kosten verbunden.
4: Ja, genau, das war das. Ich dachte wirklich ernsthaft, es geht schneller rum. Wenn ich die gemeinsamen Sachen nicht mehr sehe, dachte ich dann, es läuft schneller.
2: Und? Was ist an diesem Zeitgefühl? Ist es ein bisschen schneller oder wirklich gar nichts?
4: Gar nicht. Gar nicht, weil ich habe auch das Kinderzimmer. Mhm. Entschuldigung, bin doch sehr emotional da drin.
2: Glaube ich. Nimm dir Zeit.
4: Das Kinderzimmer ausgeräumt, abgebaut. Und komme wie ein Verräter vor.
2: Warum? Warum wie ein Verräter?
4: Dass ich meiner Tochter das Heim nehme.
2: Gut, sie hat ihr Zuhause jetzt bei ihrer Mom, ne? Aber du hast das Gefühl so, hey, jetzt habe ich irgendwie auch sie irgendwie so im Stich gelassen, fühlt sie es an, ne?
4: Genau.
2: Ja. Aber gut, was wäre die andere Option gewesen? Es einfach dazulassen mit der Hoffnung, es gibt wieder ein Zurück, ein Comeback. Allerdings ist das wahrscheinlich ausgeschlossen bei euch beiden, oder?
4: Wahrscheinlich schon, ja. Ich habe halt darauf gehofft, oder ich hoffe immer noch drauf vielleicht, dass der Kontakt, dass ich zur Tochter wieder bekomme. Mhm. Weil auch wenn sie nicht meine leibliche Tochter ist, sie war es. Sie war es und ist es immer noch. Mhm.
2: Was ist dein aktuelles Begehren eigentlich? Also möchtest du mit deiner Ex-Partner, ihr wart nie verheiratet, ne? Ihr wart nur... ein Paar.
4: Nee. Wir waren verlobt. Wir hätten normalerweise am 31. auf den 1. Hätten wir geheiratet eigentlich. So war es geplant und so hatte ich es auch geplant gehabt.
2: Also siehst du irgendwo die Chance, dass daraus nochmal was wird oder sagst du, nee, bei uns ist beiden der Zug abgefahren?
4: Ich will nichts ausschließen. Wir sind beide so verrückt. Ich will da nichts ausschließen. Ne? Aber für mich primär einfach meine kleine Tochter, die mir unsagbar fehlt.
2: Das heißt, der Wunsch wäre, mit deiner Verlobten wieder eine Art Freundschaft oder irgendeine Art Freundschaft aufzubauen, damit du auch wieder die Kleine siehst.
4: Richtig.
2: Wäre ja ein Anfang. Ist sie für Freundschaft offen oder sagt sie, nee, ich möchte dich eigentlich gar nicht mehr sehen?
4: Gute Frage. Ich habe sie jetzt schon ein paar Mal getroffen durch Zufall. Mhm. Und da war das Verhältnis normal herzlich.
2: Okay. Ja, vielleicht muss man der Sache Zeit geben.
4: Also ganz komisch, das Ganze. Ja.
2: Mhm. So, wie gehst du jetzt gerade mit diesem Schmerz um?
4: Ich versuche mich abzulenken. Ich versuche weiter meine Möglichkeiten auszuschöpfen, meine Wohnung weiter neu zu gestalten. Mhm. Gehe mit Freunden weg und versuche den Tag normal zu gestalten.
2: Was ist denn normal für dich?
4: Ohne permanent, für mich normal rausgehen, mit Leuten treffen, gemeinsam was trinken gehen, einfach nicht in dieser permanente Schlaufe gefangen zu bleiben, immer wieder an das Alte erinnert zu werden.
2: Okay, wenn man nur zu Hause hockt, dann kommt man nicht drum rum, dass sich die Gedanken dann irgendwann wieder ums gleiche Thema drehen, ne?
4: Richtig.
2: Glaube ich dir. Wenn du aber sagst, ich will jetzt weiter auch die Wohnung umgestalten, du hast ja selbst gesagt, die Veränderungen, die du bis jetzt gemacht hast, die haben nicht wirklich was gebracht. Trotzdem siehst du überall hin und weißt, hier war mal Leben in dieser Wohnung und das sah ganz anders aus. Warum machst du es trotzdem weiter? Mit der Hoffnung, vielleicht muss ich noch mehr verändern? Oder sagst du einfach nur, ach, ich will einfach grundsätzlich auch irgendwie da einen neuen Anstrich zu Hause?
4: Ich will einen neuen Anstrich, ich will da mit dem Alten doch einen Cut haben, um zu sagen, ich kann doch weitermachen, auch wenn es jetzt alleine ist und wenn es schwer ist. Weil so wie du gerade gesagt hast, das Ruhige plötzlich.
2: Ja.
4: Es war Leben, es war Getobe, es war Gelache. Und im Moment ist tot.
2: Ist ruhig, ja. Das stimmt. Hm. Das kann ich nachvollziehen. Ja, wobei, ja, geht so. Doch, ich kann es nachvollziehen, dass es ruhig ist. Wenn man es nicht gewohnt ist, ist es natürlich eine Umstellung. Vor allem, du warst es 8 Jahre lang nicht gewohnt. Ne? Da war einfach eine ganz andere Zeit.
4: Richtig.
2: Dann nimm dir die Zeit auf jeden Fall, um darüber, ja, damit das zu verarbeiten. Und ja, wäre schön, wenn du sie vielleicht dann mal wieder siehst und mit ihr auf eine nette Art und Weise zusammenkommst.
4: Das wäre mein größter Traum.
2: Ich würde es dir wünschen. Ich würde abschließend noch ganz gerne eine Frage stellen, nämlich, was wäre denn so dein persönlicher Wunsch der Veränderung für dich jetzt? Nicht für die Wohnung, sondern wo du sagst, so, ja, jetzt habe ich überlegt, ich könnte das jetzt vielleicht mal in Angriff nehmen oder dies und das könnte ich jetzt mal umsetzen und machen. Ich denke jetzt gerade an sowas wie, ach, ich glaube, ich melde mich mal in einem Verein an oder ich habe jetzt vielleicht die Möglichkeit, mal eine Weltreise zu machen. Hast du solche Gedanken? Gibt es da irgendwas, wo du gerade überlegst, das könnte ich ja jetzt mal in Angriff nehmen?
4: Ja, wieder in Urlaub fahren. Einfach wieder in Urlaub fahren, was die letzten Jahre komplett auf der Strecke geblieben ist.
2: Warum nicht? Warum war es
4: nicht? Aber nicht im Bösen auf der Strecke geblieben. Durch unsere Beziehung, die ich mit meiner Partnerin hatte und auch die Geburt mit der Kleinen, also komplett mein ganzes Dasein war für die Kleine da. Wir haben Kurzurlaube gemacht, was unser super Liebesziel ist, war immer Bodensee. Mindestens 2 bis 3 Mal im Jahr.
2: Okay.
4: Und aber so Auslandreisen, das wäre jetzt dieses Jahr dran gewesen, aber leider haben sich unsere Wege getrennt.
2: Hast du für dich oder von ihr erfahren, woran es lag am Ende?
4: Ja, sie hat sich nicht mehr gesehen gefühlt von mir. Mhm. Ihr fehlte die Aufmerksamkeit, ihr fehlte, dass sie da ist. Dieses, was halt ganz oft passiert, wenn ein Kind da ist, vielleicht habe ich auch eine blöde Einstellung, aber ich sage mir halt, wenn ein Kind da ist, dann steht das Kind erstmal an erster Stelle. Es ist schutzbefohlen, es braucht die Hilfe und die soll sie kriegen. Mhm. Und und das war unser größtes Problem eigentlich. Ja.
2: Glaubst du, die Kleine wird
4: das ist auf der Strecke geblieben?
2: Glaubst du, die wird bei ihrer Mom jetzt das bekommen, was du ihr gegeben hast? Oder machst du dir eher Sorgen, dass die Mutter da nicht so viel gibt, was du gegeben hast?
4: Sie ist eine sehr gute Mutter, gar keine Frage. Ja, ich hoffe es. Ich hoffe es einfach. Mhm.
2: Ja. Dann machst du dir jetzt nicht so viele Sorgen um die Kleine, dass es bei der Mama nicht gut hat.
4: Nee, im Großen und Ganzen eigentlich. Ne? Es gibt manchmal Momente, wo ich sage, wow, was macht sie jetzt? Aber gut, es ist jetzt so gelaufen und ich kann nur die Daumen drücken. Und meine Tür steht immer offen, für die Kleine sowieso und für die Mutter natürlich auch. Aber ja, das muss jetzt erstmal so laufen.
2: Verstehe. Du, ich sage vielen Dank.
4: Ich habe gar keinen Einfluss mehr drauf, Marc, leider.
2: Ich wünsche dir alles Gute. Ne? Pass auf dich auf. Bis bald. Mach's gut.
4: Ciao. Mache ich auf jeden Fall. Und sollte es wirklich so sein, werde ich mich wieder melden.
2: Gerne doch. Kannst du machen. Bis bald.
4: Werde Neues berichten.
2: Mach das.
4: Bis dann. Jawohl.
2: Tschüss.
4: Dann ciao. Vielen Dank.
2: Anrufen vom Handy, vom Festnetz. Unser Thema heute, dein Trennungsneustart. Ich möchte ganz gerne wissen, was ist nach der Trennung passiert? Welchen Neustart habt ihr hingelegt? Durch Veränderung, durch etwas, was ihr einfach angegangen seid, was ihr vielleicht auch lange vor euch hergeschoben habt.
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2: Vor allem würde mich mal interessieren, woran liegt das eigentlich? Also jetzt nicht so, kann man jetzt nicht so pauschal sagen, ne? Aber wenn man nach einer Trennung plötzlich sich im Fitnessstudio anmeldet und jetzt plötzlich 3-4 Mal die Woche ins Training geht, warum hat man das nicht schon während der Beziehung gemacht? Jetzt mal ganz blöd gefragt. Vielleicht habt ihr jetzt eine gute Erklärung und sagt, na ja, wenn man eine Freundin hat, geht das nicht. Geht das wirklich nicht? Oder war das einfach nur eine Verschiebung der Prioritäten? Ich weiß es nicht. Ruft mich an, lasst uns darüber reden. Wir gehen mal in die nächste Leitung. Da habe ich Olli aus Hannover. Grüß dich, Olli.
5: Ja, hallo Daniel. Alles gut bei dir?
2: Alles gut bei mir.
5: Hervorragend. Ja, das ist ja voll mein Thema. Weil das ist ja... Ja, wo soll ich anfangen? 22 Jahre verheiratet gewesen, 25 Jahre mit der Frau zusammen gewesen, getrennt und dann alles auf links gedreht. Also, komplett neu angefangen. Eine Bude gesucht, das ist mehr eigentlich mehr so ein Aufenthaltsraum für andere Menschen, weil viele Kumpels und so jetzt bei mir abhängen und so weiter und so weiter, was man früher alles nicht hatte.
2: Na gut, die neue Bude, musst du vielleicht dazu sagen, ihr habt zusammen gewohnt, ne?
5: Ja, natürlich.
2: Und du bist derjenige, der die Wohnung oder das Haus verlassen hat?
5: Richtig.
2: Dementsprechend, ja, musstest du dir ja was Neues suchen.
5: Ja, hab hier alles gelassen, hab hier sogar noch ein Auto hingestellt und so weiter und so weiter. Wie gesagt, wir haben bis heute immer noch ein gutes Verhältnis, ein sehr gutes Verhältnis. Mhm. Aber ich habe mir dann meine eigene Bude gesucht, eine Dreizimmerwohnung und ja, hab sie so eingerichtet, wie ich es für richtig halte, gleich Möbel gekauft. Schwarze Wände gemacht und aber schwarz und weiß, also was man eigentlich noch nicht so trägt. Und dementsprechend so eingerichtet, ein Rumlungerraum, so nenne ich ihn mal, wie gesagt, wo Playstation steht, Fernseher und so weiter und so weiter. Und ja, jetzt habe ich verheiratete Männer bei mir sitzen und Single-Männer bei mir sitzen und ja. Bin aber dementsprechend seit 3 Jahren auch in einer neuen Beziehung, aber die kommt damit super klar. Also, ja. Und tätowiert habe ich mich.
2: Und tätowiert hast du dich. Guck mal, habe ich vor dem sogar noch so nebenbei angesprochen, dass das Männer machen nach der Trennung. Du hast es wirklich gemacht nach der Trennung.
5: Ich habe es wirklich gemacht, ja.
2: Was, das heißt, das war das erste Tattoo, ja?
5: Nach der Trennung. Mein erstes Tattoo, ja.
2: Was hast du dir für ein Motiv stechen lassen?
5: Mein Fußballverein, also von dem ich Fan bin.
2: Ja.
5: Ja, den habe ich mir auf den Oberarm tätowiert, ja.
2: Auf den Oberarm. Die beiden Dinge würde mich mal interessieren. Waren das... zwei Dinge, die du einfach während dieser Ehe nie hättest machen können, weil es immer hieß, nee, das möchte ich nicht. Ich möchte nicht, dass du dir ein Tattoo

0: das Kind in sich. Und das kam dann da, also wie gesagt, wir haben uns auch nicht im Bösen getrennt oder so, wir haben einfach gesagt, es funktioniert aber nicht mehr und dann gegangen. Und dann kam nach einer gewissen Zeit auch wieder so das Kind raus, sage ich mal. So, das war so, und das lebe ich auch bis heute noch, dieses Kind. Weil man macht echt verrückte Sachen. Das ist einfach so, was ich mir eigentlich vorher gar nicht hätte vorstellen können, dass ich das mache. Also es war schon lustig.
1: Verstehe. Gibt es, also das sind jetzt die zwei größten Dinge, ne? Neue Bude und Tattoo? Oder kam da noch mehr hinzu?
0: Nee, das war nach unserer Trennung so der Anfang, was ich gleich gemacht habe.
1: Hast du dich sonst noch optisch verändert? Neue Frisur, plötzlich hat er sich die Haare nach links statt nach rechts gekämmt oder in der Mittelscheitel? Nee,
0: ich muss seit 3 Jahren Glatze tragen, weil sie mir den Kopf aufgeschnitten haben. Da wachsen keine Haare mehr.
1: Da wächst nichts mehr, okay.
0: Cool. Da wächst nichts mehr, aber ich habe, aber das war jetzt kein Grund für meine Veränderung. Nein, klamottenmäßig, ja, wie gesagt, habe ich ja schon mal gesagt, ich trage MC Hammerhosen. Die habe ich auch vorher schon getragen, aber heute trage ich sie noch viel lieber. Ja, also das war eigentlich so die beiden gravierendsten Sachen, dass man eine Bude gemacht hat, so wie es einem in den Kopf gekommen ist und und das Tattoo eben. Ne?
1: Wie lange ist es nochmal her?
0: Jetzt 6 Jahre.
1: 6 Jahre ist jetzt schon. Naja gut, dann hast du dich ja jetzt, glaube ich, schon so eingespielt mit der Sache. Du hast eine neue Partnerin, die kommt mit deiner Bude auch klar. Die findet auch sein Tattoo cool. Die hat dich wahrscheinlich auch so dann schon kennengelernt, ne? Mit deinem neuen...
0: Sie hat mich so wie ich war, genau, mit meiner Glatze genau kennengelernt, ja.
1: Gibt es irgendwas, das du mitnimmst aus dieser Ehe, wo du einfach sagst, oder worauf ich jetzt einfach hinaus will, ist, dass du einfach sagst so, ich mach das jetzt, ich lass mir das jetzt nicht mehr irgendwie vorschreiben oder ich nehme da jetzt auch gar keine Rücksicht mehr, ob das der Partnerin gefällt oder nicht, weil mir muss es am Ende des Tages gefallen und deswegen mache ich das dann einfach so.
0: Würde ich schon sagen, dass man das heutzutage jetzt so macht. Also wie gesagt, es kommt ja mal auf die Länge der Beziehung an. Mhm. Und man steckt ja schon zurück, auch aus finanziellen Gründen natürlich, ne, weil eine Familie und so weiter und so weiter. Und wenn man denn die Möglichkeit hat, dass ich jetzt habe, das nochmal, das Leben nochmal neu zu genießen, anders zu genießen, so wie ich lustig bin und Laune habe, dann mache ich das. Und wenn man dann noch eine Partnerin findet, die ja genauso tickt, dann ist das natürlich noch besser, definitiv.
1: Verstehe. Glaubst du, dass das, dass du irgendwann, also genau, glaubst du, dass das die gleiche Tiefe erreichen wird, das, was du jetzt hast, diese Beziehung, wie du sie mit deiner Frau damals hattest? Oder sagst du, nee, es ist anders?
0: Es ist anders. Ich möchte mal so sagen, also meine Ehefrau, mit der ich lange, lange Jahre zusammen war, das war die Liebe meines Lebens. Das ist aber auch heute noch so. Obwohl ich ja genau weiß, dass ich bin heute glücklich und auch verliebt in meiner Freundin, natürlich, aber wie soll ich das ausdrücken? Aber das war die Liebe meines Lebens, ja. Und ich bin auch froh, dass es so ist, wie es ist heute, dass wir uns immer noch gut verstehen. Und aber ich liebe natürlich meine Freundin jetzt. Aber ja, wie soll man das beschreiben? Es ist ganz komisch.
1: Ich verstehe. Naja, gut, aber du bist ja jetzt glücklich, so wie es ist. Das ist doch die Hauptsache.
0: Ich bin glücklich. Ich bin total glücklich. Also, hab eine Traumfrau jetzt an meiner Seite. Und wie gesagt,
1: zu deiner, so wie ich. Ja, ja. Also jetzt soll ich mal fragen zu deiner Ex-Frau. Ne? Hast du bei ihr auch festgestellt, ja, nach der Trennung kam dann doch relativ schnell auch bei ihr eine sichtbare Veränderung?
0: Am Anfang, sage ich mal, nicht, weil wir unsere erwachsenen Kinder haben noch zu Hause gewohnt. Und sie ist dann mit den Kindern da geblieben und meine Kinder sind dann aber auch relativ vom halben Jahr und einem Jahr, dann haben sie selber was gesucht und ausgezogen. Und dann ist sie doch schon so ein bisschen, Frisur, hat sich verändert, hat dann ein bisschen auf ihre Figur geachtet, möchte ich mal sagen. Also sie hat dann rapide mal ein paar Kilo abgenommen und so weiter und so weiter. Also das hat sie dann schon getan. Mhm. Obwohl es mich vorher nie gestört hat. Also wie gesagt, ich habe sie, ich sag jetzt mal, pummelig kennengelernt. Also von daher. Aber dann, das war, glaube ich, so ihr Spleen, den sie hatte. Mhm. Ich meine, sie hat auch wieder einen neuen Partner, mit dem sie anscheinend, so wie es klingt und hört, glücklich ist. Also von daher, alles gut gelaufen.
1: Das ist doch die Hauptsache. Sehr schön. Wunderbar. Ja. Olli, dann vielen Dank für deinen Anruf. Ich wünsche dir einen schönen Abend. Alles Gute dir. Bis bald.
0: Ich dir auch.
1: Mach's gut.
0: Bis bald. Tschüss. Ciao.
1: So, anrufen dürft ihr vom Handy, vom Festnetz, die Nummer zu mir ins Studio.
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1: Vom Handy, vom Festnetz. Heute geht es um den Trennungsneustart. Ich würde ganz gerne von euch erfahren, was ist danach passiert? Inwieweit habt ihr euch verändert oder etwas in eurem Leben verändert oder etwas einfach gemacht, das ihr gebraucht habt in diesem Moment? Das kann eine Reise sein, das kann eine Umgestaltung sein, ein Umzug sein. Bin gespannt auf eure Geschichten. Weiter geht's in die nächste Leitung. Da haben wir wen mit der Endziffer 66. Guten Abend, wer hat die 66? Ui, da ist jemand. Doch, hallo.
2: Moment, die vom Festnetz.
3: Hallo.
1: Hi, wer ist denn dran?
3: Hier ist Laszlo.
1: Laszlo, woher bist du, aus welcher Ecke?
3: Ich bin aus Kriesdorf.
1: Wo ist das denn nochmal? Das ist bei...
3: Ah, das ist in der Pfalz.
1: In der Pfalz. Kiesdorf?
3: Ja.
1: Okay. Nimm ich beim Wort hier. Laszlo, freue mich, dass du da bist. Ja. Heute geht es um Trennungsneustart. Was hast du erlebt? Erzähl.
3: Also, ich bin sehr autistisch. Mhm. Das ist halt mein Problem. Und deswegen sind Beziehungen für mich zu führen ein bisschen schwieriger als für andere. Und da kann es halt auch mal schnell vorkommen, dass man sich trennt, wenn die Müsli-Schüssel von den Lion Cereals, die man isst, nicht weggeräumt wird. Und das war halt bei mir das Thema. Und dann musste ich mich trennen, wegen meinem Autismus. Das war auch sehr schlimm.
1: Okay. Laszlo? Laszlo, wir haben dich verloren. Du bist weg. Okay, dann gehen wir weiter. Mit der 8-3 machen wir weiter. Wer ist dran? Hallo.
4: Hört ihr mich?
1: Ja, ich,
4: Daniel?
1: Das bin ich.
4: Das ist der Timo, hallo.
1: Timo, ja. Woher? Aus welcher Ecke?
4: Ich bin jetzt gerade hier in Dresden und mache ein paar Bilder und ansonsten komme ich von Karlsruhe.
1: Ah, okay.
4: Ich habe das Thema jetzt nicht die ganze Zeit verfolgt, aber faktisch, ich habe mich auch getrennt, beziehungsweise es ist zur Trennung gekommen. Mhm. Und die Konsequenz war, dass ich jetzt hier etwas das Leben genieße. Ich muss sagen, ich bin, sagen wir mal, nicht froh, dass wir diesen Schritt gemacht haben. Aber es hat sich herausgestellt, dass es früher oder später mit einem Streit geendet hätte, hätte ich nicht diesen Strich gezogen. Weil es kam halt über die Jahre unterschiedliche Interessen zum Vorschein, Bedürfnisse, die unterschiedlich angegangen wurden. Und da hat sich das so entwickelt, dass ich schlussendlich gefragt habe, ob man die Beziehung nicht öffnen kann. Mhm. Und das war ein No-Go.
1: Oh. Das war, von wem kam der Vorschlag? Von dir kam der Vorschlag?
4: Nee, von mir kam der Vorschlag.
1: Echt?
4: Naja, nicht der Vorschlag. Es war ein Brief, den ich geschrieben habe, der hinsichtlich meiner emotionalen Situation und der Unklarheit, dass wir eine Wochenendbeziehung haben und dass ich unter der Woche alleine bin, da kam ich nicht mehr richtig klar mit. Mhm. Na, das war einfach so eine zeitweise Beziehung. Und da war was, da hing was auf der Strecke, verstehst du? Mhm. Entsprechend habe ich einen Brief geschrieben und habe gesagt, die emotionale Situation ist ein bisschen kritisch. Ich weiß nicht, wie ich damit umgehen kann. Und sie hat dann einfach bloß gesagt, ja, du willst fremdficken, ne? Da habe ich gesagt, nee, das will ich nicht. Aber sie hat so aufgenommen, das ist halt wieder die typische nicht mononormative Haltung von der Gesellschaft.
1: Ne? Wie lange wart ihr ein Paar?
4: Also 8 Jahre.
1: 8 Jahre. Na gut, 8 Jahre, die monogam waren, richtig?
4: Absolut. 8 monogame Jahre, 8 schöne Jahre, wunderschöne Jahre. Und das Dramatische ist ja, wenn du sowas dann diskutieren möchtest, wird alles immer nur auf Sex bezogen. Ne? Mhm. Aber darum geht es nicht. Du hast gerade vorhin auch gesagt, wo ist die Tiefe? Ne, beim Vorredner, wo ist die Tiefe, die du nach 8 Jahren auf jeden Fall hast? die muss ja nicht auf der Strecke bleiben. Du kannst ja eine Beziehung beenden, aber du kannst theoretisch die Freundschaft und das Tiefe, was du hattest, das muss ja nicht fertig sein. Das sehe ich auch nicht fertig, logisch. Aber durch unsere Prägung kommen wir immer wieder in die Soße rein, dass wir denken, Mann und Frau und sonst nichts. Aber es gibt genügend Bewegungen, sexpositiv und so. Die sind.
1: Ich frage mich aber, inwieweit die Öffnung eurer Beziehung euch geholfen hätte.
4: Absolut. Das hätte nicht geholfen. Das wäre für sie, das ist gar nicht. Das ist hypothetisch und es ist auch einfach nicht denkbar. Es ist nicht ihr Ding. Es gibt Menschen, die sind halt einfach anders geprägt.
1: Ja gut, aber dir hätte es geholfen. Richtig? Oder auch nicht?
4: Im jetzigen Zustand war das die richtige Entscheidung, die Beziehung zu beenden.
1: Ja.
4: Absolut.
1: Das, worauf ich hinaus will, ist, du sagst zwar, ja, wird von der Gesellschaft nicht anerkannt. Ich will ja wissen, warum es von dir anerkannt wird. Warum du sagst, die Öffnung, also eine offene Beziehung, habe ich begrüßt, habe ich vorgeschlagen, wollte sie nicht. Was hättest du dir denn da, was du zu Hause nicht bekommen hast, woanders geholt?
4: Unterschiedliche Interessen in Bezug auf Gespräche, Zeitvertreib, Freizeit verbringen, Unternehmungen machen. Es waren nun mal, natürlich, der Sex gehört auch dazu.
1: Nö, die ersten vier Sachen, die du aufgezählt hast, die hätte man auch ohne die Beziehung zu öffnen haben können. Oder ginge das nicht?
4: Doch, natürlich, das geht. Und das ist ja der Wunsch. Der Wunsch besteht ja darin, das jetzt weiterzuführen, auf einer Basis, die gemeinsame Unternehmungen nicht unmöglich machen. Aber dieses in den Menschen und in der Gesellschaft hinterlegte Prägung von wegen, dass es einfach, nicht pervers, aber abstrus ist, eine Beziehung zu öffnen. Es gibt so viele unterschiedliche Meinungen und unterschiedliche Menschen allgemein mit ihren unterschiedlichsten Bedürfnissen, dass du das, das ist Zufall, wenn du dich triffst und dich 100% verstehst und wenn es dann an das Sexthema geht, dann kommt die Kirche und sagt, nö, das ist doch Polyamor und das ganze Gedöns. Da will niemand was davon wissen. Also es ist alles auf das Sex beziehen. Mhm. Aber es geht nicht um Sex, es geht um Verbindung, es geht um Tiefe, es geht um Freundschaft. Da geht es um viel mehr. Mhm.
1: Naja gut, jetzt hast du dir das dann ja nach der Trennung frei auswählen können, mit wem du dich befreundest und mit wem du schläfst. Bist du dann, hattest du das Gefühl so, jetzt habe ich wirklich irgendwie das Bedürfnis, mich da nochmal auszutoben oder was ist nach der Trennung passiert?
4: Also ich habe jetzt mittlerweile einen Irokesenschnitt. Ich gehe viel auf Reisen. Ich bin jetzt hier zum Beispiel hier in Dresden, mache Fotos.
1: Privat.
4: Also ich tue ein bisschen durch die Gegend und versuche Menschen kennenzulernen. Also durch die Fotografie habe ich die Möglichkeit, wenn ich entsprechend Street-Porträts mache oder nach Models mich erkundige, habe ich die Möglichkeit, mich ein bisschen auszutoben und mir klar zu werden, dass das mein Ding ist, weißt du? Dass das die Freiheit und die Autonomie ist halt immer so eine Sache. Und das zieht sich durch mein ganzes Leben eigentlich. Dass ich immer Freundschaften beendet habe oder dass sie zu Brüche gegangen sind, weil mir es an Autonomie gefehlt hat. An Selbstverwirklichung, an machen, was ich will, an so sein, wie du bist. Und es waren immer Kompromisse. Und das geht dann auf die Dauer nur mit unbefriedigten Bedürfnissen. Jetzt nicht auf Sex bezogen. Ne? Da fehlt einfach. Es muss resonieren. Es muss einfach schwingen miteinander.
1: Verstehe. Naja, Timo, jetzt bist du quasi unterwegs. Jetzt hast du eine neue Frise. Was ist noch das, wo du sagst, ich möchte das und das noch machen, ich will das noch erleben, verändern? Bist du an dem Punkt, dass du sagst, ich bin auch wieder für etwas Festes bereit? Oder bist du sogar an dem Punkt angekommen, dass du sagst, ich will dieses alte Modell gar nicht mehr? Dieses Modell von, ich habe jetzt eine Partnerin und das ist sie jetzt und das soll sie für immer sein, sondern ich will eine Partnerin, die genauso locker das sieht und sagt, du, lass uns frei sein. Lass uns beide eine offene Beziehung führen.
4: Absolut. Absolut. Also es wird nicht mehr die eine geben, beziehungsweise rein definitionstechnisch, wird es nicht mehr die Person geben, die die Only One ist. Ne?
1: Ist das, ich frage mich gerade, hat sich Timo verändert in diesen 8 Jahren oder hattest du das ursprünglich auf vorher schon so in deinem Kopf und es hat sich eigentlich jetzt erst so richtig laut diese Stimme geäußert, so ich will das gar nicht mehr.
4: So ist Daniel, ja. Das hat sich über den Jahren, ich bin jetzt 54, ne?
1: Ja.
4: Also es hat lange gedauert, bis das zustande gekommen ist und das habe ich denen, Partnerin und auch hauptsächlich meiner letzten Partnerin zu verdanken, dass sie mir einfach das Gefühl gegeben hat, ich kann sein, wie ich will. Und jetzt fragt sich natürlich, ja, warum ist denn dann überhaupt zu Brüchen gegangen?
1: Ja, genau, richtig.
4: Na? Das frage ich mich ja auch. Das ist auch nach wie vor ein Fragezeichen. Das ist jetzt 3 Monate her, wohlbemerkt. Ne? Mhm. Sie hat gesagt, sie braucht Zeit. Sie braucht Ruhe. Sie ist eine sehr gefasste Person. Sie ist super. Also eigentlich meine Traumfrau. Ne? Aber sie ist ein bisschen eingesperrt in ihrem Köpfchen. Sie kann nicht so, was ich denke, was sehr an Potenzial hat. Und das ist natürlich vorlaut oder sie nicht richtig wahrnehmen. Aber es gibt halt zwischen Menschen ein Wunschdenken von Kommunikation.
1: Klingt, als ob du, ja, aber es klingt so ein bisschen, als ob du sagst, sie braucht gerade Zeit. Vielleicht meldet sie sich sogar noch mal und sagt, du pass auf, ich habe jetzt drüber nachgedacht, ich will das nicht aufgeben mit uns.
4: Dann nee, wird nicht der Fall sein.
1: Wird nicht, ach so. Nein, die Hoffnung hast du auch gar nicht. Ach so, ich dachte schon.
4: Nee, das wird auch nicht funktionieren.
1: Ja.
4: Die Sache ist beendet. Das war ein Cut.
1: Okay.
4: Und ich bin ja nicht vor sie gestanden und sage, du, lass uns die Beziehung öffnen.
1: Ja.
4: Ich habe einen Brief geschrieben und habe gesagt, ich habe emotional eine Herausforderung zu meistern.
1: Ja.
4: Mit der ich über die ich reden will mit ihr.
1: Hm.
4: Und das Reden fand nicht statt. Okay. Es fand eine Kurzschlussreaktion statt, die sagt, nö, du willst ja bloß eine offene Beziehung, du willst fremdvögeln, du willst das und so. Und das war fest eingebrannt.
1: Gut, man muss aber auch ein Stück weit vielleicht ein bisschen Verständnis dafür haben, dass das natürlich etwas sehr Emotionales ist, was durchaus diese Bilder, die einem in den Kopf schießen, natürlich ist das diese Angst,
4: ja,
1: die man hat. Und mit einher geht natürlich auch die Sorge, dass man sich dabei verliebt. Und Timo, in den 15 Jahren, die ich jetzt die Sendung mache, habe ich das leider schon sehr häufig gehört, dass sowas dann selbst in einer offenen Beziehung passiert ist, wo von beiden Seiten aus eigentlich abgeklärt war, dass es okay ist, eine offene Beziehung zu haben. Und plötzlich hat man gemerkt, ja, die, ich weiß gar nicht, wie man das nennt, Affäre oder wie auch immer man das dann nennt, hat man sich verliebt plötzlich. Ja,
4: es gibt die Liebe, die würde ich jetzt mal
1: ausklammern?
4: Nein, nicht ausklammern, im Gegenteil. Die kann ja beim einen Partner genauso sein wie beim anderen Partner, bloß nicht hundertprozentig equal, falsch? Du kannst ja jemand, also jetzt gesetzt.
1: Man kann auch 2 Menschen lieben, willst du mir sagen. Oder 3 Menschen. Liebe ist nicht eingeschränkt von der, das willst du mir sagen.
4: Ja, das hört sich aber ein bisschen platt an. Weil die Definition Liebe, mein Gott, früher in der Bildzeitung hast du gesagt, was ich Liebe ist und ganz Käse. Die Liebe-Definition, die finde ich zu herausfordernd. Ich würde lieber mit anderen Attributen eine Beziehung definieren, über Vertrauen. Ja, das ist auch ein großes Wort, über Respekt, über Verständnis, wenn man sich versteht, wenn man kommuniziert und das Gegenüber kriegt eine Antwort oder eine Frage und man weiß ganz genau, ja, der versteht mich, die versteht mich. Das ist zwischenmenschlich das Beste, was passieren kann. Und wenn dann noch das i-Tüpfelchen dazukommt, dass man sich angezogen fühlt, dass man jemand gern riecht, dass man Zärtlichkeiten austauschen will, dann passt es.
1: Okay.
4: Und das kannst du unabhängig, weil es so viele Menschen gibt, natürlich auch mit mehreren Menschen haben. Mhm. Bloß unser Geist und unsere Konditionierung verbietet uns das. Darum brauchen wir bei dem ganzen Schlamassel in der Welt einfach eine neue sexuelle Revolution irgendwie.
1: Ob wir die brauchen, weiß ich jetzt nicht, aber ich denke, dass man auf jeden Fall diese Ansicht tolerieren sollte, wenn jemand sie vertritt und nicht immer alles verurteilen sollte. Wir sind alle sehr unterschiedlich. Timo, danke dir, dass du angerufen hast. Ich wünsche dir alles Gute.
4: Danke dir, Tanja.
1: Bis bald.
4: Viel Spaß, wünsche ich dir auch.
1: Tschüss. Ciao. Ciao. So, anrufen dürft ihr auch vom Handy vom Festnetz, die Nummer zu mir ins Studio.
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1: Vom Handy, vom Festnetz anrufen. Heute geht's um Trennungsneustart. Bedeutet, ich möchte heute mit euch ja über das sprechen, was nach der Trennung passiert ist. Was habt ihr für den Neustart gebraucht? Eine neue Frisur, ein neues Styling, einen neuen Wohnort, eine neue Wohnung, eine neue Einrichtung. Vielleicht habt ihr einfach mal eine Reise gemacht, ganz alleine, nur für euch, an einen Ort, wo ihr schon immer mal hin wolltet. Habt mit einem Hobby angefangen, dass ihr die ganze Zeit nicht angefangen habt, weil vielleicht die Partnerin, der Partner gesagt hat, nee, das möchte ich nicht, das finde ich doof oder so. Manchmal hält man sich ja auch so zurück, ne? Hat man einfach andere Prioritäten. Wir gehen mal in die nächste Leitung. Wen haben wir dran? Dran haben wir jemanden mit der 1.6. Guten Abend, wer da, woher?
5: Ja, hallo, der Udo hier aus Wesselingen, in der Nähe von Köln. Udo.
1: Udo. Aus Wesselingen, schön, dass du da bist.
5: Hallo. Ja, was habe ich zu sagen? Ich war mit meiner Ex-Frau 15 Jahre verheiratet und ich habe meinen Sohn mit in die Ehe gebracht. Sie hat ihren Sohn mit in die Ehe gebracht und lief auch erstmal alles super. Aber dann hatte auch ein bisschen Probleme bekommen in der Ehe. Sie kam mit meinem Sohn nicht mehr zurecht. Und hat mir dann auch knallhart gesagt, entweder geht dein Sohn zu seiner Mutter zurück oder ich gehe. Ich war so doof, Entschuldigung, gebe ich offen zu, dass ich dann mich entschieden habe, meinen Sohn dann zur Mama zurückzugeben.
1: Wie alt war der Sohnemann?
5: Der war zu dem Zeitpunkt 5.
1: Was? Die hat einen 5-jährigen Sohn, hat sie gestört?
5: Ja. Weil der alles kaputt gemacht hat. Sorry. Ich war, also heute, in der heutigen Zeit sage ich, das würde ich nie wieder tun. Nie mehr. Also ich würde mich dann doch heute, wenn mir das heute eine Frau sagen würde, sagen, da hat der Maurer eine Tür gelassen, auf Nimmerwiedersehen. Also ich würde das nie wieder tun.
1: Kannst du aus heutiger Sicht nachvollziehen, warum du das gemacht hast?
5: Ich weiß es bis heute echt nicht. Ich war vielleicht blind vor Liebe, habe die total geliebt.
1: Man führt ja auch so ein bisschen einen inneren Dialog manchmal mit sich, wenn man im Bett liegt oder wenn man mal kurz über die Situation nachdenkt. Und man rechtfertigt das ja auch vor sich selbst irgendwo, warum man eine Entscheidung trifft. Weißt du noch, was du da zu dir selbst gesagt hast? Dann kehrt Ruhe ein. Komm, ich mach das mal, dann kehrt Ruhe ein. Oder ach, bei Mama, ja, bei der Mutter hat das ja nicht so schlecht. Was waren so die Gedanken, weißt du?
5: Ja, ich habe so
1: oh nein, Udo.
5: Die Mama ist ja auch nicht so schlecht. Aber es war ein Fehler gewesen, auf jeden Fall. Ich habe es bereut. Ne? Umso glücklicher war ich dann, als meine damalige Ex, die Mutter, also von meinem Sohn, auch Probleme hatte, hatte Bulimie bekommen, war lange in der Klinik. Und dann habe ich zu dem Zeitpunkt, das war dann 3-4 Jahre später, meinen Sohn wieder zu mir geholt. Und ich hatte sehr viele Probleme in meiner Ehe damals gehabt. Es lief nicht immer so rund und auf jeden Fall habe ich dann mit meiner damaligen Ex-Frau, also mit der Mutter von meinem Sohn, ging es dann so weit, dass es vors Familiengericht gegangen ist. Und ich bin auch ganz ehrlich, ich habe beim Familiengericht da echt mal gesagt, wie ich doch in meiner Ehe leide, wo dann der Richter sogar am Ende meinte, also ich sollte mir wirklich mal überlegen, das wäre dann ein Fall für einen anderen Familienrichter, vielleicht doch mal über eine Trennung nachzudenken. Also ja, auf jeden Fall haben wir das beide sorgerecht behalten. Der hat nicht eingesehen, dass meine Ex, die Mutter von meinem Sohn, das alleinige Sorgerecht bekommt, weil der meinte, so ein Vater, der sich so trotzdem opfert für sein Kind und alles, das erlebt er als Richter auch selten. Und naja, auf jeden Fall.
1: Umso größer dein schlechtes Gewissen wegen dieser Entscheidung damals.
5: Ja,
1: ne?
5: Klar. Okay. Aber dann bin ich dann irgendwann doch froh gewesen, dass dann mein Sohn doch wieder zu mir gezogen ist und dass meine Ex-Frau das dann doch zugelassen hat.
1: Er war, Moment. Achso, Moment mal ganz kurz, nur für mich. Also er war 5. Wie lange warst du bereits mit deiner neuen Partnerin zusammen, als dann die Entscheidung getroffen wurde, okay, der geht jetzt zur Mom?
5: Lass mich gerade überlegen, da war ich schon also 3 Jahre mit ihr zusammen. Wir waren insgesamt 14, ja. Insgesamt war ich mit meiner Ex dann 14 Jahre verheiratet. Aber ich durfte in dieser Ehe gar nichts. Ich habe alle Freunde verloren. Ich konnte mich nicht mit jemandem unterhalten. Die hat mir alles verboten und ich habe mir alles gefallen lassen. Das war das Schlimme.
1: Und dann kam er mit wie vielen Jahren wieder zurück zu Papa?
5: Das war, da war er in der Grundschule in der 4. Klasse.
1: Das heißt, er muss da so um die 10 Jahre alt gewesen sein, oder?
5: Ja, richtig, genau.
1: In diesen 5 Jahren, in denen er quasi bei Mama gewohnt hat, ne, wie oft hattest du deinen Sohn zu dem Zeitpunkt?
5: Also es war dann schon, das war schon so, dass er wirklich alle 14 Tage zu mir kam. Und auch mal aus der Reihe. Ja, richtig, genau.
1: Wie war das für deine Partnerin damals? Hat die das irgendwie zähneknirschend nur geduldet oder war das voll okay für sie?
5: Nee, das war dann okay. Das war dann okay für sie.
1: Also da hieß es nie irgendwie so, oh, muss das sein? Das Wochenende wollten wir doch zu meinen Eltern. Jetzt kommt ein Kleiner, das passt mir gar nicht. Sowas war nie.
5: Nee, das war ein Glück nicht so der Fall gewesen.
1: Na Gott sei Dank.
5: Und auf jeden Fall habe ich dann durch meinen Beruf, ich bin Busfahrer in Köln, ja, eine tolle Frau kennengelernt. Und die war auch alleinerziehend mit 2 Kindern. Und auf jeden Fall haben wir uns dann angefreundet. Und dass ich dann zu meiner Ex dann gesagt habe, pass mal auf, es läuft bei uns nicht mehr so und ich möchte die Trennung haben. Und dann haben wir uns dann nach 14 Jahre Ehe getrennt. Und mit meiner neuen Freundin, die ich dann im Bus ja kennengelernt habe, die bei mir Fahrgast war, ich war so unschlüssig, soll es wirklich, weil wir haben 13 Jahre Unterschied. Ich bin 13 Jahre älter als meine, also die ich dann kennengelernt hatte. Und ich war dann, klappt das und so. Und die hat 1 Jahr gekämpft um mich. Und dann habe ich mit meinem Bruder gesprochen mal. Und er meinte, pass mal auf, Udo, was sind 13 Jahre? Unsere Eltern waren auch 10 Jahre auseinander, Papa und Mama. Mhm. Dann meinte ich, okay, hast du eigentlich recht. Und Gefühle hatte ich ja. Und
1: dein Sohn lebte ja auch wieder bei dir zu dem Zeitpunkt.
5: Klar, logisch, logisch. Ja. Und die hat sich auch super mit meinem Sohn dann verstanden. Ja, dass ich ihr dann damals gesagt habe, okay, komm, wir versuchen es. Ich möchte mit dir fest zusammenkommen.
1: Am selben Ort oder hast du damals auch den Ort gewechselt?
5: Nein, ich ehrenamtlich war ich im Fußball tätig und war auf eine Weihnachtsfeier beim Fußballverein eingeladen worden. Und da habe ich sie dann mitgenommen. Ja, und dann hat ich dann ihr das dann gesagt und dann hat sie sich natürlich auch sehr gefreut und ja, und ich habe meine 2 Stief, Kinder, also meine Stieftochter und mein Stiefsohn, der hat eine geistige Behinderung und der eigene Vater wollte nichts von seinen Kindern wissen, weil es ist ihm peinlich, ein behindertes Kind zu haben.
1: Also die neue Partnerin aus dem Bus, die hat Kinder mit in die Ehe gebracht, beziehungsweise in die Partnerschaft, in die
5: Richtig.
1: Beziehung.
5: Okay. Genau.
1: Und da du ja gerade gesagt hast, nee, ich bin da nicht weggezogen, heißt nach der Trennung hast du gesagt, du musst jetzt gehen oder sie ist selbst gegangen oder was?
5: Richtig, also sie ist dann ausgezogen, meine Ex, und
1: das geht ja auch nicht von heute auf morgen, sowas zieht sich doch, oder nicht?
5: Ja, klar hat sich das auch ein bisschen gezogen, und aber ich war froh, dass ich dann meine neue in dem Sinne hatte, die hat mir sehr viel geholfen. Mhm. Und auf jeden Fall, klar hatte ich erstmal dann noch auch wir zusammen, die hat dann ja auch meine Ex kennengelernt, Kontakt gehabt und man hat sich auch mal getroffen und so, aber...
1: Da floss kein böses Blut?
5: Nein, ein Glück nicht. Und dann hatte sie dann einen neuen Mann kennengelernt und dann hat das auch dann abgenommen. Mhm. Aber im Endeffekt, also wenn ich heute jetzt überlege, bin ich auch froh darüber, dass wir jetzt über...
1: Oh, jetzt haben wir wieder einen Aussetzer. Da bist du wieder. Jetzt warst du kurz weg.
5: Ja,
1: schon. Du bist froh darüber, dass?
5: Ich gar keinen Kontakt mehr mit meiner Ex habe.
1: Okay.
5: Weil mit meiner jetzigen Frau, ich bin mittlerweile mit ihr dann jetzt auch verheiratet. Wir haben 2016 unseren gemeinsamen Sohn noch bekommen. Der wird dieses Jahr 10 Jahre alt. Und wir haben am 1. April 2016 dann auch geheiratet, kein April-Scherz, und sind jetzt dieses Jahr seit 1. April auch unser 10-jährigen Hochzeitstag gefeiert. Und ich bin super mega glücklich mit meiner jetzigen Frau.
1: Wenn ich mitgerechnet habe, die dritte Ehe.
5: Nein, da bin ich ehrlich, das ist jetzt mit meiner jetzigen Frau meine 4. Ehe.
1: Die 4.
5: Bin schon
1: sogar?
5: Dreimal geschieden. Ja, ja, ja.
1: Udo, genau. Warum? Wie ernst nimmt man das Ehegelübde, das Eheversprechen, wenn man es doch so oft nicht irgendwie hingekriegt hat, mit bis dass der Tod uns scheidet?
5: Ja, eigentlich hatte ich zu meiner jetzigen Frau auch gesagt, ich wollte eigentlich nicht mehr heiraten, weil es dann ja meine 4. Ehe wäre. Aber irgendwie die Liebe hat es wirklich gebracht, dann unser gemeinsamen Sohn noch bekommen. Und ich wurde also nochmal stolzer Papa. Und jetzt sind wir richtig tolle Familien. Mein ältester Sohn ist jetzt mittlerweile 27. Der wohnt natürlich jetzt auch seinen eigenen Hausstand.
1: Der damals klein war, von dem super. Wir die ganze Zeit geredet haben,
5: ja,
1: am Anfang.
5: Richtig.
1: 27 ist der jetzt schon.
5: Ja.
1: Ey, wie die Zeit verfliegt, ne?
5: Das stimmt, das ist allerdings wahr.
1: Eine Frage habe ich doch noch bei dieser Geschichte, weil ich weiß nicht, irgendwie, weißt du, du warst mit der Frau, die dir so viele Dinge nicht erlaubt hat, zusammen 14 Jahre, wenn ich mich jetzt recht erinnere, oder 13, 14
5: richtig,
1: Jahre.
5: Genau.
1: Und dann lernst du diese Frau im Bus kennen. Hast du nicht irgendwo doch ein schlechtes Gewissen gehabt? Ich habe eigentlich eine Frau und lerne gerade hier wen Neues kennen. Das ist irgendwie, weiß ich nicht. Hast du da irgendwie, es war ja so ein, man kann ja fast schon sagen, ein fließender Übergang von der einen Beziehung in die nächste.
5: Das ist richtig, aber ich habe in dem Moment nichts bereut. Vor allen Dingen, ich bin ja nicht, ich habe direkt offenen, also Wein.
1: Du hast es ihr auch sofort mitgeteilt.
5: Richtig, genau.
1: Ja. Echt jetzt? Du hast gesagt, ich habe da heute jemanden im Bus kennengelernt?
5: Das habe ich ihr auch gesagt. Und
1: das hat sie auch nicht gestört, so, dass du mit der Kontakt hast?
5: Nein, nicht so direkt.
1: Nicht so direkt?
5: Das war auch gesagt.
1: Interessant.
5: Ja, die hat zwar gesagt, ich soll nicht mit ihr jetzt bei ihr schlafen. Das hat sie doch nicht. Ja. Aber auf jeden Fall habe ich gesagt, okay, ich versuche es einfach mal. Trotzdem den Freundschaft erstmal mit, die ich ja kennengelernt habe, im Bus aufzubauen.
1: Und wie lange bestand dieser, also wie lange vom ersten Mal im Bus kennenlernen bis zum Moment, wo du sagst, ich glaube, das entwickelt sich in was Ernstes, ich muss jetzt wirklich mal mit meiner Frau drüber sprechen und ihr sagen, dass es so nicht weitergehen kann. Wie viel Zeit ist in dieser Zeit vergangen?
6: Also insgesamt, bevor ich dann mit meiner neuen dann richtig fest zusammen, das hat über ein Jahr dann noch gedauert, trotzdem. Wir hatten dann also einfach eine super, erstmal gute Freundschaft gehabt, haben viel zusammen gemacht.
1: Ach so, das heißt, obwohl du dich getrennt hast, wart ihr noch nicht in der Beziehung, sondern ihr habt euch dann erst richtig kennengelernt. Und du bist auch deiner Frau nicht fremdgegangen. Das heißt, es gab auch nichts Sexuelles zwischen euch.
6: Nein. Okay. Nein, das nicht.
1: Das entschärft vieles natürlich, ne, wenn man das jetzt dazu sagt.
6: Auf jeden Fall.
1: Weil viele hatten wahrscheinlich genauso wie ich im Kopf, okay, der lernt da einen im Bus kennen, 2-3 Wochen später sagt er, du, das passt nicht mehr, Schatz, jetzt musst du hier ausziehen. Und nee, so war es aber nicht. Da lag noch ein ganzes Jahr dazwischen. Naja.
6: Auf jeden Fall.
1: Bist du jetzt angekommen oder sagst du, ich weiß es nicht.
6: Ich bin angekommen, auf jeden Fall. Ich bin super glücklich, wo wir jetzt auch 10 Jahre verheiratet sind, und ich bereue jetzt gar nichts, dass ich den Schritt alles gemacht habe. Und mit meinen Stiefkindern, die sehe ich auch wie meine eigenen Kinder. Ich mache auch keine Unterschiede, gar nichts, und es klappt einfach super.
1: Okay. Udo, vielen Dank für deine große Geschichte. Ich würde mich freuen, wenn wir uns mal wieder hören. Dann kannst du mir noch ein paar andere Sachen erzählen. Da ist mit Sicherheit mehr passiert in deinem Leben.
6: Auf jeden Fall.
1: Ich muss leider weiter. Ich wünsche dir einen schönen Abend. Alles Gute dir und euch.
6: Ich wünsche auch einen schönen Abend.
1: Bis bald.
6: Ciao, mach's gut. Danke. Tschüss.
1: So, Anrufen vom Handy vom Festnetz. Thema heute: Trennungsneustart. Was ist nach der Trennung passiert? Wie sieht oder wie sah euer Neustart aus?
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1: Was muss man eigentlich machen, damit der Neustart gelingt? Ja, frage ich mich auch gerade. Und vielleicht seid ihr sogar noch in der Phase, dass ihr sagt, ich bin noch gar nicht bereit für einen Neustart. Gucken wir doch mal, wen wir in der nächsten Leitung haben. Da haben wir wen mit der Endziffer 98. Hallo.
7: Hi, ich bin's, Lea.
1: Lea aus Aachen.
7: Sie, genau. Hi.
1: Oder bist du umgezogen?
7: Nee, ich wohne immer noch in Aachen.
1: Du bist immer noch in Aachen. Okay. Du hast nämlich gerade so verwirrt reagiert, als ich Aachen gesagt habe. Du so, hä? Okay, ja, Lea. Schön, dass du da bist.
7: Ja.
1: So.
7: Der letzte Neustart, den ich hatte nach der Trennung, war auch meine längste Beziehung, auch meine schlimmste Beziehung. Ja, ich hatte ganz lange Haare gehabt, ich hatte die bis über der Hüfte gehabt, ich habe mir die radikal abgeschnitten, bis an die Schulter habe ich mir die abgeschnitten, ich habe die mir komplett umgefärbt, ich habe meinen kompletten Musikgeschmack geändert, ich habe meinen kompletten Freundeskreis komplett umgeändert, ich habe meine Wohnung geändert, alles, neue Möbel, alles direkt in einem.
1: Also Wohnung geändert, Möbel geändert, Freunde geändert, Haare ab, alles klar. Aber Musikgeschmack geändert? Also sorry, wie ändert man den Musikgeschmack?
7: Weil ich nur noch seine Musik hatte.
1: Ach, du bist wieder zurück zu deinem Musikgeschmack quasi.
7: Genau.
1: Okay, das ist okay. Aber ich habe jetzt gerade gedacht, wenn ich irgendeine Musikrichtung nie mochte, dann werde ich sie ja jetzt nicht plötzlich mögen, nur weil ich mich getrennt habe. Aber okay, das erklärt einiges. Ja, das passiert häufiger mal, dass man dann, wobei ich sehe darin ja auch einen Vorteil. Man entdeckt vielleicht auch Musik, die man sich sonst nicht angehört hätte.
7: Tatsächlich ist bei mir jetzt so, ich bin im Nachhinein so Richtung ausländische Musik, sage ich mal, gegangen. Ich feiere jetzt zum Beispiel gar keine deutsche Musik mehr. Ich höre jetzt zum Beispiel nur noch chinesische Musik.
1: Du hörst kein Deutschrap mehr? Und Deutschpop?
7: Das Deutschrap, nee, nicht mehr wirklich. Also am meisten siehst du bei mir nur noch chinesische Lieder.
1: Ich wollte eigentlich gerade schon zum Beginn fragen, wie sieht es eigentlich aus? Hält die Beziehung, die Fernbeziehung nach China eigentlich noch? Ja. Du hast ja viele Anstrengungen unternommen, um das aufrechtzuerhalten. Bist da auch hingeflogen. Und ich muss wirklich sagen, bis dato, seit ich dich kenne, und das sind jetzt schon ein paar Jahre, mein Eindruck, längste Beziehung bis jetzt.
7: Na, tatsächlich war meine längste Beziehung halt meine schlimmste Beziehung mit dem Vater von meinem Sohn. Die ging ja über ein Jahr lang, wo er mich ja auch eingesperrt hatte und alles, wo ich Angst hatte, am Ende rauszugehen und mit halt Gewalt und allem war die Beziehung. Aber jetzt so an sich ist das die normalste Beziehung, die ich gerade führe. Es liegt zwar eine sehr große Distanz dazwischen, ja, und das macht das alles ein bisschen schwieriger, aber es ist mal eine gesunde Beziehung, kann ich mal sagen. Es ist nicht so krankhaft, toxisch und ungesund. Das habe ich ihm vor kurzem jetzt auch geschrieben. Ich bin ja ein schwieriger Mensch. Ich habe ja hier mein Borderline und Depressionen. Und ich bin halt ein Mensch, wenn ich so eine Phase habe, wo mein Kopf wieder lauter ist als ich, fange ich an, Sachen zu machen, womit ich ihn abstoßen kann, damit ich zum Beispiel, damit er mich halt einfach verlässt. Und er ist halt in dem Moment der Einzige, der sagt, hey, okay, ich bleib bei dir, ich liebe dich, ich verlasse dich nicht und gib mir dann eine halbe Stunde Ruhe und dann ist auch im Nachhinein meistens alles wieder gut, weil mein Kopf will mir dann einfach nur einreden, mach was Schlechtes, dass er dich verlässt, damit du ihn nicht kaputt machst. Und er ist halt der Einzige, der versteht, was er machen muss. Es hat auch seine Zeit gedauert, dieser Kampf, auch diese Videocalls und Zeitschiebung. Und er geht jetzt meistens um 5 Uhr nachts schlafen erst, um mir halt gute Nacht zu sagen. Mhm. Und der Vater ist, seine Arbeitszeiten haben sich jetzt auch geändert. Das macht es alles ein bisschen einfacher. Aber auch dank meiner Trennung jetzt, sage ich mal, konnte ich mich, das war dann so wirklich nach dieser Trennung mit dem Vater von meinem Sohn, ist das wieder so die erste Beziehung, wo die ich so wieder richtig an mich heranlasse, sage ich mal.
1: Jetzt ist das ja im Moment eine Fernbeziehung, die im Prinzip nur digital existiert, also solange ihr zumindest nicht gerade am selben Ort seid. Und glaubst du, dass das ein Stück weit auch der Grund ist, warum es so gut funktioniert und dass vielleicht das ganz anders aussehen würde, wenn ihr wieder, oder was heißt wenn ihr wieder, aber wenn ihr wirklich jetzt 24/7 aufeinander hocken würdet?
7: Ja, ganz ehrlich, ja. Also das ist der Grund, warum es gerade mal so gut läuft. Jeder kann sich zurückziehen, wie er Lust und Laune hat. Man sagt dem anderen dann halt einfach nur, hey, ich antworte dir jetzt ein paar Stunden nicht, weil ich das und das mache und dann ist gut. Dieses 24/7 aufeinander hocken, ich habe daraus gelernt, dass es halt einfach nicht so gut ist. Und ich hatte jetzt auch vor kurzem, also gestern Nacht habe ich noch einen Podcast von dir gehört, Thema Auswandern. Mhm. Und das ist so ein Grund, warum ich auch zum Beispiel nach China auswandern würde.
1: Aber dann haben wir aber die Konstellation. Dann seid ihr ja aufeinander. Deswegen frage ich dich ja gerade so gezielt. Machst du dir da jetzt schon Gedanken oder sagst du, ach, das lasse ich mal auf mich zukommen? Weil so eine Auswandern-Geschichte, das ist schon was Großes, ne?
7: Ich sag das in China, weil du kriegst verdammt schwer die Green Card in China wegen Thema Arbeiten. Ich müsste ihn rein theoretisch, wenn ich mich richtig informiert habe, müsste ich ihn heiraten, überhaupt einen Aufenthalt in China bekommen zu dürfen.
1: Okay, wir reden gleich weiter, machen einen ganz kurzen Sprung in die nächste Stunde. Lea, du kennst das, bleib dran.
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1: Kuckuck, da bin ich wieder. Heute sprechen wir über Trennung. Und zwar nicht nur über irgendeine Trennung, sondern über den Trennungsneustart. Ich möchte ganz gerne wissen, was ist nach der Trennung passiert? Oft bleibt nichts mehr, wie es war. Manche ändern wirklich gefühlt alles, sind ein komplett neuer Mensch. Die Frauen können das besonders gut, weil sie neue Frisur, neues Kleid, neues Styling, neue Nägel, neues gefühlt, also wirklich komplett sehen die anders aus. Und bei den Jungs ist es ein bisschen weniger. Die machen vielleicht auch mal einen neuen Haarschnitt, gehen vielleicht mal ein bisschen ins Gym oder so. Ich habe das Gefühl, dass wir Männer da weniger Möglichkeiten haben, aber vielleicht täusche ich mich auch. Lea ist gerade bei mir in der Leitung und sie sagt, naja, nach der Trennung, da habe ich wirklich vieles geändert. Ich habe meine Haare geändert, ich habe die Musik wieder zu mir selbst gefunden, also ich habe wieder meine Musik gehört, statt seine Musik zu hören. Ich habe meinen Freundeskreis geändert, meine Wohnung geändert. Jetzt hat sie das Gefühl, angekommen zu sein. Sie führt aktuell eine Fernbeziehung, ihr Partner lebt in China und sie sagt auch gerade, es ist von Vorteil, dass er so weit weg ist, weil man sich nicht so sehr auf den Geist geht und weil man sich auch ganz klar kommuniziert, du, ich brauche mal 5 Stunden für mich, weil ich das und das erledigen möchte und dann ist das auch gut. Jetzt planst du, oder was heißt planst, du hast den Gedanken geäußert, vielleicht auszuwandern. Was meinst du? Könnte das dann in die Hose gehen, weil man sich dann plötzlich doch irgendwie zu sehr nervt?
7: Genau, das ist nämlich meine Angst. Genau, das ist halt, wenn ich jetzt, wir sehen uns nicht oft. Wenn wir uns sehen, ich bin dann für 2-3 Wochen in China. Dann so 2-3 Wochen aufeinander zu hängen, ist halt direkt wieder ein Riesenunterschied, wenn du auf einmal monatelang. Dann ja. Ist halt wieder der Nachteil Sprache. Ich kann nicht arbeiten gehen, weil ich keine Green Card so leicht bekommen würde. Ich wäre nur zu Hause. Er würde mich komplett alleine versorgen. Es ist halt alles nicht so leicht. Also wenn, müsste ich ihn wirklich rein theoretisch nach Deutschland holen. Und das wird er, glaube ich, auch nicht machen, weil er sein Leben und Familie da oben nicht aufgeben wird. Und ich bin eher sowieso in der Richtung, ich will nach China gehen, weil das Leben in China einfach ein Riesenunterschied zu Deutschland ist. es ist halt einfach schwierig, sehr schwierig. Und ich mache mir da ehrlich gesagt momentan nicht so Gedanken drüber. Ich denke auch nicht ans Heiraten oder so. Das ist halt, ich bin 24, ich habe noch ein ganzes Leben vor mir. Ich lasse alles auf mich zukommen.
1: 24 bist du erst? Boah, wie alt warst du, als wir das erste Mal hier gesprochen haben?
7: Willst du das wirklich wissen? Ich glaube, ich
1: hast du mich angelogen damals? Du hast mich doch safe angelogen.
7: Ich war 17. Ich glaube, ich war 17 damals, als ich das erste Mal bei dir angerufen habe.
1: Okay, dann ist ja noch gut. Okay, ich dachte jetzt gerade, so mit 17, da mache ich dann schon mal eine Ausnahme, aber dass die Leute anrufen dürfen. Aber wenn sie zu jung sind, dann halte ich die Gespräche sehr kurz. Das ist nichts gegen euch, aber es ist spät. Um die Uhrzeit musste ich früher schlafen. Und ich möchte auch, dass ihr um die Uhrzeit in dem Alter im Bett liegt, damit ihr morgens fit und wach seid in der Schule. Wobei mir persönlich, ich denke mir immer so, mir ist lieber, die Kinder hören Radio, anstatt auf TikTok abzuhängen. Aber gut, anderes Thema. Also Lea, du sagst, ich bin da gar nicht noch bereit zu. Ich finde das eigentlich so, wie es gerade aktuell läuft, ganz gut, wenn ich dich da jetzt richtig verstanden habe. Das Modell passt dir?
7: Es ist auch schwierig, wenn man nicht so viel zusammen ist. Das ist natürlich auch...
1: Vertrauen vor allem, ne, ist ein ganz großes Thema, kann ich mir vorstellen. Wie sieht es denn aus mit dem... Also genau, das wollte ich wissen. Was könntest du dir denn theoretisch vorstellen, was du beruflich in China machen wollen würdest? Das würde mich mal interessieren.
7: Oh, in China gibt es so viele... Also was ich ganz interessant eigentlich finde, und ich glaube, jeder wird mich für irre erklären, ich würde ganz gerne in einem Convenience-Store oder so da arbeiten, in diesen 24-7-Stores. Ich finde das eigentlich gar nicht so schlecht. In diesen ganzen Weinen. Ich finde das, als ich da in China in Urlaub war, ich war von diesen Convenience-Stores, war ich einfach total begeistert. Ich bin da jeden Tag reingegangen. Ich finde die interessant aufgebaut, die Kassensysteme, wie bezahlt wird. Ich finde das einfach viel interessanter als hier in Deutschland. Ich habe wirklich zu meinen Freunden gesagt, China ist eine komplett andere Welt vom Leben her. Die Bezahlung ist anders, die Sicherheit ist viel besser, die Technik ist viel weiter. Okay, jetzt nicht in jeder Stadt, in diesen Riesenstädten halt nur. Aber ich finde das, du bezahlst dann nur mit Handy. Es gibt so gut wie gar kein Bargeld mehr. Du bezahlst da mit Alipay oder mit Wixing Pay oder wie das heißt. Und Bargeld nehmen die auch so gut wie gar nicht mehr an.
1: Ja, es geht halt vieles auch über dieses WeChat, ne?
7: WeChat, genau. WeChat ist da die Haupt-App.
1: Damit kannst du wirklich alles da gefühlt irgendwie machen. Und oder ich glaube, ja, gibt noch andere Namen, aber ist egal. Was ich dich noch fragen wollte, ist, ob du denn dir auch vorstellen könntest, ich meine, wir sind ja heute in so einem modernen Zeitalter, könntest ja theoretisch dir auch einen Homeoffice-Job suchen, wo es im Prinzip egal ist, von wo aus du arbeitest. Du brauchst nur einen Laptop, klappst den auf und kannst theoretisch in Deutschland angestellt sein, aber sitzt halt wo auch immer.
7: Boah, ich sag dir ehrlich, das würde ich machen, wenn ich wüsste, ich käme an so einen Job ran, weil ich bin dafür nicht qualifiziert, sage ich mal. Ich habe dafür nicht so einen guten Abschluss und so. Sonst, ich würde es sofort tun, weil ich suche tatsächlich gerade einen Homeoffice-Job, wo ich das machen kann. Es gibt ja auch Möglichkeiten, dass ich jetzt zum Beispiel auch mal eine Zeit lang ohne Job in China sein könnte, wie zum Beispiel Sprachkurs und so, aber das hängt dann halt wieder alles mit Kosten zusammen und du dürftest in dem Zeitpunkt nicht arbeiten. Ich habe mich sehr viel informiert, weil es zieht mich wirklich sehr stark nach China. Es ist auch egal, welche Stadt, aber es ist nicht so leicht, nach China zu gehen, wirklich nicht. Also besonders, die nehmen auch nicht mehr jeden an. Die machen pro Jahr nur noch einen bestimmten Satz an Menschen, glaube ich, nehmen die an, wenn ich das richtig verstanden habe. Glaube ich, sind es nur noch 100 Stück oder so, ich weiß es nicht mehr. Darüber müsste ich mich jetzt neu informieren. Aber es ist wirklich verdammt schwer, in China einen Aufenthalt zu bekommen.
1: Dann bin ich mal gespannt, welches Update es beim nächsten Gespräch gibt. Lea, danke dir, dass du angerufen hast. Dir einen schönen Abend.
7: Danke.
1: Bis bald.
7: Ebenso.
1: Tschüss.
7: Ciao.
1: So, anrufen vom Handy vom Festnetz. Heute geht's um Trennungsneustart. Die Nummer zu mir.
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1: Können wir schon die Umfrage machen? Nee, noch nicht. Ist noch zu früh. Dann gehen wir mal in die nächste Leitung. Wen haben wir dran? Mit der Endziffer 33. Hallo, wer da?
9: Hallo.
1: Hallo.
9: Ah, schönen guten Abend. Servus, ich war jetzt überrascht, dass ich es bin. Entschuldigung.
1: Kein Problem, wer ist denn dran?
9: Ja, ich bin Stefan.
1: Hallo Stefan, aus welcher Ecke rufst du mich an? Muss nicht genau sein, ungefähr.
9: Ich komme aus dem Rhein-Neckar-Kreis, aus dem Mannheimer Raum.
1: Mannheimer Raum, das reicht. Ich auch, sitze ich gerade im Studio. Freue mich, dass du da bist. Immer. So, und ja, heute die Frage, was macht man eigentlich nach so einer Trennung? Erstmal, Trennung ist eigentlich, glaube ich, nie schön, oder? Wie hast du das so erlebt?
9: Also ich muss ganz ehrlich sagen, ich habe auch schon Trennungen gehabt. Ja, die waren, nee, da war die Beziehung nicht schön. Die Trennung war dann
1: erleichternd,
9: sag ich mal. Danke, das Wort habe ich gesucht. Genau, erleichternd. Aber bevor ich irgendwas sag, muss ich meinem Vorredner, dem Udo, ey, der hat echt Eier. Entschuldigung, wenn ich das so im Radio sagen muss, aber viermal verheiratet. Respekt, der Mann. Also,
1: da kenne ich noch so ein paar prominente Fußballer, die machen das auch irgendwie. Da ist gefühlt jede Frau eine neue große Liebe fürs Leben. Ich denke mir immer, naja.
9: Ja, genau.
1: Okay.
9: Richtig. Also ich muss sagen, ich hatte wirklich relativ viel Glück. Und zu der Dame vorher möchte ich eins sagen. Also ich will ihr das auf keinen Fall nehmen, wenn es da Bock drauf hat, in China zu leben und mit ihrem Freund oder Verlobten oder was auch immer war, weiß ich nicht genau, habe ich nicht gehört. Aber also ich war schon dort länger im Urlaub nach der Meisterschule und habe auch eine Freundin, die kommt von dort. Also es sieht erstmal alles gut aus, bis dann, naja, die Einschränkungen kommen, ja, warum, wer was macht und wie. Also ich kann ihre Sorgen teilen, die sie dann sagt, dass sie sich nicht nur von ihrem Lebensgefährten oder Freund da finanzieren lassen will und so. Weil wenn du nichts hast, stehst du in China ganz schnell ganz blöd da.
1: Ja, das kann ich mir vorstellen. Jetzt muss man wissen, Lea kenne ich jetzt auch schon durch die Sendung hier ein paar Jahre und sie hat sehr viel Lebenserfahrung inzwischen gesammelt, auch sehr viel Beziehungserfahrung, muss man dazu sagen. Und ich glaube, dass sie inzwischen auch so für sich rausgefunden hat, was ihr gut tut und was ihr nicht gut tut. Und da freue ich mich für sie auf jeden Fall, dass sie da diese Entwicklung gemacht hat.
9: Ich bin auch ein Weltenbummler. Ich gönne das von ganzem Herzen, um Gottes Willen. Das ist ein geiles Land. Die Erfahrung sollte sie auf jeden Fall mitnehmen.
1: Naja, das macht sie ja. Sie ist ja auch öfters mal da, hat sie gesagt. Ne? Aber für 3 Wochen, sagt sie, da kann man jetzt nicht beurteilen, wie wäre es, wenn ich jetzt wirklich für immer hier wohnen würde. Weil man ja immer im Hinterkopf irgendwie hat, er weiß, die ist in 3 Wochen wieder weg, dann habe ich wieder, kann ich wieder hier mit meiner Bude machen, was ich will. Und sie kann wieder machen, was sie will. Ist schon was anderes. Stefan, aber zurück zu dir. Also wie sieht es bei dir nach, wie sah es nach der Trennung aus? Hattest du das Bedürfnis, ich starte jetzt neu, das ist ein neues Kapitel? Viele sagen ja immer so, neues Kapitel. Es gibt nur 2 Punkte irgendwie gefühlt. Also entweder Silvester ist so ein Start für ein neues Kapitel oder das Ende einer Beziehung, habe ich das Gefühl.
9: Ja, also da würde ich eher auf Silvester tippen, muss ich ganz ehrlich sagen. Deswegen rufe ich eigentlich auch an, um mal eine Gegenseite in irgendeiner Form mal aufzubringen für die Diskussion. Ich bin jetzt ein Typ, ich hatte, muss ich ehrlich zugeben, aber auch relativ viel Glück mit meinen Mädels über Jahre hinweg. Ich werde 50 dieses Jahr und ich bin jetzt 15 Jahre verheiratet, ich habe 2 Kinder und so, alles gut. Und vorher habe ich halt, ja, ich komme aus der Gastro und die habe ich aber auch durchgelebt, muss ich sagen, ja. Und dementsprechend lernst du dann nachts auch Leute kennen und so. Also es war nicht so, dass ich jemals da in irgendeiner Form eine Armut hatte, aber ich habe mich nie weiter vorbereitet. Ich habe das so genommen, wie es kam. Muss ich ganz ehrlich sagen. Klar gibt es dann Momente, wo du denkst, ach, eine Partnerin wäre was Schönes, aber dass ich das jetzt so forciert hätte extra. Nee, ich war dann einfach fort, dann habe ich jemanden kennengelernt, dann habe ich gedacht, oh, ich war auch offen. Also mit meinen Freundinnen oder Lebenspartnerinnen gab es, glaube ich, in meinem ganzen Kopf, ich habe jetzt eben, solange ich dir zugehört habe, nur eine einzige, mit der ich heute keinen Kontakt mehr habe. Ansonsten habe ich wirklich einen geilen Kontakt, weil für mich war immer wichtig, nur weil du dich trennst, musst du ja keinen Streit haben.
1: Das ist ja auch nicht die Frage. Die Frage ist ja, was für eine Art Mensch du nach einer Trennung bist. Bist du der Mensch, der dann sagt, ich ändere jetzt gerade was, ich muss, weiß ich nicht, ich ändere jetzt meine Optik, ich ändere jetzt das und das oder ich hole jetzt all die Dinge nach, die ich in dieser Beziehung nicht gemacht habe, aus diversen Gründen. Was passiert nach der Trennung, will ich wissen?
9: Ich hab eigentlich mein Leben ganz normal weitergeführt. Natürlich, du nimmst die Erfahrung auch aus der Beziehung mit, aber der Unterschied zum Beispiel zu dem Udo, glaube ich, hieß er vorher, weil auch da hatte ich Glück. Ich habe immer, also ich bin jetzt nicht abartig oder irgendwie so, aber wenn ich was ins Spiel geworfen habe, zum Beispiel in meiner Beziehung oder auch irgendwie, da ist es nie abgelehnt worden. Ich hatte überhaupt nicht das Bedürfnis, mich danach auszuleben.
1: Na, das ist jetzt, ja, das ist auch schon wieder zu sehr in eine Richtung gedacht. Ich meine jetzt eher, dass du, das fängt ja schon bei so Kleinigkeiten an. Man trennt sich, dann zieht man vielleicht aus oder man bleibt da auch wohnen. Auf jeden Fall ist man dann plötzlich allein. Und allein schon beim Abendessen stellt sich die Frage nicht mehr, Schatz, was essen wir heute? Sondern man muss plötzlich selbst entscheiden, was man isst. Und man merkt dann irgendwie, du, ich habe eigentlich meine Frau, meine Freundin hat immer Wert darauf gelegt, dass das schön ist. Mir reicht irgendwie, wenn ich mir einen Erbseneintopf irgendwie warm mache in der Mikrowelle. Dass es schon bei so Kleinigkeiten anfängt, dass man sagt, ich bin plötzlich ganz anders. Ich bin wieder mehr ich.
9: Ja, wobei, also, nee, ich kann ehrlich sagen, ich habe meine Mädels immer so gelassen, wie sie sind, und sie mich Gott sei Dank auch, muss ich ehrlich zugeben. Deswegen, ich habe da nie, eine Beziehung ist dann beendet worden, wenn eine weggezogen ist oder vielleicht einen anderen Typen kennengelernt hat oder was auch immer. Aber ich habe mich selber nie verändert groß.
1: Und du hast auch nie auf irgendwas verzichten müssen. Das war nie so, dass du gesagt hast, oh, jetzt habe ich endlich wieder Zeit für mein Hobby, das Angeln oder so. Das kam nie.
9: Ja, gut. Ich wollte gerade sagen, wenn ich jetzt zum Beispiel mit den Kumpels fort will, schon mal eine Wochenende oder zwei, ja, und dann, also da hat schon mal eine oder die andere gesagt, du musst es jetzt wieder sein oder wie sieht das jetzt aus? Das, okay, da bin ich bei dir, das habe ich dann auch nachgeholt. Ja. Da denkst du dann, ja, ich habe ja sowieso kein Kind, kein Kegelheim, keiner, der auf mich wartet, machen wir dann, feiern wir.
1: So, und jetzt mal nachgefragt, findest du, dass man rückblickend einen Fehler macht, wenn man genau solche Dinge dann nicht macht, obwohl man in einer Beziehung ist? Also würdest du aus heutiger Sicht sagen, ich war blöd, dass ich damals an den Jungs abgesagt habe. Ich hätte es machen sollen, weil das muss eine Beziehung, eine Ehe muss sowas aushalten, dass man mal mit Freunden zwei Wochenenden nicht da ist.
9: Ja gut, also da musste schon ein kleiner Grund kommen, nur weil sie jetzt quasi eine Gulaschsuppe sonntags wollte und selber nicht kochen wollte, also deswegen bin ich da geblieben. ich finde es generell auch blöd. Ich würde meiner Partnerin auch nicht sagen, du, pass auf, ich möchte nicht, dass du sofort willst, weil, warum auch immer, jeder ist ein freier Mensch, nur weil er meine Beziehung ist, ist ja nicht mein Eigentum. Ja, ich meine, ich bin jetzt verheiratet, 15 Jahre, wir haben die gleiche Diskussion schon geführt, meine Frau und ich. Und dann habe ich gesagt, du, Baby, ich bin relativ offen für alles. Ich habe schon viel erlebt, ja, auch viel Mist erlebt, aber viel Positives. Und das wäre jetzt keine Einschränkung. Sondern wenn du sagst, du, ich muss nächste Woche schaffen am Wochenende, oder nimm du jetzt mal die Kinder, oder die Kids kommen und sagen, Mensch, Vater, wir würden uns freuen, wenn wir nächste Woche ins Miramar gehen. Gut, du kommst aus der Gegend, du kennst es. Ja, aber nee, das wäre nicht. Nur wenn sie sagt, du, können wir nicht zusammen irgendwie gemütlich mal was machen, oder da hätte ich Bock und ich habe die Frau, ja, dann lasse ich es auch von mir aus. Ja, dann tut es mir aber auch nicht weh.
1: 15 Jahre bist du jetzt aktuell verheiratet?
9: 15.
1: Jetzt und glücklich?
9: Und glücklich. Das ist, was ich habe, ist das Beste, was mir passiert ist. Die ist zwar auch eine ziemliche Chaotin, wie ich auch, aber ich glaube, genau das brauche ich. Also so eine Konservative, das wäre überhaupt nicht mein Lebensstil. Das ist leider so. Also ich habe das Beste im Moment gewonnen, was ich gekriegt habe. Und damals hatte ich, als ich sie kennenlernte, habe ich das Buch Familie quasi für mich schon zugemacht. Mhm. Ja, das war so Mitte 30, da habe ich gedacht, du Stören, jetzt gehen wir nicht mehr auf die Suche, hast keine Lust mehr. Groß auf der Suche, wie gesagt, war ich sowieso nie. Aber ich habe das dann auch nicht mehr forciert mit Kindern oder mit irgendwas. Und dann kam sie und ein Jahr später kam unsere Tochter. Und dann war es schon rum.
1: Also so ein bisschen hast du dich quasi dann verändert. Aber würdest du sagen, ich bin eine andere Version Stefan als in meiner letzten, also davor, vorherigen Ehe oder Beziehung oder was das war?
9: Ja, da muss ich aber ganz kurz noch eins dazu sagen. Schon, ich war früher, naja, wie nenne ich denn das?
1: Draufgänger.
9: Schon ein bisschen durchgeknallt habe. Auch von der Art her ein bisschen jähzorniger unterwegs. Weißt du, also
1: impulsiver.
9: Impulsiver. Und das hat sich aber auch alles gelegt. Also die gibt mir die Ruhe, die ich brauche. Klar, die regt mich auch auf.
1: Ich wollte gerade fragen, liegt es an der Frau oder liegt es am Alter? Weil ich habe das bei mir selber festgestellt, dass ich mir dachte so, oh, früher warst du irgendwie ein bisschen wilder unterwegs. Heute merkst du irgendwie so, ach, ich liebe meine Couch, ich liebe mein Streaming abends. Ich brauche das alles nicht mehr, den ganzen Kram, weißt du?
9: Richtig, also ich glaube, das hing auch so ein bisschen mit mir selbst zusammen. Du wirst auch gemütlicher, je älter du bist. Dann musst du das 10. Mal auf den Maimarkt gehen, zum Beispiel zu feiern, verstehst du? Also ich habe das schon alles gehabt, dann habe ich gedacht, ach komm, Stefan, lass checken. Was soll passieren heute? Kann nichts Neues passieren. Mhm. Und das ist schon von mir ausgekommen. Da hat sie jetzt weniger damit zu tun. Ich meine, sie profitiert jetzt davon, muss ich ganz ehrlich sagen, weil ich falle mir im Moment auch besser, wenn ich so ein bisschen ruhiger werde. Und alles ist gut. Also da kann ich mich echt nicht beklagen.
1: Dann wünsche ich dir
9: und im Moment. Und im Moment muss ich sagen, an Ende ist bei uns nicht zu denken, aber auch da würde ich sagen, also meine Eltern haben sich auch früh scheiden lassen, da war ich 8. Und das war das erste Mal, dass ich sage, eine Scheidung war die beste Idee überhaupt, weil einer von beiden wäre tot. Aber die hatten danach ein super freundschaftliches Verhältnis. Die konnten noch nicht zusammen verheiratet sein. Weißt du, also du musst nicht aus jeder Beziehung, sag mal, zum Schluss das Negative rausnehmen, weil auch da hat sich keiner mehr verändert. Und ich sehe das an meiner Mutter oder meinem Vater, das war das beste Beispiel. Die sind auch ganz normal durchs Leben gegangen und haben gedacht, du, wenn du mich nicht leiden kannst, dann musst du weggucken. Da hat sich keiner verändert. Also.
1: Na gut, dann Stefan, vielen Dank für deine Geschichte. Alles Gute vor allem für euch jetzt und bis zum nächsten Mal.
9: Dankeschön.

reinzuladen ins System, aber das sollte eigentlich funktionieren. In der Zwischenzeit könnt ihr gerne auch mal eine E-Mail schreiben und gerne auch Kommentare noch weiterhin abgeben. Wir gucken uns mal die ersten Kommentare an. Frage Nummer 1 war, was hast du nach der Trennung zuerst verändert? Und hier hat jemand geschrieben, Kurzfassung, Umschulung für einen neuen Job gemacht, mich und meinen Style etwas geändert. Ich glaube, ich darf dazu sagen, dass es ein Mann schreibt gerade. Seitdem einen festen Job, ein neues Auto und nach 2 Jahren Trennung habe ich eine wundervolle Frau kennengelernt. Und versuche einen Neustart. Gruß Mirko. Danke dir. Dann schreibt jemand, das Einzige, was ich verändert habe, war die Einstellung, wenn es ums Zusammenziehen geht. Als er ging, war ich erleichtert, zufrieden und einfach nur glücklich, als hätte ich mein eigenes Zuhause und mich selbst zurückbekommen. Das ist ein eindeutiges Zeichen, dass da was nicht gut lief, ne, und dass das wirklich an der Zeit war. Traurig, aber manchmal ist es so. Dann schreibt jemand, meine Erkenntnisse und Sichtweisen haben sich danach komplett verändert. Jemanden mit, ich zitiere, asozialen Menschen Kontakt hat und sich von ihnen benutzen lässt, hat in meinem Leben Hausverbot. Okay. Dann sagt jemand, das Erste, was ich geändert habe für den Neustart, ich habe erstmal den Beziehungsstatus auf Facebook geändert. Das finde ich großartig. Das war damals mal so richtig wichtig. Heute ist das, glaube ich, nicht mehr ganz so wichtig. Aber früher war der Facebook-Beziehungsstatus bei 90% war, es ist kompliziert, glaube ich, der Beziehungsstatus. Den haben die meisten irgendwie gewählt. Was haben wir noch hier? Meine ganze Familie hat sich geändert beim Neustart. Meine ganze Art, nicht Familie, meine Einstellung zur Selbstdarstellerei und chronischem Opferverhalten und chronische Dramen und lächerliche Psychospielchen, alles Mögliche hat sich anscheinend verändert. Dann schreibt jemand, bei mir war es das Kfz-Zeichen, der Anfangsbuchstabe und die Jahreszahl entfernt und mir ein neutrales Kennzeichen angebracht. Wirklich jetzt? Auf die Idee muss man ja auch, also das wäre mir sowas von egal. Kennzeichen ist für mich Kennzeichen. Aber da muss man ja überlegen, ne? Hat man sich vielleicht mal damals ein Auto geholt und da ist halt jetzt der Anfangsbuchstabe und die Jahreszahl irgendwie vom Kennenlernen und man erträgt es nicht mehr. Das Auto ist schön, das liebt man, aber das Kennzeichen stört. Geht das einfach so? Kann man einfach so? Geht das? Wusste ich gar nicht, dass das jetzt einfach so geht. Ich dachte, man muss das begründen. Warum wollen Sie Ihr Kennzeichen ändern? Ich habe mich getrennt. Und meine Freundin steht im Kennzeichen drin. Na gut, was haben wir noch? Dann schreibt jemand, ich habe mir damals, vor 20 Jahren, spontan ein Nasenpiercing stechen lassen. Finde ich ein gutes Beispiel. Wie oft erleben wir das? Und das ist ja genau das Thema Veränderung. Wir wollen etwas verändern. Wir sagen irgendwie, Schatz, wie findest du denn, sie sagt zum Beispiel, wie findest du das Kleid? Und er sagt, nee, gefällt mir nicht, das ist viel zu kurz. Warum zu kurz? Wenn ihr es gefällt, wenn sie es tragen möchte, why not? Oder sie sagt, hey, Schatz, was hältst du von einem Nasenpiercing? Nee, siehst du aus wie eine Kuh. Aber wenn es dir gefällt, mach's doch einfach. Finde ich gut. Dann schreibt jemand, zuerst hatte ich eine räumliche Trennung, dann der Umzug in eine neue Wohnung, dann den Arbeitsplatz gewechselt und dann nochmal ein Umzug in eine andere Stadt. Boah, da ist einiges passiert. Und hier schreibt noch jemand, habe erstmal alle Bilder von der Ex gelöscht und bin dann wieder zurück in mein ursprüngliches Bundesland gezogen. Hat er nicht geschrieben, welches? Naja, muss er auch nicht. So, und ich wollte von euch noch in der Umfrage, die ihr anklicken konntet, wissen, wie ihr da entscheidet. Und zwar lautet die Frage, muss man gerade gucken, wo ist die Frage jetzt nochmal? Die lautet, hat dir die Veränderung nach der Trennung wirklich geholfen? Das hätte mich mal interessiert und das interessiert mich auch immer noch. Und wir gucken mal, was die Leute geantwortet haben. Ja, diese Veränderung nach der Trennung hat sofort gewirkt, hat mir geholfen, sagen 35,3%. Dann, sie hat ein bisschen geholfen, aber nicht dauerhaft geholfen, sagen 64,7%. Das ist die Top-Antwort heute. Und dann die nächste Auswahl war, eigentlich hat es nur für den Moment was gebracht, sagen 0%. Und nein, der Liebeskummer blieb trotzdem, sagen ebenfalls 0%. Also wir haben hier wirklich ein sehr, sehr interessantes Ergebnis. Es gibt die, die sagen, es hat sofort gewirkt, anscheinend auch längerfristig. Und die, die sagen, ja, hat schon was gebracht, aber das hielt nicht lange an. Trotzdem, vielen Dank auf jeden Fall an dieser Stelle. Gucken wir noch mal ganz kurz in die Mails, welche Nachrichten da reingekommen sind von euch. Haben wir Zeit? Ja, Zeit haben wir. So, dann nehmen wir doch mal die erstbeste, die gerade reingeflattert ist, von
Ramona, die schreibt, hey Daniel, nach meiner Trennung habe ich mir als erstes die Haare abschneiden lassen.

0: Ich hatte vorher jahrelang denselben Look, weil mein Ex immer meinte, lange Haare würden besser zu mir passen. Nach dem Schlussstrich saß ich zwei Tage später beim Friseur und habe mir einen Long Bob machen lassen. Was ist ein Long Bob? Ich weiß, was ein Bob ist. Wahrscheinlich länger. Klingt erstmal banal, aber für mich war das wirklich ein Riesending. Jedes Mal im Spiegel habe ich gesehen, jetzt entscheide ich wieder. Danach habe ich auch meinen Kleidungsstil verändert. Mutiger, heller, bunter, einfach mehr ich. Die Trennung tat weh, keine Frage, aber dieser äußere Neustart war für mich wie ein erstes Aufatmen. Finde das Thema übrigens toll und auch die Geschichten total spannend. Macht weiter so. Danke dir. So, nächste Nachricht. Die kommt von Thorsten, der schreibt, hey Daniel, ich habe nach meiner Trennung nicht nur das Styling geändert, sondern mein ganzes Auftreten. Vorher war ich eher der Typ, Kapuzenpulli, also eher unauffällig und auch viel Jogginghose, Hauptsache bequem. Nach dem Ende der Beziehung habe ich angefangen, trainieren zu gehen, neue Klamotten mir zu holen, endlich mal Sachen anzuziehen, die ich früher nie ausprobiert hätte. Nicht um meine Ex eifersüchtig zu machen, sondern weil ich irgendwann gemerkt habe, wie schlecht ich mich eigentlich um mich selbst gekümmert habe. Das ist interessant, da können wir gleich drüber reden. Der Liebeskummer war brutal, aber ich wollte wenigstens äußerlich nicht mehr aussehen, wie ich mich innerlich gefühlt habe. Heute bin ich viel selbstbewusster als je zuvor. Jetzt ist er an diesem Punkt gewesen, wo er selbst gemerkt hat, boah, ich habe mich ganz schön gehen lassen, sage ich jetzt einfach mal. Hat er zwar jetzt so nicht geschrieben, aber er hat ja gemeint, da ist einiges untergegangen. War das vielleicht auch der Grund, weshalb es dann irgendwie mit der Beziehung nicht mehr geklappt hat? Frage ich mich jetzt. Also sind wir manchmal selbst dran schuld, weil wir uns vernachlässigen? Weil wir uns vernachlässigen und somit auch dem Partner signalisieren, naja, ich habe keinen Bock, so ungefähr. So, komm, eine Mail mache ich noch, dann geht's weiter. Wen haben wir hier? Da schreibt Nadine, schreibt, hey Daniel, bei mir war es wirklich das absolute Klischee. Auch erstmal neue Haarfarbe nach der Trennung. Ich war immer dunkelbraun, dann aber plötzlich kupferrot. Meine Familie dachte erst, ich drehe jetzt komplett durch. Aber für mich war das total normal. Ich wollte einfach, dass man mir ansieht, dass ich nicht mehr dieselbe bin wie vorher. Nach der Trennung habe ich mich klein, verlassen, irgendwie auch farblos gefühlt. Diese neue Haarfarbe war genau das Gegenteil. Dazu kamen neue Ohrringe, andere Schminke, viel mehr Mut beim Styling. Es ging mir hier nicht darum, sofort wieder jemanden kennenzulernen. Ich wollte einfach mich selbst wieder etwas spannender finden. Und ganz ehrlich, jedes Kompliment hat mein kaputtes Herz ein kleines Stück mehr zusammengeflickt. Und das hast du süß geschrieben. Danke dir. So, jetzt können wir weitergehen.
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0: Wen haben wir in der nächsten Leitung? Am längsten wartet jemand mit der 44. Guten Abend, wer da woher? 44.
2: Hallo.
0: Hallo, wer da?
2: Hi, ich bin die Ella.
0: Hallo Ella, aus welcher Ecke rufst du an?
2: Aus Stuttgart.
0: Ecke Stuttgart. Schön. Ich bin Daniel. Schön, dass du anrufst.
2: Ja, freut mich. Ich war jetzt zufällig unterwegs und habe Big FM gehört und dann dachte ich, komm, ich schalte mal durch.
0: Sehr gut. Ja, heute ist unser Thema ja der Trennungsneustart, der Neuanfang. Was hat sich bei dir nach der Trennung verändert? Was hast du gemacht?
2: Ja. Ich habe, also klar, es ist Thema Trennung, aber ich bin gerade in so einer Phase, ich möchte mich trennen lassen. Also ich bin ja gerade dabei, habe zwei Kinder und jetzt, wo ich das Ganze jetzt so angehört habe, viele haben geschrieben, dass sie sich nach der Trennung ins Positive, also viele Veränderungen hatten mit Haare und dies und das. Und das habe ich einfach so überlegt und denke mir, ich habe geheiratet und habe mich total ins Negative verändert. Ich war früher auch ein ganz fröhlicher Mensch. Ich hatte immer Spaß im Leben und das alles habe ich nicht mehr. Und ich denke mir, wenn ich die Scheidung endlich hinter mir habe, werde ich wahrscheinlich wieder diese positive Person sein. Also meine Kinder schlafen und ich bin jetzt gerade einfach im Auto unterwegs, weil ich es einfach daheim nicht ertrage. Das ist schon traurig und ich war eine Person. Und ich warte auch einfach auf den Tag, wenn ich mich dann trenne, dass ich dann einiges anders machen werde.
0: Ja, du bist jetzt wie lange schon in einer Ehe? Seit?
2: Ich 10 Jahre.
0: 10 Jahre sind das jetzt. Seit wann merkst du, ich fühle mich nicht mehr wohl? Ich bin nicht mehr glücklich.
2: Seit meiner ersten Tochter.
0: Ich weiß nicht, wann die kam. Also.
2: Fünf Jahre jetzt.
0: Vor fünf Jahren. Okay. Also ungefähr in der Hälfte der Zeit.
2: Ja.
0: Kam plötzlich dieser Gedanke auf. Warum? Eigentlich ist auch immer so ein Kind so der Schritt fürs erste neue Kapitel. Du hast aber gemerkt, irgendwas passt nicht. Was war's? Warum?
2: Es ist nicht das Problem, dass es meine Kinder sind, dass ich mich so fühle, sondern eher der Ehemann. Ich hab damals mit diesem Menschen geheiratet, weil ich gesagt habe, das ist der perfekte Ehemann, der perfekte Vater, irgendwann, wenn dann die Kinder kommen. Aber dann, als Anfang, als wir geheiratet haben, war alles schön und gut. Da war er auch er war sehr liebevoll, hat immer geholfen, wenn es im Haushalt war oder. Also das ist wirklich, aber jetzt, nachdem dann die erste Tochter kam, die ersten 6 Monate war er eine große Hilfe, aber dann hat es irgendwann nachgelassen, weil er wahrscheinlich einfach mit dem Druck von dem Kind, dass er jetzt halt ein Kind da ist und er hat keine Zuneigung mehr, er ist einfach so komplett, hat sich komplett zurückgezogen. Und ja, dann war meine Kleine 3 und da wollte ich mich schon scheiden lassen, aber ja, ich war dann doch schwanger mit der zweiten. Also ja, und dann hat es halt nicht funktioniert. Dann haben wir gesagt, komm, wir rappeln uns nochmal zusammen. Da kommt jetzt ein zweites Kind, vielleicht wird es besser und so, aber nee. Also nach den Kindern ist es irgendwie so ganz komisch geworden.
0: Du hast ihn wahrscheinlich auch konkret darauf angesprochen, ne?
2: Ja, sehr oft. Also,
0: was war denn seine Argumentation, warum er so ist, wie er ist?
2: Er meint, ich wäre das Problem. Ich wäre nicht mehr so, wie ich am Anfang wäre von der Beziehung. Ja, natürlich, weil wenn eine Person merkt, dass sie vernachlässigt wird, wenn sie nicht mehr wahrgenommen wird, dann ist es ja normal, dass eine Person nicht mehr so ist wie am Anfang. Und ich habe einfach ich merke so richtig, wie ich war eine aufgeblühte Blume und nachdem ich jetzt verheiratet bin, bin ich das einfach nicht mehr. Ich fühle mich einfach in meiner Haut nicht wohl, ich fühle mich einfach in meiner Wohnung nicht wohl, ich fühle mich einfach nirgendwo wohl. So, also. Ja.
0: Was hält dich davon zurück, dich zu entfalten, zu sagen so, weil viele, ich kenne ganz viele, die immer sagen so, boah, wenn ich das machen würde, was ich will, dann kann es sein, dass er oder sie sich trennt, ne? Und die Alternative wäre ja sich zu trennen, um dann wieder das zu machen, was man möchte. Also ich denke mir dann immer so, naja, läuft ja beides auf selbe hinaus, also dann mach doch, sei doch einfach du selbst und entweder liebt dich dein Partner, ne, und akzeptiert das einfach oder ihr habt ohnehin nicht gepasst. Also warum entfaltest du dich nicht? Warum sagst du, solange er da ist, kann ich das nicht?
2: Ja, weil wenn ich immer irgendwas, zum Beispiel jetzt erst am Wochenende, habe ich was mit Bruder und Schwägerin unternommen und da war ich halt 5 Stunden weg und dann hieß es, ja, du vergisst es, dass du Mama bist und du hast ja 2 kleine Kinder und also der raubt mir jedes Mal meinen Spaß und damit ich das nicht höre, mach ich's halt nicht, weil ich einfach nicht die ganze Zeit hören möchte, dass er an meinem, wenn ich Spaß habe, gefällt es ihm nicht. So, weißt du, wie ich meine?
0: Kommt immer die Moralkeule, immer dieses hier,
2: genau,
0: denk dran.
2: Genau. Und deswegen denke ich mir, ich möchte es eigentlich nicht, weil ich selbst ein Scheidungskind bin. Mhm. Und ich finde es halt an sich nicht schön, wenn die Kinder immer so entscheiden müssen, Mama oder Papa. Oder wenn sie dann bei der Mama sind, vermissen sie den Papa. Mhm. Und das ist nicht so, was mir eigentlich gefällt und ich wollte das eigentlich auch nie, aber ich merke es einfach, zuliebe der Kindern gehe ich einfach kaputt. Mhm. Also ich fühle mich einfach nicht mehr wohl. Ich bin auch dann immer so, genervt von allem. Ich bin genervt von meinen eigenen Kindern, wenn sie dann immer Mama, Mama, Mama sagen. Und dann denke ich mir so, das hat eigentlich alles was mit dem Ehemann zu tun, weil er mich einfach viel zu sehr einschränkt. Und ich bin eigentlich nicht so eine Person. Mhm. Ja, und das merkt man dann halt. Und es war halt so, ich habe es halt gehört, Trennung, klar, ich bin jetzt noch nicht so weit, aber ich glaube, wenn ich mich dann trenne, dann werde ich wahrscheinlich auch wieder die Alte sein, weil ich dann einfach keine Person habe, die da sitzt und die ganze Zeit sagt, ah, oh, du warst jetzt wieder weg und vergiss nicht, das.
0: Ja, aber du weißt ja, diese Sprüche können immer noch kommen. Ne? Ich meine, euch verbinden immer noch die Kinder, das wird auch so immer bleiben. Er kann dir immer noch unterstellen, du wärst aus den und den Gründen nicht gut. Klar hast du dann dein eigenes Leben und kannst theoretisch sagen, so auf, ich stell dich jetzt auf stumm und es ist mir egal, was du schreibst oder was du mir sagst.
2: Ja.
0: Aber ich weiß ja auch ganz genau, egal ob du brauchst es dann ja nur einmal lesen und das trifft dich dann genauso wieder. Und dann denkst du wieder drüber nach und merkst eigentlich, dass das so unfair ist. Ne?
2: Ja,
0: dass
2: aber
0: das
2: ich so glaube, aber dann ist es einfach dann weiß ich aber, diese Person wird am Abend nicht in dieser Wohnung sein und mich wieder voll labern. Also das wird mir schon, ja, das wird mich schon, wird mich viel weiterbringen.
0: Empfindest du das, was er dir antut, als ja, als so eine schädliche, manipulative Handlung seinerseits?
2: Ja, finde ich sehr. Und wenn ich es dann immer anspreche, dann heißt es, oh, du nimmst immer alles falsch auf. Aber dann denke ich mir so, ich bin noch nicht schizophren. Also ich merke doch, dass du da stichelst, dass ich dann wieder oh, die Böse bin. Und dass es dann wieder heißt, oh, guck, du bist immer schlecht gelaunt. Und das hat ja schon was mit dem zu tun, was du ja die ganze Zeit bringst.
0: Was würde passieren, wenn du das trotzdem machst, also ich mache jetzt mein eigenes Ding und egal, was da für ein Spruch kommt, das prallt, ne, das rutscht an mir ab.
2: Ich weiß nicht, ich kann das nicht. Also meine Mama sagt auch immer, lass ihn doch einfach reden. Der soll doch einfach reden. Also ich so, Mama, das geht nicht, das funktioniert nicht, weil diese Person, die steht da und sagt, ah, du bist rausgegangen, du bist eine schlechte Mutter. Mhm. Ich bin keine schlechte Mutter, das weiß ich, aber das ist immer dieses Gestichel und ich kann das einfach nicht mehr. Also ich will das einfach nicht.
0: Und mir der Gedanke war eher, dass er dann von sich aus irgendwann mal sagt, weißt du was, Ella, ich kann so nicht weitermachen. Wenn das so weitergeht, dann gehe ich. Und dass du dann fast schon sagst, so, ach, Gott sei Dank, jetzt musste ich es nicht aussprechen. Jetzt hat er selber.
2: Ich habe schon oft genug die Scheidung ausgesprochen. Und er meint, ja, bei jedem kleinen Problem komme ich mit Scheidung. Und dann denke ich mir so, ja, nein, das ist ja kein kleines Problem. Ich meine, man sieht es ja, wie es mir eigentlich geht. In dieser Beziehung, in dieser Ehe.
0: Das ist ein Warnsignal, das ist ein Hilferuf. Ich finde, das muss man ernst nehmen.
2: Ja, das sage ich auch immer zu ihm, ja. Deswegen denke ich mir, wenn es dann irgendwann echt endlich mal so weit ist, dass es mir auch dann, dass ich mich da auch wieder viel, viel wohler fühlen werde, dass es mir einfach, dass ich von Person her wieder einfach so sein werde, wie ich bin, weil das merken auch meine Freunde, die sagen, Gott, in diesen 3, 4 Jahren, du hast dich komplett verändert. Du bist einfach immer schlecht drauf, immer genervt und ja.
0: Was spielt sich in deinem Kopf ab? Machst du es abhängig von, wenn er das nochmal sagt, wenn er das nochmal macht, dann bin ich weg? Oder denkst du dir, ich mache das noch bis halbes Jahr oder bis Ende des Jahres oder wenn die Kinder das und das Alter erreicht haben, dann erst kann ich meinen Weg gehen. Was geht dir, was kreist durch deinen Kopf?
2: Ja, genau, das ist es, weil meine Große, die fängt jetzt halt auch mit der Schule an und die Kleine ist jetzt erst 2. Und ich habe mir auch so gedacht, wenn die Kleine dann jetzt nächstes Jahr in den Kindergarten kommt, dann bin ich schon ein bisschen wieder freier, weil momentan arbeite ich ja auch. Und dann könnte ich halt auch meine Uhrzeiten dementsprechend einplanen auf der Arbeit, so dass es dann für mich nicht extra Stress ist. Und deswegen denke ich mir auch so, okay, ich muss es jetzt noch 6, 7 Monate noch durchziehen und dann kann ich damit abschließen. Aber ich bin schon also wie gesagt, eine Trennung. Und ich sage auch, jeder, der Single ist, sollte Single bleiben. Das ist das Schönste, was
0: Nein.
2: man eigentlich machen kann.
0: Nein, das würde ich nicht.
2: Doch,
0: doch. Das würde ich nicht
2: doch,
0: so sagen.
2: Doch, Daniel, doch, doch, doch. Also ich sehe es auch an meinen Schwestern. Die sind auch noch beide Single. Und ich sage auch, also ihr habt das schönste Leben. Ihr wisst es nur nicht. Also man kann einen Freund haben, ja. Aber Ehe, das ist schon ein was Großes. Also das sollte man echt nicht unterschätzen. Und ich habe das echt unterschätzt. Und wir haben für die Große 3,5 Jahre echt gekämpft, damit ich habe eine künstliche Befruchtung hinter mir. Also wir haben ja wirklich viel gemacht, damit wir überhaupt die Kinder haben. Und dann denke ich mir so, dass jetzt sowas in die Brüche geht, nur weil man sich einfach nicht zusammenreißen kann und sich einfach mal den Arsch, dass man seinen Arsch bewegt und einfach mal eine Unterstützung ist. Also das finde ich schon. Kinder leiden müssen, weil sie dann sich entscheiden müssen. Das ist schon, ja.
0: Ella, ich hoffe, du triffst die Entscheidung, die am Ende für dich, für die Kinder die beste ist. Danke, dass du das heute mit uns geteilt hast.
2: Ja, das hoffe ich auch.
0: Fahr nicht mehr zu lang durch die Gegend, der Sprit ist teuer. Und pass auf dich auf.
2: Alles gut.
0: Ja, alles Liebe dir.
2: Ja, danke fürs Zuhören.
0: Bis bald. Tschüss.
2: Ja, danke schön. Ciao.
0: So, anrufen dürft ihr auch vom Handy vom Festnetz.
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0: So, wen haben wir denn jetzt als nächstes? Da ist wer mit der Endziffer 05. Guten Abend, wer da, woher?
3: Hallo?
0: Hallo, wer da? Jemand da?
3: Hallo?
0: Ja, das bin ich. Und wer bist du?
3: Ich bin Peter.
0: Hallo Peter, woher bist du?
3: Ich komme aus NRW.
0: Köln.
3: Ja, richtig.
0: Ecke Köln, na gut. Peter, erzähl doch mal, Trennung, Neustart. Wie sieht ein Neustart nach einer Trennung aus?
3: Also ich habe mich getrennt vor 20 Jahren und ich muss sagen, der Neustart war perfekt. Also ich kann nicht jetzt sagen, dass man das so machen sollte. Also war perfekt.
0: Ja, was heißt denn, der war perfekt? Das ist mir zu schwammig.
3: 10 Jahre eine feste Beziehung und habe dann jemand Neues kennengelernt und ja, immer dieses Eingebürgerte und dieses ja, Standarddinge. Also das war schon, ja, der Neustart war super.
0: So, die Trennung kam nach 10 Jahren Beziehung. Was ja, war mit der Beziehung nicht in Ordnung?
3: Alles so, ja, wie soll man sagen, es war alles so Standard und
0: was heißt denn Standard? Das musst du mir erklären. Ich finde ja irgendwie Standard ist etwas, sowas wie der Alltag schleicht sich ein und das sehe ich ja als etwas
3: ja,
0: Gutes.
3: Richtig, genau.
0: Alltag kannst du nicht verhindern. Irgendwann kommt der Alltag, ob du willst oder nicht.
3: Ja, aber das ging einfach so.
0: Ging einfach so. Wurde langweilig oder was ist dann passiert? Peter hat aufgelegt. Peter, ich wollte dich nicht in die Enge treiben. Aber vielleicht war es auch die Verbindung, ich weiß es nicht. Er ist auf jeden Fall nicht mehr da. Dann gehen wir mal weiter. Wen haben wir als nächstes dran? Da ist jemand mit der 97. Hallo.
4: Hallo.
0: Hallo, wer da?
4: Sando aus La.
0: Sando.
4: Ja, hallo.
0: Ich erkenne deine Stimme gar nicht wieder. Was ist denn los?
4: Ich bin hier an meinem zweiten Handy, deswegen, sorry.
0: Bist du erkältet gerade?
4: Auch ein bisschen, ja.
0: Ja, dann gute Besserung.
4: Hallo. Danke, danke.
0: So, Neustart nach der Beziehung. Was, ja, wie sieht so ein Neustart nach einer Beziehung aus, ist unser Thema.
4: Also Trennung war ja eigentlich das Thema und dann Neustart, wenn ich das richtig verstanden habe.
0: Nö, der Trennungsneustart. Also es geht um den Neustart, ja. Wie der aussieht, was konkret nach der Trennung, wie der Neustart aussah.
4: Mein ganzes Leben ist ein Trennungsschmerz und ein Neustart. Ich bin ein Stehaufmännchen und kämpfe immer wieder nach jeder Trennung und stehe immer wieder auf und habe nie aufgegeben.
0: Du bist aber jetzt gerade glücklich vergeben, oder? Noch immer? Mit deiner
4: ja,
0: Frau?
4: Ja, immer noch mit meiner thailändischen Frau immer noch glücklich vergeben. Aber ich habe die Trennungsschmerz in meinem Leben hinter mir.
0: Wie war es denn? Lass uns doch mal zurückspulen. Also vor deiner thailändischen Frau, die du jetzt hast, hattest du ja auch eine Beziehung oder eine Ehe. Was hattest du davor?
4: Ich hatte davor eine 7-jährige Beziehung mit einer Philippinerin.
0: Ah, okay.
4: Und die hatte eine Tochter aus erster Ehe und da war ich Papaersatz. Und das war auch meine Entjungferung und ich war glücklich verliebt und allem drumherum. Hatte Zeitarbeitsfirmen, Hartz IV, hatte ein Auto und habe immer gedacht, ich rocke das alles, obwohl die Schwiegermutter von ihr da, also die Oma leibliche von der Ex-Tochter da immer gegen mich gekämpft hat, weil sie Verlustängste hatte. Ja, aber ist okay. Und dann hat sie sich irgendwann mal getrennt nach 7 Jahren.
0: Sie hat sich getrennt von dir? Okay.
4: Ja, sie hatte sich neu verliebt, hatte aber Angst gehabt, mir das zu sagen. Sie hatte sich in Afrikaner verliebt, wusste ich alles nicht. Ich habe dann über Karaoke-Bar, wo wir früher immer zusammen waren, über die Inhaberin dann erfahren, was wirklich Tatsache ist, nachdem ich lange versucht hatte, Kontakt aufzunehmen, warum trennst du dich, was ist los, habe ich was falsch gemacht oder dergleichen. Ja, ne, da hat die Karaoke-Bar-Chefin gesagt, ja, ne, du hast damals im Knast gesessen und deine Ex jetzt, die Philippinerin, hat Angst, dass du dem Neuen auf die Fresse haust.
0: Oh. So, dann war Schluss mit ihr. Dann hast du, also weiß nicht, warst du dann lange Single oder kam dann relativ schnell auch das Kennenlernen mit deiner jetzigen Frau?
4: Ich war dann 7 Jahre lang Single.
0: So, also jetzt wollen wir nicht die ganzen 7 Jahre hören. Ich will wissen, was direkt nach der Trennung passiert ist. Also hast du, weiß ich nicht, den Wohnort gewechselt? Was hast du dann verändert in deinem Leben? Darum geht's heute.
4: Ich habe dann angefangen, leider Gottes, zu saufen und Musik zu hören, öffentlich laut auf Plätzen. Und die Leute haben mit mir getanzt und das hat mir Mut gemacht. Bis dann plötzlich meine jetzige Frau mich in einem besoffenen, tanzenden Zustand, so Ganga-Style-mäßig, angetippt hat, weil sie hier im Urlaub war in Deutschland. Und ich habe mich umgedreht, gucke sie an und denke, was will die denn jetzt von mir? Die kenne ich ja gar nicht. Und dann hat sie mich auf Englisch gefragt, sag mal, wo kann man denn so schräg tanzen lernen?
0: Jo. Okay. Du hast sie kennengelernt draußen auf der Bank, während du Musik hörst und getrunken hast?
4: Ja, und während ich auf dem Platz der Synagoge in Freiburg Studentenviertel rumgetanzt habe. Ja, Polizisten, alle kannten mich, haben alle mitgetanzt und so.
0: Das heißt, sie hat dich eigentlich ja schon mit dem Alkohol kennengelernt. Ich dachte, das kam erst später.
4: Nee, das hat sie schon. Aber sie hatte vorher von einer Freundin erfahren, wo sie im Urlaub war. 3 Monate Urlaubsvisum hier in Freiburg. Hatte sie von einer anderen thailändischen Freundin aus meinem Ort erfahren, dass ich 2018 im Januar über der Aktion Mensch 500.000 Euro gewonnen hatte.
0: Okay. Das war, Moment mal, diese 500.000, hast du die gewonnen, nachdem sich die Ex-Freundin getrennt hat von dir? Die Philippinerin?
4: Die Philippinerin hat davon nichts mitbekommen, die hat das später mitbekommen und sich dann geärgert.
0: Das heißt, du hast es, aber da warst du mit ihr auch nicht mehr zusammen, wo du gewonnen hattest?
4: Nee, da war ich nicht mehr mit ihr zusammen.
0: In dieser Trennungsphase. Das heißt, du trennst dich, gewinnst dann 500.000, bist aber immer noch total traurig, deswegen trinkst du dir den Kummer weg, wenn ich es richtig verstehe. Ja. Hörst dabei Musik, teilst es mit den Menschen auf der Straße, tanzt mit und so weiter, begegnest deiner neuen Partnerin. Du hättest guten Grund gehabt, dich zu freuen und andere Wege zu gehen. Gerade mit so viel Geld kann man ja viel anstellen. Was ist dann passiert?
4: Ich hatte aber die Erfahrung gemacht in meinem Leben davor, vor der Philippinerin, hatte ich mal versucht gehabt, mit deutschen Freundinnen zusammenzukommen, bevor ich entjungfert worden bin von der Philippinerin. Aber habe immer gemerkt, nee, mit deutschen Freundinnen und ich stehe mehr aufs asiatische Aussehen und ich habe leider seinerzeit Liebe mit Sex verwechselt. Ja. Dann hat es mit deutschen Freundinnen nie geklappt und ja, ich habe dann immer gedacht, komm drauf geschissen, ich lebe jetzt mein Leben runter, habe mich vom Jobcenter abgemeldet, was auch ein großer Fehler war, weil ich bin jetzt, wo mein Geld langsam zu Ende geht, ich habe zwar noch so 20.000, 30.000 Euro in Aktien für die Altersvorsorge angelegt, aber es geht zu Ende und ich muss jetzt einen neuen Job kriegen. Und das ist dann, wenn du 8 Jahre lang ohne Job warst, nur von einem Lottogewinn mit deiner thailändischen Frau runtergelebt hast, ist es schwierig, einem neuen Arbeitgeber zu erklären, warum warst du 8 Jahre arbeitslos, ja. Man will ja nicht jedem auf die Nase binden, hey, ich hatte mal reiches Glück gehabt, ja. Ja, und bist ja auch noch schon mit 52 Jahren auch dann älteres Stadium, wo du da auch nicht mehr unbedingt einen Job kriegst. Ich will aber wieder einen Job kriegen. Hinzu kommt, dass der Alkohol leider dann auch wieder gekommen ist, jetzt die letzten 2-3 Jahre.
0: Gab es den auch schon in der Beziehung mit der Philippinerin oder warst du da trocken?
4: In der Beziehung mit der Philippinerin war es mehr so Wochenend-Disco-Saufen, ja, so wie man es aus der Jugend kennt.
0: Also, alleine oder mit ihr?
4: Alleine, also Asiaten vertragen nicht so viel Alkohol.
0: Ja, aber sie kann ja trotzdem mitgekommen sein. Das kann ja sein, dass sie dich dann trotzdem, weiß ich nicht. Das heißt, du bist dann am Wochenende immer dann betrunken nach Hause gekommen?
4: Nee, die Philippinerin, also ich hatte meine eigene Wohnung und die Philippinerin hatte ihre eigene Wohnung mit der Tochter.
0: Okay.
4: Ich hatte zwar einen Schlüssel zu der Wohnung und die Tochter von der Philippinerin war auch glücklich. Endlich hat sie einen neuen Papa, nachdem ihr deutscher leiblicher Papa verstorben war. In den Philippinen, der ist dort ermordet worden, weil er auch Säufer war und irgendwelche philippinischen König oder sowas beleidigt hat, aber keine Ahnung. Naja, jedenfalls war die Tochter glücklich, dass sie einen neuen Papa hat, hatte aber auch nichts von meinem Alkoholismus gewusst, ja. Und die Philippinerin auch nicht so richtig, ja. Die hat nur mal gesagt, okay, der geht manchmal raus, ein bisschen Party machen und fertig. Hat aber seinen Job, hat sein Auto und dann ist mir das egal. Und sie war Altenpflegerin und hat sich um ihren Job gekümmert. Also die war richtig tough drauf, ja. Die hätte auch ohne mich weiterleben können.
0: Mhm.
4: Aber diese Frau, die Philippinerin, die hat mich mit 30 Jahren nach meiner Haft, nachdem die Bewährung war, die hat mich entjungfert. Und da war das für mich so die erste große Liebe, wo ich gesagt habe, so mit der will ich ewig zusammenbleiben. Und dann war es entsprechend ein großer Schmerz nach 7 Jahren, als sie
0: da wen anders gefunden hat und dann sich getrennt
4: genau.
0: hat von dir.
4: Genau. Und es mir nicht sofort ehrlich gesagt hat, weil sie Angst vor mir hat. Und das hat mir noch mehr Angst gemacht, weil ich dachte, scheiße, ich bin zwar vielleicht ein kaputter Mensch, aber ich bin doch kein böser Mensch. Hey, wir haben Bett und alles geteilt. Warum hast du jetzt Angst? Wenn man jemanden lieb hat, dann muss man ihn auch gehen lassen, wenn er sich neu verliebt. Ja.
0: Sandro, wie viele Jahre hast du von deinem Gewinn jetzt gut leben können?
4: Januar 2018 bis jetzt. Und jetzt habe ich ungefähr noch so 50.000 alles zusammengerechnet auf verschiedene Bankkonten.
0: Acht Jahre lang konntest du damit gut leben. Das heißt, du hast nicht in Saus und Braus, klingt, also weil halbe Million klingt viel Geld, aber wenn wir mal ganz ehrlich sind, geteilt durch ein paar Jahre ist das nicht wirklich viel, ne?
4: Also ich habe auch in der Zeit mein Klamottenstil nicht geändert, ja. Ich habe noch kein Auto, weil.
0: Kein Sportwagen gekauft, keine teuren Flüge gemacht, nichts davon.
4: Kein Haus gekauft, ganz normal Miete gelebt und immer noch meine alten Klamotten. Wenn man mich auf der Straße sieht, denkt man, ja gut, okay, der ist Zeitarbeiter, vielleicht Bauarbeiter, also standardmäßig so. Also
0: naja, aber trotzdem gut, wenn ich jetzt überlege, ich nehme die Gewinnsumme jetzt mal, teile sie durch 8 Jahre, geteilt durch 12 Monate, hattest du Pi mal Daumen um die, oder theoretisch hattest du um die 5.200 zur Verfügung. Davon kann man gut leben.
4: Ja, schon, aber das Problem war, die Mieten sind gestiegen und das Problem war dann auch, ich habe ja, wie gesagt, die thailändische Frau dann kennengelernt,
0: ja.
4: Die war auf Visum Urlaub 3 Monate hier, ist wieder zurückgeflogen. Ja, und dann musste ich irgendwie regeln, weil ich mich verliebt hatte in sie, musste ich dann irgendwie regeln, wie kriege ich die hier nach Deutschland zurück? Und da habe ich sie gefragt, sag mal, wie sieht's aus? Ich habe keinen Bock, ewig hier immer hin und her mit dir und alles da hin und her, Flug und teure Kosten und sowas zu zahlen. Hast du nicht Bock, hier in Deutschland zu leben mit mir? Ja, mhm. Also ist deine Liebe soweit? Hat sie gesagt, ja, aber sie weiß nicht wie. Ja, dann habe ich, das war Corona-Zeit, habe ich dann überlegt, ja, vielleicht kann ich die heiraten und die hinholen. Habe dann im Malta-Ding, damals habe ich im Malta-Ding, ein kleines Weindorf bei Emmending, Freiburg gelebt. Habe ich dann nachgefragt, wie sieht's aus? Meine Frau in Thailand, kann ich die hinholen, kann ich heiraten? Würdet ihr mir helfen? Nee, Corona-Zeit geht nichts. Die haben mir aber dann eine Hochzeitsagentur von Rostock vermittelt. Und die waren spezialisiert auf asiatisch-deutsche Hochzeiten. Die haben das alles geregelt. Ich musste noch nicht mal einmal rüberfliegen nach Thailand in Sachen Pässe und Kopien und was weiß ich was beantragen. Das haben die alles gemacht für mich. Ja, und dann haben wir in Dänemark zu Corona-Zeiten in Aarhus, der zweitgrößten Stadt, dann geheiratet. Ich habe 1.500 Euro für die Hochzeitsagentur bezahlt, 1.500 Euro mit Zug und allem drumherum für meine thailändische Frau, als sie wieder Urlaub hier war, nach Aarhus mit Hotel, allem drumherum. Die Sicherheitsbeamten beim Standesbeamten in Aarhus waren dann unsere Trauzeugen. Wir hatten keine große Hochzeitsfeier. Mein Papa als Pastor, Adoptivpapa Pastor, hat immer gesagt, pass auf, ob du heiratest. So zu D-Mark-Zeiten hat das immer geheißen, wenn du heiratest, 10.000 D-Mark mit Hochzeitsfeier, wenn du scheiden lässt, 10.000 D-Mark, pass auf, ob du dir das leisten kannst.
0: Na gut, Sandro, ich muss dich unterbrechen, weil das hat natürlich mit dem Thema jetzt nicht mehr so viel zu tun, auch wenn die Geschichte, die haben wir schon mal drüber gesprochen gehabt, ging ja nur um die Trennung und die Veränderung danach und da habe ich ja gerade schon rausgehört, so viel Veränderung gab es eigentlich bei dir nicht, du bist...
4: Nein, das Schlimmste, die größte Trennung ist gar nicht mal Beziehung. Ich bin immer noch mit meiner thailändischen Frau glücklich zusammen. Ich versuche auch morgen gehe ich wieder nochmal in Entzug in eine Klinik für eine Woche, um nochmal mich entgiften zu lassen vom Alkohol, weil ich will danach einen Job kriegen, weil ich habe Angst, dass sonst unser Geld zu schnell zu alle geht.
0: Genau, dann wünsche ich dir diesmal viel Erfolg. Gib nicht auf, Sandro.
4: Nee, aber ich möchte eines noch sagen. Ich bin Borderliner. Und die größte Trennung, nachdem ich adoptiert worden bin mit 3 Jahren von meinem Papa, dem Pastor, ja, ich hatte ja damals als Baby Kindesmisshandlung gehabt, habe ich alles Gerichtsakten gelesen, 16 Pflegefamilien hinter mir, dann hat mein Papa mich, der Pastor, adoptiert.
0: Sandro, keine neue Geschichte aufmachen, das, wie gesagt.
4: Nein, der größte Trennungsschmerz in meinem Leben war vor 4 Jahren, als der Fels in der Brandung in meinem Leben, mein Papa, an Darmkrebs, Bauchspeicheldrüsenkrebs gestorben ist. Mhm. Weil da ist der größte Halt in meinem Leben weggegangen und da habe ich bis heute noch keinen Neustart gefunden, wo ich sagen kann, ich finde den richtigen glücklichen Weg zu mir selber zurück.
0: Ich wünsche dir, dass du ihn findest. Sandro, bleib stark. Ich drücke dir die Daumen und wünsche dir alles Gute. Wir hören uns.
4: Ich danke dir und ich entschuldige mich, wenn ich zu depressiv war heute Abend. Entschuldigung.
0: Nein, alles okay. Brauchst dich bei mir nicht entschuldigen, Sandro. So, wir ziehen weiter in die nächste Leitung. Wen haben wir denn dran? Gucken wir doch mal. Da ruft wer an. Schauen wir mal, ob jemand dran geht mit der Endziffer 66.
5: Hallo?
0: Ja, wer da woher?
5: Hi, ich wollte nur sagen, dass der Bruder aus der Bananenrepublik sich nicht traurig fühlen muss. Er hat sein Bestes gegeben, alles zu erzählen, was er wollte. Er war so ein OG, er war der absolute Giat-Meister. Der Giat-Meister war er. Oh.
0: Okay, alles klar. Ich glaube, da hat auch jemand was geraucht. Wir gehen mal in die nächste Leitung. Wen haben wir dran? Mit der 05. Hallo.
6: Hi, grüß dich.
0: Wer ist denn dran?
6: Der Kay aus Baden-Württemberg.
0: Hallo, hier
6: Stuttgart.
0: Kay.
6: Ja.
0: Sehr schön. Perfekt, das reicht mir schon. Kay aus Stuttgart, cool. Ja, Thema Trennung und der Neustart danach. Das würde ich gerne mal erfahren, wie du das angegangen bist.
6: Also eigentlich war das bei mir ganz einfach. Ich habe mich getrennt, weil ich mich in eine andere verliebt habe und haben auch relativ schnell geheiratet und seitdem fast 20 Jahren verheiratet ist schon und glücklich in der Ehe.
0: Das ist der Schnelldurchlauf, aber ich habe noch 4 Minuten. Also, Moment, du hast dich getrennt von der Ex.
6: Ja, es war schon brüchig, sage ich mal so.
0: Ja.
6: Und währenddessen hat es einfach so einen elektrischen Impuls gegeben und das war einfach die richtige. Und wir waren beide noch sehr jung und das, wie gesagt, wir sind auch sehr schnell in die Ehe gegangen.
0: Du hast die neue Partnerin kennengelernt, während du dich von der alten getrennt hast?
6: Ja.
0: Ein fließender Übergang.
6: Ein fließender Übergang.
0: Das heißt, es gab eigentlich gar nicht groß Zeit, etwas anders an sich selbst zu verändern, oder?
6: Nee, eigentlich überhaupt nicht. Aber ich sag's mal so, gerade vorhin war eine junge Dame dran, ich habe das gerade noch am Rande noch mitbekommen, wo sie gesagt hat, Single sein ist viel schöner. Klar, man ist da vielleicht ein bisschen ungekümmerter und kann sich so nach sich selbst richten. Sie hat ja auch 2 kleine Kinder, das ist nicht ganz zutreffend bei ihr. Aber eine Ehe oder eine Beziehung an sich, man muss halt schon viel Geduld mitbringen und man muss auch an sich selber arbeiten. Man darf niemals das eigene Ego davor stellen. Das ist so ein bisschen meine Meinung. Und klar, ja, damit es langfristig funktioniert, muss einfach die klügere Zahnbürste nachgeben. Und das sollte vielleicht meiner Meinung nach des Öfteren der Mann sein. Ja, der hat das eigentlich so ein bisschen die Verantwortung. Das ist meine Meinung.
0: Man muss Welche dazu, Verantwortung hat er?
6: Ja, einfach, dass die Beziehung halt schon ein bisschen läuft. Also wenn die Dame mal ein bisschen zickig und kantig ist, dann vielleicht auch mal einfach sich mal ein bisschen zurückziehen. Dann funktioniert das auch schon. Aber wenn man dann sagt, nee, ich bin irgendwo der Mann und ich habe vielleicht auch das letzte Wort oder ich möchte das letzte Wort haben oder jeder an seinem eigenen Ego festhält, dann funktioniert das nicht. Man muss aneinander arbeiten. Es sind zwei verschiedene, komplett eigene Personen und man muss es ineinander so fühlen. Ja? Man muss gegenüber auch verstehen, warum läuft es gerade nicht oder was hat sich verändert. Und ist die Trennung auch wirklich ein besserer Weg, sage ich mal so.
0: Machst du in deiner jetzigen Beziehung etwas anders, also Ehe sogar, du hast ja geheiratet, anders, ja. Etwas anders im Gegensatz zu dir davor?
6: Ja, definitiv. Ich achte schon drauf, dass es harmonisch abläuft.
0: Harmonischer? Oder endlich harmonisch?
6: Nee, schon harmonisch, dann doch harmonisch abläuft, ganz klar.
0: Und wie äußert sich das?
6: Ja, wie gesagt, also ich sag mal, das Temperament zurückschrauben, das eigene Ego nicht davor stellen und vor allem auch dem Gegenüber das Bedürfnis auch geben können. Ja, also ich sag mal, als Mann, die Frau, die braucht halt Zuneigung, die möchte halt auch mal schöne Sachen von einem hören, die möchte halt wahrgenommen werden und die möchte auch meiner Meinung nach spüren, dass sie die Einzigste ist. Und ich denke, dass dann gibt sie es auch zurück. Und das ist so ein bisschen vielleicht meine Empfehlung, also gerade an die Herrschaften da draußen. Klar, es gibt so viele Möglichkeiten, heute sozusagen eine Beziehung zu führen, kurz und lang, aber man muss aneinander vertrauen können.
0: Letzte Frage, 60 Sekunden, dann bin ich weg. Aber ich würde gerne wissen, gibt es irgendetwas, was du gerne machen wollen würdest?
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6: Mehr Reisen.
0: Warum geht das?
7: Denn
0: du bist verheiratet, bist
7: der Iran-Krieg
0: nicht
7: belastet die deutsche Wirtschaft offenbar stärker als
6: klar,
7: bisher gedacht. Allein dem Bund fehlen laut neuer Steuerschätzung im kommenden Jahr rund 10 Milliarden
0: Euro.
7: Auch da das teilte Finanzminister Klingbeil mit.
8: Klingbeil macht vor allem die hohen Energiepreise und die wirtschaftlichen Folgen des Iran-Kriegs verantwortlich. Die Unsicherheit bleibe groß, sagt er. Deshalb müsse die Regierung ständig nachsteuern. Gleichzeitig will er an Entlastungen wie dem Tankrabatt festhalten und weiter investieren, damit die Wirtschaft stabil bleibt. Klar ist aber auch, für den Bundeshaushalt wird das Ganze deutlich schwieriger. Denn bis 2030 rechnen die Steuerschätzer insgesamt mit deutlich weniger Einnahmen als noch im Herbst erwartet.
0: Wünsche euch einen schönen Freitag, schönes Wochenende, wenn ihr frei habt. Genießt unser Programm. Wir hören uns wieder in der
7: Nacht von Sonntag auf Montag. Trotz Waffenruhe haben sich die USA und der Iran gegenseitig in der Straße von Hormuz beschossen. US-Streitkräfte hätten unprovozierte iranische Angriffe abgewehrt und mit Schlägen zur Selbstverteidigung reagiert. Das teilte das für den Nahen Osten zuständige Kommando des US-Militärs auf der Plattform X mit. Das iranische Militär bestätigte Angriffe auf US-Kriegsschiffe und machte dafür wiederum US-Attacken auf einen iranischen Öltanker verantwortlich. Die Deutsche Bahn hat ihre Pünktlichkeitsquote im Fernverkehr im Vergleich zum Jahresanfang deutlich verbessert. Doch auch im April wurde mehr als jeder dritte Halt zu spät erreicht. Die Pünktlichkeitsquote lag bei gut 64%.
9: Schon lange hat die Bahn Probleme mit der Pünktlichkeit. Der Start ins laufende Jahr war aber besonders schlecht. Und das, obwohl die Züge im Winter eigentlich pünktlicher sind, weil dann weniger Menschen unterwegs sind. Im Januar lag die Pünktlichkeitsquote aber nur bei 52%, im Februar bei etwa 59%. Als Gründe nennt die Bahn die vielen Baustellen, die marode Infrastruktur und das frostige Wetter. Als verspätet gilt ein Zug nach Bahndefinition ab einer Verzögerung von 6 Minuten. Thomas Brock, Berlin.
7: Zum Fußball. Der SC Freiburg steht erstmals in einem Europapokal-Endspiel. Die Badener bezwangen Sporting Braga im Halbfinalrückspiel der Europa League mit 3:1. Sie treffen nun im Finale am 20. Mai in Istanbul auf den englischen Topclub Aston Villa.
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